0: Nach dem Brand in einem Umspannwerk in Reutlingen vergangene Nacht haben Staatsschutz und Antiterrorzentrum beim Landeskriminalamt in Stuttgart die Ermittlungen übernommen. Das teilte Innenminister Hagel mit. Es geht demnach um den Verdacht der vorsätzlichen Brandlegung und der Störung öffentlicher Betriebe. Bundesinnenminister Dobrindt geht von einem Anschlag aus. Es werde in alle Richtungen ermittelt, sagte er. Der Brand hatte zu einem großflächigen Stromausfall geführt. Die Mineralölkonzerne geben den von der Bundesregierung eingeführten Tankrabatt nach Berechnung des IFO-Instituts zum großen Teil an die Autofahrer weiter. Ein Teil der vom Bund eingesetzten rund 1,6 Milliarden Euro Steuermittel verbleibt aber bei den Konzernen. Der Tankrabatt soll noch bis Ende Juni gelten. Die Koalition hatte die Spritsteuer um knapp 17 Cent pro Liter gesenkt. Die deutsche Fußballnationalmannschaft ist in ihr WM-Quartier in Winston-Salem eingezogen. Nach dem Flug von Chicago landete die Mannschaft in North Carolina.
1: Das deutsche WM-Hotel Graylin Estate erinnert so ein bisschen an eine mittelalterliche Burg, in dem sich allerdings eine Luxusherberge befindet, idyllisch und ruhig zwischen grünen Hügeln gelegen und nur wenige Minuten entfernt vom Trainingsgelände der Wake Forest Universität. Dort auf dem riesigen Areal mit drei Plätzen und einer Turnhalle hat sich der Bundestrainer schon bei der ersten Besichtigung vergangenes Jahr richtig wohlgefühlt. Und in dieser Umgebung will er Wirtz, Musiala und Co. jetzt den passenden WM-Feinschliff verpassen. Thomas Thonfeld, Sport. Redaktion.
0: Am Sonntag startet das DFB-Team dann gegen Curaçao ins Turnier.
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3: Jetzt ein Song, ich finde, da kann man richtig gut zu abtanzen, ja? Etwas älter schon, aber eigentlich ist es jetzt erst ein Hit geworden. Kato und Turn the Lights Off gibt's jetzt für euch, damit er euch gut durch die Nacht bringt und ihr nicht einschlaft, wenn ihr wach bleiben müsst.

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0: Digger, nice, cool. Sachen, die wir heutzutage ständig hören und sagen, ist auch voll okay so. Ich will das gar nicht bewerten. Aber vielleicht lohnt es sich auch mal zu schauen, welche Wörter wir noch so haben. Wörter, die wir nicht mehr auf dem Schirm haben. Sachen wie Heidewitzka oder Potzblitz. So schöne alte Wörter. Warum benutzen wir die eigentlich nicht? Ja, die sind uncool geworden. Oder wissen wir einfach nicht, was sie bedeuten? Bei letzterem kann Kollegin Nele Kernchen nämlich helfen jetzt.
1: Ihr sitzt im Restaurant. Vor euch eine richtig schöne, dampfende, käsige Pizza. Ihr beißt rein und sagt, was? Boah, voll lecker. Schmeckt mega geil. Ja, kannst du machen. Aber wie wär's mal mit etwas weniger 0815? Wie wär's mit, was ein Schmackofatz? Checkt jeder sofort, passt auch in die Situation. Denn Schmackofatz kommt vom polnischen Verb smakować, was schmecken bedeutet. Eignet sich auch super fürs nächste Grillfest bei euch im Garten. Und falls euch dann einer am Grill kein Würstchen brät, sondern Kotelett ans Ohr labert, hab ich auch noch einen Tipp. Klar, ihr könntet sagen, lass mich mit dem Scheiß in Ruhe. Oder ihr sagt, Gillefit. Heißt so viel wie Unsinn, unnötiges Zeug. Es kommt wahrscheinlich vom französischen qui le fit, was so viel wie wer macht denn sowas meint. So, lange Rede, ganz viel Unsinn. Ich habe noch so viele Wörter, aber dann sitzen wir ja noch hier, wenn es schon stockdunkel ist. Oder besser noch, Zappenduster. Oh, Zappen, die Kurzform für Zapfenstreich in der Soldatensprache. Dieser bedeutete für die Soldaten den Beginn der Nachtruhe. Also Augen zu und Licht aus. Wobei ich sie ja am liebsten verwende, um liebevolle Drohungen auszusprechen. Schatz, wenn du dieses Kuddelmuddel nicht ratzfatz aufräumst, dann ist ja aber Zappenduster. Klingt gleich viel eloquenter. Ach übrigens, beleidigen in eloquent geht auch, ne? Du Pissnelke. Ich sag doch, alte Wörter machen voll Bock. Entschuldigung, ich meine, sind voll Knorke.

Für alle, die in dieser Nacht gerade den Laden am Laufen halten, sei es in der 24-Stunden-Tankstelle, im Altenheim, im Krankenhaus, bei der Polizei. Ihr seid die Helden der Nacht und für euch spiele ich diesen Song, Chad Krüger.

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0: Alex Warren und Ordinary hier bei uns. Donnerstag ist es soweit, also quasi zwei Tage noch. Dann beginnt die Fußball-Weltmeisterschaft in Mexiko, USA und in Kanada. 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
1: Ich bin Thomas Brockt. Nach dem Brand in einem Umspannwerk in Reutlingen vergangene Nacht haben Staatsschutz und Antiterrorzentrum beim Landeskriminalamt in Stuttgart die Ermittlungen übernommen. Das teilte Innenminister Hagel mit. Es geht demnach um den Verdacht der vorsätzlichen Brandlegung und der Störung öffentlicher Betriebe. Bundesinnenminister Dobrindt geht von einem Anschlag aus, das sagte er im ZDF.
2: Wir gehen davon aus, dass es sich hier aller Wahrscheinlichkeit nach um einen Brandanschlag handelt. Notwendige Spuren wurden ermittelt. Jetzt geht es darum, dass man in alle Richtungen weiter ermittelt, um die Grundlage dieses Brandanschlags und die Täter entsprechend auch zu ermitteln.
1: Innenminister Dobrindt. Der Brand hatte zu einem großflächigen Stromausfall geführt. Die Deutsche Bahn stattet ihre Kundenbetreuer an Bahnhöfen und in Zügen seit einigen Wochen mit Bodycams aus. Rund ein Drittel haben das freiwillige Angebot bislang in Anspruch genommen. Bis Jahresmitte wolle man eine Quote von 50% erreichen, heißt es bei der Bahn. Außerdem sollen alle Beschäftigten mit Kundenkontakt eine verpflichtende Schulung besucht haben. Umfragen der Gewerkschaft EVG zeigen immer wieder, dass sich viele Zugbegleiter bei ihrer Arbeit nicht sicher fühlen. Der Tankrabatt entlastet Autofahrer zwar spürbar. Nach Berechnungen des IFO-Instituts bleibt aber ein Teil der rund 1,6 Milliarden Euro an Steuermitteln bei den Mineralölkonzernen hängen. Die Wirtschaftsforscher sehen die Maßnahme deshalb kritisch.
3: An der Zapfsäule kommt zwar ein Großteil des Rabatts an. Nach Einschätzung des IFO-Instituts profitieren davon aber vor allem Vielfahrer und Menschen mit größeren Autos. Wer nur selten tankt oder mit wenig Geld auskommen muss, habe deutlich weniger von dieser Entlastung. Die Forscher aus München sagen deshalb, wenn der Rabatt Ende des Monats ausläuft, sollte Schluss sein. Statt günstigeren Sprit für alle zu finanzieren, könnte der Staat Menschen mit geringem Einkommen gezielter unterstützen. Zoe Tassovali, Redaktion.
1: Nach jahrelangen Vorbereitungen ist das milliardenschwere Rüstungsprojekt eines deutsch-französischen Kampfjets gescheitert. Bundeskanzler Merz und der französische Präsident Macron seien zu der Einschätzung gekommen, dass die Unternehmen Dassault und Airbus beim Bau eines gemeinsamen Kampfflugzeugs nicht zusammenfinden, hieß es aus deutschen Regierungskreisen. Merz habe Macron daher nahegelegt, den Bau des Jets nicht weiter zu verfolgen.
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4: Ich bin Sascha Fassbender und das hier ist schon Wahnsinn. Der Papst Leo lernt Deutsch. Was? Da hat er Zeit für? Nein, da nimmt er sich Zeit für. Er macht das nachts. Ja, wenn andere im Vatikan Heia machen, setzt er sich hin und lernt Präsens bis Präteritum. Warum? Naja, damit wir mit ihm nicht mehr Englisch sprechen müssen.
5: On the one hand, the crisis revealed that there is a need for more governmental regulation.
6: My English is not very good.

0: Atze Schröder. Oder wie ich ihn nenne, der letzte deutsche Rock'n'Roller. Ja, Atze hätte auch einen prima Rockmusiker abgegeben. Ja, den könnte ich mir bei den Rolling Stones irgendwie vorstellen. Wobei, dafür ist er vielleicht ein bisschen zu jung, wenn du Atze so reden hörst.
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3: Ja, nee, ist klar.
4: Familienzuwachs im Hause Richards. Ja, Keith Richards ist Uropa geworden. Und für alle, die sich jetzt fragen, wer ist denn Keith Richards? Ja, das ist der Gitarrist von den Beatles. Ach nee, von den Stones. Ja, sicher. So, alle wach jetzt? Ja, wann Spaß. Ich weiß natürlich, dass Keith Richards der Gitarrist der Stones war. Ist. Ja, aber dass der auch mal ein Jahr bei den Backstreet Boys gespielt hat, wisst ihr nicht, ne? Ja, müsst ihr mal googeln. So, und dieser alte Sack ist mit seinen 82 Jahren nochmal Uropa geworden, weil seine Enkelin Ella eine kleine Luna bekommen hat. So, und was machst du jetzt als Uropa mit dem kleinen Köttel? Ja, Wasserrutsche mit Sicherheit nicht mehr. Ruckzuck sind die Dritten weg. Fahrradtour, ne, mit 82. Naja, wenn der Rest der Stones auf dem Bierbike mitradelt, warum nicht? Stimmt auf jeden Fall der Flüssigkeitshaushalt, ne? Am wahrscheinlichsten ist doch, dass Uropa Keith die kleine Luna irgendwann mit auf Tour nimmt. Ja, sicher. Irgendwer muss die Stones doch in die nächste Generation führen. Ja, Gitarren hat Opa genug im Schrank. Der fast 3000 soll er haben, ne? Dann holt er sich noch Bill und Tom von Tokyo Hotel dazu und schon rollen die Steine und der Rubel weiter. Merkt doch kein Mensch.
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Hä? Warum gibt's denn da jetzt so eine Aufregung? Hi, Sascha Wassmann da hier. Und an einer Bushaltestelle in einer Thüringer Kleinstadt liefen auf einem Infomonitor einer Bushaltestelle jetzt eben keine Infos und auch keine Werbung, sondern Videos. Ja, okay, es waren Pornos und schuld daran waren Hacker. Aber ich glaube, es waren jetzt nicht alle vor Ort sauer darüber.

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1: Ich bin Thomas Brott. Nach dem Brand in einem Umspannwerk in Reutlingen vergangene Nacht haben Staatsschutz und Antiterrorzentrum beim Landeskriminalamt in Stuttgart die Ermittlungen übernommen. Das teilte Innenminister Hagel in Reutlingen mit. Es geht demnach um den Verdacht der vorsätzlichen Brandlegung und der Störung öffentlicher Betriebe.
2: Selbst viele Stunden nach dem Feuer waren noch Haushalte in Reutlingen ohne Strom. Für die Nacht soll es zur Sicherheit einen Notfalltreffpunkt geben. Dort können die Menschen etwa Handys aufladen oder Babynahrung erwärmen. Der Netzbetreiber spricht von insgesamt 3 entdeckten Brandstellen und einem beschädigten Zaun. Ermittler fanden Spuren eines möglichen Brandbeschleunigers. Sicherheitskreisen zufolge deutet das Vorgehen auf Linksextremisten hin. Landesinnenminister Hagel sagte aber, man ermittle in alle Richtungen. Ursula Winkler, Nachrichtenredaktion.
1: Die 9 Atommächte haben im vergangenen Jahr 19% mehr in Atomwaffenarsenale investiert als im Jahr davor. Das geht aus einem Bericht der internationalen Kampagne zur Abschaffung von Atomwaffen hervor. Sie beziffert den Gesamtbetrag auf 119 Milliarden Dollar. Nach den Angaben der Organisation hat Russland mit 5.420 die meisten Atomwaffen. Dahinter kommen die USA, China und Frankreich. Schnelleres Internet, mehr Mobilfunk und weniger Bürokratie. Bund, Länder, Kommunen und die Telekommunikationsbranche haben einen gemeinsamen Ausbaupakt beschlossen. Allein im kommenden Jahr wollen die Unternehmen fast 11 Milliarden Euro in Glasfaser- und Mobilfunknetze investieren.
3: Damit neue Leitungen und Mobilfunkmasten schneller gebaut werden können, sollen Genehmigungen künftig deutlich einfacher und digitaler ablaufen. Außerdem wollen die Anbieter ihre Netze stärker gemeinsam nutzen. Das bedeutet mehr Wettbewerb, ohne dass überall doppelt gebaut werden muss. Ob die Ziele tatsächlich erreicht werden, soll regelmäßig überprüft werden. Dafür bekommt auch die Bundesnetzagentur zusätzliche Kontrollaufgaben. Zoe Tassovali, Redaktion.
1: Nach jahrelangen Vorbereitungen ist das milliardenschwere Rüstungsprojekt eines deutsch-französischen Kampfjets gescheitert. Bundeskanzler Merz und der französische Präsident Macron seien zu der Einschätzung gekommen, dass die Unternehmen Dassault und Airbus beim Bau eines gemeinsamen Kampfflugzeugs nicht zusammenfinden, hieß es aus deutschen Regierungskreisen. Merz habe Macron daher nahegelegt, den Bau des Jets nicht weiter zu verfolgen.
4: Das Wetter ist nicht wirklich so sommerlich. Klar, erstmal gibt's heute Sonne und Wolken im Wechsel, auch erstmal trocken bei höchstens 19 Grad. Ab dem Mittag gibt's heute dann aber auch immer wieder Regenschauer und die bleiben auch morgen am Mittwoch tatsächlich immer wieder grau und nass, weiter mit höchstens 19 Grad.
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5: A43 Recklinghausen-Wuppertal zwischen Kreuz Recklinghausen und Recklinghausen-Hochlamark. 1 Kilometer Stau. Wir wünschen allen unterwegs gute Fahrt.
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4: Mit Sascha Fassbender und ja, er hat es wirklich getan. Bundeskanzler Merz hat bei einem Landesparteitag jetzt das hier gesagt.
6: Wir schaffen das.
4: Ja, richtig. Kennen wir von Ex-Kanzlerin Merkel?
7: Wir schaffen das.
4: Ich weiß nicht, wen zitiert Friedrich Merz als nächstes?
8: Sag mal, hol mir mal eine Flasche Bier, sonst streike ich hier und schreibe nicht weiter.

0: Jetzt kommen wir zu dem Ende einer Ära. Trink aus, wir müssen gehen. So heißt das neue Album der Toten Hosen und es wird das letzte reguläre Hosenalbum sein. So haben es die Hosen selbst angekündigt und auch Capino höchstpersönlich hat nämlich hier bei uns vorbeigeschaut und uns erzählt, wie das war, dieser Moment, wo das Album dann auch wirklich und wahrhaftig fertig war.
1: Ich war dermaßen sentimental am Schluss. Mir hat das gar nicht gut getan. Das war dann schon irgendwo war irgendwie ein trauriger Moment, aber sehr intensiv. Und ich werde den auch nie vergessen. Irgendwann muss ja die letzte Scheibe kommen. Und mit dem Gefühl, dass das richtig ist, stehen wir, glaube ich, auch ganz gut da. Und das hat der Scheibe auch geholfen. Das bedeutet ja auch, dass man nach vorne hin nochmal Kapazitäten hat, Dinge vielleicht umzusetzen, die vorher keinen Platz hatten. Also ich finde, da kann man auch immer das Positive dran sehen.
0: Ja, und ihr müsst jetzt nicht nur nach Taschentüchern greifen, denn er hat auch gesagt, es wird zwar jetzt kein Studioalbum mehr geben, aber so ganz vorbei ist es dann vielleicht doch nicht. Erst kommt jetzt noch eine große Tour und dann?
1: Es kann ja immer noch sein, dass uns irgendein Thema so auf den Fingern brennt, dass wir dann trotzdem nochmal eine Single droppen oder dass ein Regisseur uns anspricht und sagt, er braucht einen Soundtrack und er kann sich da nur die Toten Hosen vorstellen, wie auch immer. Wir lassen uns das offen, aber andererseits kann ich mir zum jetzigen Zeitpunkt nicht vorstellen, dass wir so als Tote Hosen das Bühnenleben noch sehr lange zelebrieren werden miteinander.
0: Also ich würde dafür ab jetzt sofort Regisseur werden. Ich weiß nicht, wo muss man das machen? Kann ich studieren oder so? Ein Song auf dem neuen Album ist auf jeden Fall Nur nach vorn. Klingt erstmal wenig nach Abschied, soll auch eher ein hoffnungsvoller Song sein, sagt Campino.
1: Es ist vielleicht schon eine Botschaft an uns selber. Dieses muss in Bewegung bleiben. Ja, komm sonst aus dem Gleichgewicht. Dass man nicht zu viel nachdenken sollte, wenn die Tour zu Ende ist, sondern einfach machen. Ja, nimm dir was Neues vor und lass das Denken über die Zukunft mal sein.
0: Und genau diesen Song hören wir jetzt. Ich lasse es den Meister höchstpersönlich ansagen.
1: Liebe Hörer,

Am Wochenende in der Kneipe wieder schön Vollgas gegeben. Ihr kennt das. Wenn ihr besonders gut in Darts oder Kickers spielen seid, erste Runde um 10 Euro spielen, mit Absicht schlecht, klar. Dann zweite Runde um den Fuffi und dann Vollgas. Bei uns könnt ihr mit Kickern einen ganzen Urlaub gewinnen. Nicht 10er oder Fuffi, nein, einen ganzen Urlaub. 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
0: Am Sonntag senden wir aus dem Deutschen Fußballmuseum in Dortmund und da ist eure Chance, eure Skills am Kickertisch in Urlaub umzuwandeln. Laura Potting ist da. Wie gut bist du so beim Kickern?
2: Ja, also so ungefähr genauso gut, wie ich richtigen Fußball spielen kann.
0: Also gut.
2: Nee, Katastrophe.
0: Schade.
2: Aber ich muss ja auch nicht mitmachen, sondern es geht ja um euch.
0: So sieht es aus. Wir haben uns zur WM was ganz Besonderes ausgedacht. 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
2: Boah. Make-up.
0: Ja.
2: Klingt so schön.
0: Ja, so gut Spanisch sprechen müsst ihr dafür aber nicht. Ihr müsst nur kickern können. Ich würde sehr gerne dahin. 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Und Laura, noch kurz zu den Kickerregeln. Ist da dieses Drehen an der Stange erlaubt?
2: Meinst du so Kreiseln, Rundschlagen, also
0: ja,
2: dieses Durchdrehen
0: genau
2: der Stangen,
0: das.
2: Ja? Das ist nicht erlaubt, nein.
0: Mist.
2: Wir orientieren uns so grob, zumindest an den offiziellen Kickerregeln. Mhm. Es wird auch einen Schiedsrichter geben, also wir haben das alles durchdacht.
0: Ach krass. 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
1: Ich bin Thomas Brockt. Nach dem Brand in einem Umspannwerk in Reutlingen verdichten sich die Hinweise auf eine mögliche Brandstiftung. Ermittler konnten einen möglichen Brandbeschleuniger sichern. Alle Spuren würden nun ausgewertet, teilte das Landeskriminalamt mit. Bisher gibt es weder Hinweise auf Tatverdächtige noch auf ein Motiv. Zeitweise waren zehntausende Menschen ohne Strom. Inzwischen sind die meisten wieder am Netz. Wann die Stromversorgung vollständig wiederhergestellt sein wird, ist aber noch unklar. Die neuen Atomwaffenländer haben im vergangenen Jahr 19% mehr in Atomwaffenarsenale investiert als im Jahr davor. Das geht aus einem Bericht der internationalen Kampagne zur Abschaffung von Atomwaffen hervor. Die Organisation beziffert den Gesamtbetrag auf umgerechnet 102 Milliarden Euro.
2: Mit Abstand am meisten Geld stecken die USA in ihr Atomwaffenarsenal. Sogar mehr als alle anderen Atommächte zusammen. Dahinter folgen China, Großbritannien und Russland. Die Friedensorganisation hält die Summen für völlig unverhältnismäßig. Sie verweist darauf, dass schon die Ausgaben eines einzigen Tages ausreichen würden, um Millionen Menschen vor Hunger zu schützen. Zoe Tassovali, Nachrichtenredaktion.
1: Kameras, Bodycams und Schutzhelme. Die Deutsche Bahn setzt auf neue Technik und Ausrüstung, um das Sicherheitsgefühl ihrer Beschäftigten und der Fahrgäste zu stärken. Denn immer wieder kommt es etwa zu Konflikten bei der Ticketkontrolle. Für bundesweites Entsetzen sorgte Anfang Februar ein tödlicher Angriff auf einen Zugbegleiter in der Westpfalz.
3: Die Bahn will kräftig aufrüsten für mehr Sicherheit. So laufen an Bahnhöfen und auch in Zügen tausende Kameras. Die Bilder sollen künftig in Echtzeit ausgewertet werden. Eine künstliche Intelligenz schlägt dann bei Konflikten Alarm. Außerdem wird in einigen Zügen eine Doppelbesetzung getestet. Die Zugbegleiter sind dann entweder zu zweit an Bord oder werden von Security-Leuten begleitet. Ursula Winkler, Nachrichtenredaktion.
1: Die deutsche Fußballnationalmannschaft ist in ihrem WM-Quartier in Winston-Salem im US-Bundesstaat North Carolina angekommen. Kurz darauf gab es gleich ein öffentliches Training vor 3000 Fans. Die wichtigste sportliche Nachricht dabei, Torwart Manuel Neuer war nach seinen Wadenproblemen mit vollem Einsatz dabei und konnte alle Übungen mitmachen. Bundestrainer Julian Nagelsmann plant mit Neuer in der Startelf am kommenden Sonntag im ersten Gruppenspiel gegen WM-Neuling Curaçao.
4: Das Wetter.
5: Sonne und Wolken wechseln sich am Himmel über uns ab. Erstmal ab dem späten Vormittag ziehen nämlich auch Regenwolken durch bei höchstens 19 Grad, maximal 19 Grad dann auch morgen wieder mit einem insgesamt ungemütlicheren Tag. Immer wieder bewölkt und nass, auch schon morgens.
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6: A43 Recklinghausen-Wuppertal zwischen Kreuz Recklinghausen und Recklinghausen-Hochlamark. 1 Kilometer Stau. Wir wünschen allen unterwegs gute Fahrt.
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5: Hä? Warum gibt's denn da jetzt so eine Aufregung? Hi, Sascha Wassmender hier. Und an einer Bushaltestelle in einer Thüringer Kleinstadt liefen auf einem Infomonitor einer Bushaltestelle jetzt eben keine Infos und auch keine Werbung, sondern Videos. Ja, okay, es waren Pornos und schuld daran waren Hacker. Aber ich glaube, es waren jetzt nicht alle vor Ort.

0: Dr. Mark Atlas an diesem sehr, sehr frühen Dienstag, wirklich sehr früh. Wir sind aber schon wach und mit mir meine ich, mit wir meine ich, wir sind doch noch nicht so wach.
1: Ich wollte gerade sagen, wach ist auch ein dehnbarer Begriff. Also unsere Augen sind offen.
0: So, also physisch sind wir wach, psychisch noch

0: für ein starkes NRW. Rund 800 Delegierte und Gäste aus NRW kommen heute und morgen zusammen und tauschen sich echt über wichtige Themen aus. Es wird darum gehen, was zukunftsfähige Städte brauchen, welche Themen und Herausforderungen sie stemmen müssen und welche Rahmenbedingungen Bund und Land setzen müssen.
1: Klingt wichtig.
0: Absolut. Und der Städtetag Nordrhein-Westfalen ist ja so ein bisschen die Stimme der Städte bei uns im Land. In ihm haben sich 39 Städte mit rund 9 Millionen Einwohnern zusammengeschlossen.
1: Na, guck mal. Dann noch ein Event, das eher was für die breite Masse ist. Das Seriencamp-Festival in Köln geht los.
0: Ja, das ist quasi ein riesengroßer öffentlicher Serienmarathon. Ich liebe alles daran.
1: Sehr gut.
0: Da werden deutsche und internationale Serien gezeigt. Von Drama über Thriller bis hin zu Comedy. Und das bis Donnerstag. Serienfans haben hier die Möglichkeit, Serien in exklusiven Screenings kostenlos auf der großen Leinwand sich anzugucken.
1: Boah. So, und wir bleiben auf der großen Leinwand, auf der ganz, ganz großen Leinwand. Ein ganz großer hat heute nämlich Geburtstag.
0: Michael J. Fox wird heute 65.
2: Du feige Sau.
3: Niemand nennt mich eine feige Sau.
0: Ach, großartig. Weltberühmt wurde er natürlich als Marty McFly in Zurück in die Zukunft. Er hat übrigens eigentlich gar keinen J im Namen. Ja? Sein zweiter Name ist nämlich Andrew.
1: Ah, guck mal.
0: Er hat sich Michael J. Fox genannt, weil es in der Schauspielgewerkschaft damals schon ein Mitglied namens Michael Fox gab. So, Anfang der 90er Jahre bekam Michael J. Fox ja dann die Diagnose Parkinson. Lässt sich aber, muss man wirklich sagen, davon überhaupt nicht unterkriegen. Gerade erst stand er mit Kollege Harrison Ford für die Serie Shrinking vor der Kamera.
1: Bester Mann. Und wir sagen Happy Birthday und wünschen euch allen jetzt einen hervorragenden Tag.
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0: Ich bin Sascha Fassbender und das hier ist schon Wahnsinn. Der Papst Leo lernt Deutsch. Was? Da hat er Zeit für? Nein, da nimmt er sich Zeit für. Er macht das nachts. Ja, wenn andere im Vatikan Heier machen, setzt er sich hin und lernt Präsens bis Präteritum. Warum? Naja, damit wir mit ihm nicht mehr Englisch sprechen müssen.
1: On the one hand, the crisis revealed that there is a need for more governmental regulation.
2: My English is not very good.

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1: Einen schönen guten Morgen.
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1: Reagan Bornman und Human für den ganz, ganz frühen Dienstag. Ja, wunderschön und sehr bedroht. Hendrik Meisel erzählt heute Morgen im Augenblick mal von einem Projekt, bei dem Korallenriffe aufgezogen und ausgewildert werden. Denn was ein bisschen nach buntem Stein im Wasser aussieht, ist ein lebendes Wesen.
2: Augenblick mal.
3: Schon mal von Titoan Bernicourt gehört? Er ist nicht prominent. Aber das, was er tut, hat Gewicht für die Welt und unsere Ozeane. Titoan Bernicourt lebt in Französisch-Polynesien. Und als er 16 Jahre alt ist, stellt er bei Tauchgängen fest, wie dramatisch sich die Korallenriffe hier in seiner Heimat verändern. Korallenbleiche nennen Experten das. Die Korallenriffe sterben. Langsam, Stück für Stück. Titoan wollte das nicht hinnehmen und gründete 2017 die Coral Gardeners, die Korallengärtner. Innerhalb von Jahren konnten die Korallengärtner zehntausende Korallen vermehren, wachsen lassen und dann wieder neu in den Riffen ansiedeln. Mit Unterwasserzement werden die kleinen Korallen dann festgeklebt und wachsen weiter. Das Engagement von Titoan und seinen Mitstreiterinnen und Mitstreitern hat Erfolg. Seine Idee wurde nach Thailand exportiert und inzwischen von Wissenschaftlern begleitet. Mich macht es froh, wenn ich solche Projekte wie die Coral Gardeners sehe. Für mich ist das eine wichtige Form des Engagements für Gottes Schöpfung. Nach der biblischen Erzählung ist uns Menschen alles auf dieser Erde anvertraut. Und damit eben auch Tiere und Pflanzen. Angesichts der Folgen des Klimawandels bin ich dankbar für Menschen wie Titoan Bernicourt. Menschen, die nicht aufgeben, weil sie denken, zu klein zu sein, sondern Wege finden, einen Unterschied zu machen und die Schöpfung so gut es geht zu bewahren. Hendrik Meisel von der Evangelischen Kirche für Augenblick mal.

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1: Mit Maite Halbricht. Guten Morgen. Ob von links, von rechts oder aus dem islamistischen Milieu, die Zahl der politisch motivierten Straftaten hat in Deutschland zuletzt immer mehr zugenommen. 2024 gab es mehr als 84.000 Fälle, so viele wie noch nie. Heute Vormittag stellt Bundesinnenminister Dobrindt die Zahlen für das vergangene Jahr vor. Danny Hoppe aus dem News-Team, es könnte wieder ein neuer Höchstwert erreicht worden sein.
2: Ja, das hat zumindest die Welt am Sonntag im Vorfeld berichtet. Sie schreibt, dass mindestens 85.000 politisch motivierte Straftaten erfasst wurden. Dafür wurden die Daten aus 15 Bundesländern ausgewertet. Bis auf Rheinland-Pfalz wegen der Landtagswahl hatte sich die Auswertung dort verzögert. Was die Sicherheitsbehörden laut Bericht vor allem alarmieren soll, ist, dass die Gewaltbereitschaft offenbar zugenommen hat. Unter politische Gewalttaten fallen zum Beispiel Körperverletzung, Brand- und Sprengstoffanschläge oder Landfriedensbruch. Hiervon seien mehr als 4.100 Delikte erfasst worden. Die meisten davon gingen auf Rechtsextremisten zurück, aber auch linksextremistische Gewalt habe zugenommen, heißt es. Gründe für den Anstieg gibt es mehrere. Da wäre zum einen der Bundestagswahlkampf, der 2025 polarisiert hatte. Zum anderen sind da internationale Krisen wie der Nahostkonflikt, die sich auch in den Zahlen widerspiegeln. Und was wohl auch noch hinzukommt, ein verändertes Anzeigeverhalten. Hasskommentare im Netz oder Beleidigungen von Politikern werden inzwischen häufiger gemeldet als früher.
1: Danke, Danny. Und jetzt weitere Nachrichten im Überblick. Die Ausgaben für Atomwaffen haben weltweit einen neuen Rekordwert erreicht. Laut der internationalen Kampagne zur Abschaffung von Atomwaffen gaben die neuen Atommächte im letzten Jahr rund 102 Milliarden Euro für ihre nuklearen Waffen aus. Das seien 19% mehr als im Jahr davor. Bundesfinanzminister Klingbeil unterstützt den Vorschlag des Deutschen Gewerkschaftsbundes für verpflichtende Betriebsrenten. Auch das würde helfen, das Rentensystem zukunftsfähig zu machen, sagte er am Abend in der ARD. Die gesetzliche Rente müsse aber weiter die Grundlage für alles sein. Die Weltmeere erwärmen sich immer schneller, so steht es im Ozeanbericht der Vereinten Nationen. Das Ganze beschleunigt sich demnach durch Klimawandel, Umweltverschmutzung und Überfischung. Die Vereinten Nationen fordern deshalb von den Regierungen weltweit ein schnelles und entschlossenes Gegensteuern. Die Mission Weltmeister 2026 kann beginnen. Die deutsche Fußballnationalmannschaft hat am Abend ihr WM-Quartier im US-Bundesstaat North Carolina bezogen. Das Team reiste von Chicago aus nach Winston-Salem. Jetzt wohnt die ganze Mannschaft in einem schlossähnlichen Anwesen. Trainiert wird in der Nähe auf dem Gelände einer Uni. Bei der ersten Einheit war auch endlich Torwart Michael Neuer mit dabei. Am Sonntag steht das erste WM-Spiel an. Gegner ist Curaçao. Anschluss ist um 19 Uhr unserer Zeit. Und das waren die Nachrichten mit Maite Albrecht.
3: Das Radio Gütersloh Wetter. Da würde ich euch heute, ja, vielleicht was Langärmeliges und am besten direkt auch Regenabweisendes empfehlen. Heute ist so ein bisschen frisches Aprilwetter bei uns angesagt. Heute Vormittag noch mit dichten Wolken. Am Nachmittag gibt's etwas mehr Sonne und, ja, mittendrin gern mal Regen und eine frische Windböe. Die Höchstwerte liegen später bei euch in Gräfen und Stuckenbrock bei 17 Grad. Morgen bleibt's dann mit Sonne und Wolken meist trocken, ebenfalls bei 17 Grad. Und wir gucken auf die Straße, besser ankommen mit dem Radio Gütersloh Verkehrsservice. Um kurz nach 6, hier ist ja alles wie geleckt. Ihr müsstet überall gut durchkommen. Achtet bitte auf die Blitzer. Ein paar davon, die kennt ihr schon. In Kaunitz der Blitzer auf der Fürstenstraße. In Schlosshold-Stukenbrock auf der Bielefelder Straße. In Verl auf der Gütersloher Straße. In Gütersloh-Nordhorn steht einer auf dem Stadtring Nordhorn. Und in Reda-Wiedenbrück noch auf der Riedberger Straße. Seht ihr mehr? Dann meldet euch gerne. Freue ich mich jetzt schon. Anruf für euch ist kostenfrei. Das wisst ihr über die 0800 678 5000. Kommt gut an.
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3: Ah, das geht schnell. Hier habe ich schon eine Nachricht bekommen über WhatsApp, gerade schon von Jürgen und auch von der Melanie. Inhalt same, same. Ich versuche das hier gerade wie so ein Chamäleon mit einem Auge auf dem Bildschirm und so zu entdecken. Ich habe es nämlich auch gedacht. Unser Nachrichtenmann, jetzt ist er schon weg, können wir gar nicht mit ihm schimpfen. Der hat unseren Torwart vorhin, glaube ich, tatsächlich Michael Neuer genannt. Ja, dabei wissen wir doch alle, dass der Felix heißt. Und hier ist Brigitte Rottmann. Ich grüße euch.

starten wir einfach mal mit dem guten alten Kamrat in den Dienstagmorgen. So, welcher Vokal darf es denn jetzt sein um 7 Minuten nach 6? A, E, I oder U?

0: Ja, why not? Ich dachte, wir schunkeln uns einfach mal in den Dienstagmorgen mit Big Mountain in der Radio Gütersloh Playlist. Ich grüße euch um 6:10. So, jetzt stellen wir uns gerade mal vor, guckt lustig aus dem Fenster, sonst klappt das nicht. 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

0: Dienstagmorgen im Radio Gütersloh-Land. Ich grüße euch. Wir haben es jetzt 18 Minuten nach 6. Ich dachte, wir linsen jetzt einfach mal so ein bisschen in Richtung Wochenende schon mal. Da ist nämlich jede Menge los bei uns im besten Kreis der Welt.
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0: Und Veranstaltungen in der Woche bis zum Wochenende. Das wisst ihr, die findet ihr ja auch bei uns schön sortiert im Netz. Veranstaltungstipps auf radiogütersloh.de. So, jetzt aber mal gucken aufs Wochenende. Die LWL-Klinik, die lädt in Gütersloh am Freitagnachmittag ab 14 Uhr zum großen Parkfest ein. Und dazu gehört in diesem Jahr auch ein großer Flohmarkt. Ferl feiert von Freitag bis Sonntag Weinwiesen. Die findet zum ersten Mal statt, und zwar an der Wiese an der Volksbank. Da geht's am Freitag um 17 Uhr los und da ist auch jeden Tag Live-Musik für euch dabei. Am Samstag rockt dann Sascha das Jahnstadion in Wiedenbrück. Aber der kommt gar nicht als Sascha, sondern als sein alter Ego Dick Brave. Und da wisst ihr ja, was der so macht und tut.

Er ist im Rockabilly unterwegs, tritt mit den Backbeats ab 15 Uhr auf am Samstag. Und am Samstag steigt einmal mehr das Jugendkulturfestival. Ab 14 Uhr gibt's viel Programm im Dahlke Park an der Weberei in Gütersloh mit Musik, Tanz, Kunst, Sport, Workshops, alles dabei. Und wie gesagt, noch mehr Tipps und Termine bei uns im Netz radiogütersloh.de.

Good morning, Radio Gütersloh-Land. Es ist 6:30. Ich weiß, ihr erwartet jetzt aktuelle Infos in den News aus dem besten Kreis der Welt. Aber offensichtlich steht auf unserer Leitung zu den Nachrichten gerade ein Elefant oder eine ganze Herde. Deswegen, da wird noch ein bisschen gefummelt. Da, ich sehe auch ein paar Schweißtropfen über die Stirn laufen. Wir machen es uns einfach. Ich habe einfach noch eine Musik für uns und dann schauen wir mal, ob es in die Nachrichten geht.

0: Ich glaube, jetzt wird's wohl was mit den Radio Gütersloh Lokalnachrichten. Jetzt kann sie nicht mehr sprechen mit den Radio Gütersloh Lokalnachrichten.
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0: Es ist 6:35, hier ist dann aber jetzt auch mal Mike Mattes.
2: Guten Morgen. Israel und der Iran haben ihre gegenseitigen Angriffe vorerst eingestellt. Beide Seiten drohten aber im Fall von Verstößen mit härteren Kämpfen. Ein gemeinsames neues Kampfflugzeug von Deutschland und Frankreich wird es vorerst nicht geben. Deutsche Regierungskreise nannten als Grund anhaltende Differenzen der beteiligten Konzerne. Und jetzt das Wichtigste für den Kreis Gütersloh. Am evangelisch-stiftischen Gymnasium in Gütersloh hat ein 14-Jähriger einen Mitschüler bis zur Bewusstlosigkeit gewürgt. Das haben Schulleiter Martin Fugmann und Polizeisprecherin Katharina Felsch der Glocke bestätigt. Demnach soll es sich um eine Mutprobe gehandelt haben, bei der sich zwei 14-Jährige mit gegenseitigem Einverständnis gewürgt haben. Der verletzte 14-Jährige wurde in eine Klinik gebracht. Die Polizei ermittelt jetzt. Terrorattentäter Mahmoud M. geht gegen seine Verurteilung vor. Seine Verteidiger haben Revision eingelegt. Jetzt wird der Bundesgerichtshof sich damit beschäftigen. Die Verteidiger sehen vor allem die Depression ihres Mandanten nicht ausreichend berücksichtigt. Mahmoud M. war wegen des Anschlags auf die Bielefelder Cutie-Bar zu lebenslanger Haft mit anschließender Sicherungsverwahrung verurteilt worden. In Gütersloh wird die frühere Heimat von Fritzes Schnellimbiss verkauft. Die Immobilie wird als Wohn- und Geschäftshausensemble mit mehreren Mietflächen angeboten. Matthias Träger, warum ist dieses Angebot mehr als nur eine normale Immobilienanzeige?
3: Ja, weil hier Gütersloher Stadtgeschichte drinsteckt. Fritzes Schnellimbiss war 45 Jahre lang bekannt für Schnitzel, Bratwurst, Pommes und halbe Hähnchen. In der Anzeige wird das Haus jetzt als vielseitiges Wohn- und Geschäftshausensemble beschrieben, nahe der Innenstadt gelegen mit vielen Parkplätzen. Neben dem Imbiss gibt's mehrere Wohnungen, einen Friseursalon, Kellerflächen und Ausbaureserven.
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0: Das Radio Gütersloh Wetter heute ein bisschen flotter, weil wir es schon ein bisschen später haben. Es ist wechselhaft heute. Immer mal wieder regnet's, später kommt etwas mehr Sonne dazu. Später kommt aber auch noch etwas mehr Wind dazu. Höchstwerte liegen heute bei 17 Grad. Morgen machen wir 18 Grad. Da gibt's erstmal einen lockeren und auch trockenen Mix aus Sonne und Wolken. Erst morgen Abend rechnen wir mit Regen und dann wahrscheinlich auch wieder mit Gewittern.
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0: Besser ankommen mit dem Radio Gütersloh Verkehrsservice um 6:45. Auch da geht's schnell, keine Staus.
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0: 4 Blitzer sind am Start, zumindest die sehe ich. Stadtring Nordhorn in Gütersloh einer, in Verl auf der Gütersloher Straße, in Reda-Wiedenbrück auf der Riedberger Straße wird geblitzt, in Kaunitz auf der Fürstenstraße und in Schloss Holte-Stukenbrock auf der Bielefelder Straße. Meldet gerne Staus oder Blitzer über die 0800 678 5000 und habt eine gute Fahrt.
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0: Und ich bin Tanina Rottmann. Ich grüße euch. Schönen Dienstagmorgen.

0: Grüße an alle, die schon wach sind. Langsam werden wir mehr. Wir haben 6.43 Uhr.
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0: Oh, wir sind so gemein hier heute Morgen. Als Kollege darf der aber auch nicht der kleinste Fauxpas passieren. Da stürzen sich ja gleich alle drauf. Also unser Nachrichtenkollege Malte Albrecht hatte heute so einen kleinen Versprecher in den 6 Uhr Nachrichten. Da sprach er nämlich von unserem Bundestorwart Michael Neuer. Ja, das wirft natürlich die Frage auf, was ist mit Manuel Neuer? Ist der auch wieder fit? Oder mal ganz anders gefragt, was macht eigentlich Atze Schröder?
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4: Ja, nee, ist klar.
5: Der Sommer ist da. Ja, woran erkennt man das? Ja, richtig, die Brummer sind wieder auf den Straßen unterwegs. Nicht Insekten, nein, Motorradfahrer. Ja, und die sind ja wie Zugvögel. Von Ende Oktober bis Ostern siehst du gar keinen. Dann vereinzelt quasi die Späher, die sich schon mal auf die Straße trauen, um die Schlaglöcher zu zählen. Ja, und sobald die Spargelsaison sich dem Ende zuneigt, bäm, sind die Straßen wieder voll mit Schwärmen, Großverbänden, Divisionen, Rotten von Motorradfahrern. Da fahren Motorradketten an dir vorbei. Ja, dagegen wirkt der Eichenprozessionsspinner wie ein Einzelgänger. Aber wir sehen natürlich auch die einsamen Wölfe. Meistens stehen die so mit so einem Platten- oder Motorschaden am Straßenrand. Tja, alleinfahren ist nicht immer gut. Und das Schöne ist ja, Motorradfahren ist so vielfältig. Da findet jeder das Passende. Es sieht ja auch nicht jeder auf seinem Bock aus wie der Terminator auf der Fatboy. Ja, manche sehen auch aus wie Wolfgang Viereck. Auf seinem Traktor mit Resi. Bei vielen denkt man sich, ey, muss das denn sein mit dem Moped? Hättest du dir nicht einfach einen Thermomix kaufen können? Und bei anderen Bikern denkst du, ach guck, der fährt sogar einen Thermomix. Ich werde ja immer wieder gefragt, Atze, warum fährst du kein Motorrad? Ja, ganz einfache Antwort. Weil Porsche keine baut.
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Guten Morgen, bester Kreis der Welt. Radio Gütersloh Weisheiten um 10 vor 7. Wenn es brennt, dann bringt die Feuerwehr Wasser. Die bringt aber kein Wasser für euren Pool im Garten. So weit, so nachvollziehbar. Warum aber hält sich das Gerücht, die Feuerwehr würde private Swimmingpools befüllen? Sprechen wir gleich mit der Feuerwehr drüber.

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1: Mit Malte Albrecht, guten Morgen. Es ist ein Thema, das früher oder später so ziemlich jeden von uns betrifft, die Rente. Die Bundesregierung will sie mit Reformen stabil halten und gleichzeitig zukunftsfähig machen. Darüber wollen morgen auch Arbeitgeber und Gewerkschaften mit den Spitzen von Union und SPD im Koalitionsausschuss beraten. Vor dem Treffen hat sich Arbeitgeberpräsident Dulger zu Wort gemeldet. Christian Böder aus dem News-Team. Dulger sagt, tretet mal bei den Rentenerhöhungen ein bisschen auf die Bremse.
2: Ganz genau. Für die Arbeitgeber steigen die Renten zu schnell. Man könne Beitragszahlern nicht vermitteln, dass die Renten in diesem und auch im nächsten Jahr deutlich stärker steigen sollen als Löhne und Preise, sagte Dulger der Deutschen Presseagentur. Schon Anfang Juli bekommen über 21 Millionen Rentner in Deutschland über 4,2% mehr Geld. Und fürs kommende Jahr sind schon über 4,7% höhere Renten vorausgesagt. Dulger hofft nun auf die Rentenkommission, die in etwa 3 Wochen ihre Reformvorschläge vorlegen will. Die Reform müsse die Kosten senken und für mehr Wachstum und neue Arbeitsplätze mitsorgen, sagte Dulger. Es dürfe nicht zu Beitragssätzen für die Rente von 20% kommen. Die liegen aktuell bei 18,6%.
1: Und auch Bundesfinanzminister Klingbeil hat sich in Sachen Rente zu Wort gemeldet. Er schlug am Abend in der ARD vor, die Betriebsrente zur Pflicht zu machen.
2: Stimmt, der Vorschlag kommt allerdings nicht von Klingbeil selbst, sondern vom Deutschen Gewerkschaftsbund. Für Klingbeil ist eine verpflichtende Betriebsrente einer der 3 großen Bausteine der Altersvorsorge neben der gesetzlichen, die gestärkt werden soll, und der privaten, die ausgebaut werden soll. Darüber hinaus sollten die Bundesbürger selbst stärker in die Rente investieren, etwa mit der Frühstartrente, bei der der Staat Kindern und Jugendlichen monatlich 10 Euro in ein individuelles Altersvorsorgedepot einzahlt, sagte Klingbeil. Aber auch er wartet erstmal auf die Vorschläge der Rentenkommission. Letztlich steht und fällt bei ihm auch alles mit dem Geld.
1: Dankeschön, Christian. Und das sind weitere Schlagzeilen heute Morgen. Nach dem Brand in einem Umspannwerk mit großflächigem Stromausfall in Reutlingen verdichten sich die Hinweise auf Brandstiftung. Laut dem LKA Baden-Württemberg wurde ein möglicher Brandbeschleuniger sichergestellt. Staatsschutz und Antiterrorzentrum ermitteln. Nach der neuen Eskalation im Nahostkonflikt haben der Iran und Israel ihre gegenseitigen Angriffe wieder eingestellt. Beide Seiten drohten aber im Fall von Verstößen mit noch härteren Kämpfen. Die israelische Luftwaffe fing unterdessen in der Nacht eine Drohne aus dem Jemen ab. Handy am Steuer bleibt, wie es aussieht, weiter ein Problem. Der ADAC hat das jetzt wieder gecheckt. Bei einer Beobachtung in 5 Großstädten hatten 2,7% der Autofahrer verbotenerweise ihr Smartphone am Ohr. Hochgerechnet auf die komplette Bevölkerung entspricht das rund 1 Milliarde Verstöße im Jahr. Mehr als jeder 2. Autofahrer gibt auch zu, dass er schon mal beim Fahren telefoniert hat, ohne eine Freisprechanlage zu haben. Und das waren die Nachrichten mit Malte Albrecht.
3: Danke dir. Wir gucken aufs Radio Gütersloh Wetter und da empfehle ich euch heute vielleicht mal was Langärmliches und am besten direkt auch was Regenabweisendes. Wir haben so ein bisschen Aprilwetter. Heute Vormittag mit dichten Wolken, am Nachmittag etwas mehr Sonne. Ja, und mittendrin gerne mal Regen und eine frischere Windböe. Die Höchstwerte liegen später bei euch in Kasum und Langenberg bei 17 Grad. Morgen bis 18 Grad. Morgen bleibt's mit einem Mix aus Sonne und Wolken. Meist und erstmal trocken. Morgen Abend irgendwann rechnen wir mit Gewittern. Besser ankommen jetzt mit dem Radio Gütersloh Verkehrsservice. Wir gucken auf die Straßen um 7:15 und wir gucken direkt auch in unsere Verkehrshotline. Hallo, guten Morgen.
4: Ja, guten Morgen. Auf der Bielefelder Straße Richtung Marienfeld, Ortseinfahrt, stellen die Kollegen gerade eben Blitze auf. Euch einen schönen Morgen. Ciao.
3: Danke, dir auch einen schönen Morgen. Und ich sehe hier auch Marienfeld, Bielefelder Straße, der Blitzer. Außerdem blitzt es noch in Gütersloh auf dem Stadtring Nordhorn, in Verl auf der Gütersloher Straße, in Verl auf der Fürstenstraße, genau, das ist nämlich genauer gesagt auch Kaunitz. Und in Schloss Holte-Stukenbrock Blitzer immer noch auf der Bielefelder Straße. Und wir gucken auch in den Norden des Kreises. Hallo nach Halle, Hengeberg, da ist ein Blitzer bei euch. Wenn ihr was seht, gerne auch melden über die 0800 678 5000. Kommt gut an.
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3: Tag, grüß euch. Schönen Dienstagmorgen. Hier ist Frauenpower angesagt mit Cher und Pink. Und ein bisschen ja auch mit mir, Tanina Rottmann. Ich grüße euch.

0: Ja, schön, guten Morgen. Jetzt haben wir die, bei mir bimmelt der Wecker um 7 auch mit an Bord. 7:12.
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0: Wer einen Pool hat, braucht Wasser. Wer kein Wasser hat, braucht eine Lösung. Und manche glauben offenbar, da hilft ein Anruf bei der Feuerwehr. Ja, tatsächlich hält sich hartnäckig das Gerücht, die Feuerwehr würde private Pools in den Gärten auffüllen. Wir fragen nach. Guten Morgen, Wachleiter Edgar Leingang von der Feuerwehr Gütersloh.
2: Schönen guten Morgen, Tanina.
0: Edgar, bekommt ihr tatsächlich bei der Feuerwehr solche Anfragen? Hier, gebt mal Wasser für den Pool.
2: Ja, also solche Anfragen kriegen wir schon das ein oder andere Mal, aber eher dann nicht bei der Berufsfeuerwehr, sondern dann eher über Bekannte von Bekannten, über die Freiwillige Feuerwehr, wobei wir da keine wirkliche Statistik drüber führen.
0: Was denkst du denn, wie kommen die Leute da drauf?
2: Ich glaube, das ist eher eine Verbindung aus der Tatsache, dass Geschichten und Legenden erzählt werden. Ich kenne jemanden, bei dem wurde das so gemacht. Ich glaube, dass jeder einen kennt, der jemanden kennt, bei dem das mal gemacht wurde. Und vielleicht auch diese Verwechslung zwischen, ich kann mir ein Standrohr bei den Stadtwerken ausleihen oder ich kann mir ein Standrohr bei der Feuerwehr ausleihen, so dass diese Geschichten dann ineinander verschwimmen und irgendwann dabei rauskommt, die Feuerwehr füllt einem den Pool aus.
0: So, lieber Edgar, dann bitte jetzt in Lautschrift und für alle, füllt mir die Feuerwehr den Gartenpool auf.
2: Die Antwort kann eigentlich immer nur sein, dass die Feuerwehr dafür nicht zuständig ist und das auch so gar nicht machen darf. Wir halten ja Löschwasser vor und dementsprechend können wir das auch so nicht nutzen, einfach um irgendeinen Pool zu füllen.
0: Und damit haben wir das Gerücht hoffentlich ausgerottet. Also für Wasser müsst ihr selber sorgen.

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Matter Fix, Big City Life. Damit kennen wir uns natürlich im besten Kreis der Welt aus. Mit der großen City Life Mentalität. 17 Minuten nach 7 haben wir es. Ich nehme an, ihr seid jetzt auch schon ganz wuschelig und fragt euch schon die ganze Zeit, oh, was hat Tanina uns gleich denn wohl im Radio Gütersloh Hit-Tipp mitgebracht? Ja, ein bisschen Spannung noch. Dann lassen wir hier die Katze aus dem Sack.

0: 20 nach 7, Radio Gütersloh, die Morning Show hier in der Dienstagsausgabe. Ich habe euch Ungeduld unterstellt. Ich gehe auch davon aus, dass ihr Bock habt auf einen Hit-Tipp. Hier ist er.
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0: Ja, und mein Hit-Tipp heute ist der Titelsong für den 5. Teil der Filmreihe Toy Story. Eigentlich dachte ich, da kann es nur einen Song geben, nämlich diesen hier.
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0: Oh, das ist schön.
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0: Ja, den Song verbinden wir natürlich mit Toy Story. Aber dieses Mal, für den 5. Teil, da hat sich eine, ja doch, ich würde sagen, relativ bekannte Sängerin den Part geschnappt. Wir sprechen hier von Taylor Swift. Die steuert den Filmsong bei, der heißt I Knew It, I Knew It. Ich wusste es, ich wusste es. Und ja, Taylor Swift, die hat ja im Moment, ich glaube, die 5. Krone auf. Die ist nämlich jetzt auch noch offiziell die reichste Musikerin der Welt. 2 Milliarden Dollar soll Madame auf dem Konto haben. Da werden wohl noch ein paar Scheinchen dazukommen für diesen Song, der heute mein Hit-Tipp für euch ist. Taylor Swift, I Knew It, I Knew It.

0: Aktuelle Morning Show Time an diesem Dienstag, 7:35. An einer Schule im besten Kreis der Welt hat es einen üblen Zwischenfall gegeben. Die Infos hast du gleich für uns. Mike Mattes aus den Nachrichten.
1: Guten Morgen, Tanina. Ja, am evangelisch-stiftischen Gymnasium in Gütersloh ist laut Glocke eine Mutprobe komplett aus dem Ruder gelaufen. Ein 14-Jähriger musste danach ins Krankenhaus gebracht werden. Was da genau passiert ist, das ist Thema gleich bei mir um 9:30.
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1: Okay. 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
1: Hier ist Mike Matthes für euch um 7:30. Guten Morgen.
3: Guten Morgen. Bundesfinanzminister Klingbeil unterstützt einen Vorstoß des Deutschen Gewerkschaftsbunds zu einer verpflichtenden Betriebsrente. In der ARD sagte er, der Vorschlag könne helfen, das Rentensystem zu stabilisieren. Die Bundesregierung hat ein Sicherheitsinstitut für künstliche Intelligenz ins Leben gerufen. Es soll sich mit KI-Instituten anderer Länder austauschen und einheitliche Standards ausarbeiten. Und jetzt das Wichtigste für den Kreis Gütersloh. Am evangelisch-stiftischen Gymnasium in Gütersloh hat ein 14-Jähriger einen Mitschüler bis zur Bewusstlosigkeit gewürgt. Das haben Schulleiter Martin Fugmann und Polizeisprecherin Katharina Felsch der Glocke bestätigt. Carsten Schoßmeier berichtet für Radio Gütersloh.
4: Offenbar war das Würgen Teil einer Mutprobe, die am Mittwoch vergangener Woche völlig aus dem Ruder lief. Laut Glocke sollen sich die Jugendlichen mit gegenseitigem Einverständnis gewürgt haben. Der verletzte 14-Jährige wurde in eine Klinik gebracht. Die Polizei ermittelt jetzt wegen Körperverletzung und hat die Eltern der Jugendlichen informiert.
3: Gleichzeitig warnt die Polizei vor solchen Mutproben. Die tauchen immer wieder für Klicks und Likes in den sogenannten sozialen Medien auf. Lebenslänglich mit anschließender Sicherungsverwahrung. Gegen dieses Urteil geht Mahmoud M., der Attentäter vor der Cutie Bar in Bielefeld, jetzt an. Seine Verteidiger haben Revision eingelegt. Jetzt muss der Bundesgerichtshof mögliche Rechtsfehler prüfen. Matthias Träger hat die Infos.
5: Der 36-Jährige war vom Oberlandesgericht Düsseldorf zu lebenslanger Haft mit anschließender Sicherungsverwahrung verurteilt worden. Das Gericht sah vierfachen versuchten Mord und die Mitgliedschaft in einer Terrororganisation als erwiesen an. Die Verteidigung sieht jedoch die Depression ihres Mandanten nicht ausreichend berücksichtigt.
3: Bei dem Anschlag im Mai vergangenen Jahres hatte Mahmoud M. 4 Menschen lebensgefährlich verletzt. Zuletzt hatte der Attentäter in Hasewinkel gelebt. Wer einen Ausbildungsplatz in OWL sucht, kann heute einen bleibenden Eindruck hinterlassen. In der Gütersloher Stadthalle findet das Azubi-Speed-Dating der Handwerkskammer Ostwestfalen-Lippe und der Industrie- und Handelskammer Ostwestfalen statt. Das richtet sich vor allem an Schülerinnen und Schüler, die im Sommer ihren Abschluss machen. Das Azubi-Speed-Dating findet heute von 14 bis 17 Uhr in der Gütersloher Stadthalle statt. In Gütersloh steht ein Stück Stadtgeschichte zum Verkauf. Die frühere Heimat von Fritzes Schnellimbiss wird für rund 500.000 Euro angeboten. 45 Jahre lang hatte Fritz Bökenhans dort Schnitzel, Bratwurst, Pommes und halbe Hähnchen verkauft. Im Januar war Bökenhans nach einem Unfall gestorben. Seitdem war der Imbiss geschlossen. Und unsere Lokalnachrichten gibt's auch jederzeit online auf radiogütersloh.de.
1: Danke dir, Mike. Das Radio Gütersloh Wetter ist aprillig. Falls es dieses Wort überhaupt gibt. Ich denke, ihr könnt euch vorstellen, was ich damit meine. Ansonsten schaut raus. Also es gibt immer mal wieder so einen kleinen Regenguss heute bei euch in Neuenkirchen und Steinhagen. Dazu weht zwischendurch auch mal ein etwas böiger Wind. Höchstwerte liegen heute bei 17 Grad. Heute Vormittag ist es meist bewölkt. Heute Nachmittag kommt etwas mehr Sonne raus. Heute Nachmittag kann es aber auch, wenn der Regen kommt, Gewitter. Also aprillig eben. Morgen kommen wir auf 18 Grad. Morgen ein Mix aus Sonne und Wolken. Und der größte Teil des Mittwochs sollte trocken bleiben. Erst später rechnen wir auch morgen mit Gewittern.
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1: Besser ankommen mit dem Radio Gütersloh Verkehrsservice. Um kurz nach 7:30 jetzt füllen sich die Straßen ganz gut, aber ihr müsstet noch sauber durchkommen.
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1: Diese Blitze habt ihr für uns alle gefunden. In Schleswig-Holstein-Stuckenbrock immer noch auf der Bielefelder Straße. In Kaunitz Blitze auf der Fürstenstraße. In Verl auf der Gütersloher Straße. In Gütersloh-Nordhorn auf dem Stadtring Nordhorn ein Blitzer. In Marienfeld auf der Bielefelder Straße. Und in Halle Hengeberg. Und da ist ja noch einer.
6: Ich würde gerne einen Blitzer melden in Friedrichsdorf. Zu große Heide auf dem Parkplatz von Friedhof.
1: Ist notiert, euch allen eine gute Fahrt.
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1: Schön, dass ihr dabei seid. Hallo am Dienstag. Ich bin Tanina Rottmann.

0: Good morning in the morning in der Radio Gütersloh Morning Show. 7.41 Uhr haben wir es jetzt. Uns erreichen gute Nachrichten aus dem deutschen WM-Lager. Die Wade hält. Torwart Manuel Neuer konnte gestern das komplette Training mitmachen. Das ist doch schon mal was.
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0: Ja, am Sonntag wollen wir ihn ja auch im Tor sehen beim ersten Deutschlandspiel gegen Curaçao. Am Donnerstag startet die Fußball-WM dann schon in den USA, Kanada und Mexiko. Und wenn man einen Blick auf die Teilnehmer wirft, dann springt einem der Iran natürlich auch mal direkt ins Auge. Die USA führen Krieg mit dem Iran, das merkt man auch bei dieser WM. Kollegin Regina Chaton, wie soll denn das laufen?
2: Du, Tanina, auf jeden Fall anders als bei den anderen Teams, das muss man schon sagen. Und das ist auch ziemlich absurd. Die Mannschaft des Iran darf sich ausschließlich an Spieltagen in den USA aufhalten. Deshalb hat sie ihr Lager auch im mexikanischen Tijuana nahe der Grenze aufgeschlagen.
0: Und ich habe gehört, die Iraner haben nach ihren Spielen nur 2 Stunden Zeit für die Abreise. Also dann müssen die wieder raus sein aus den USA.
2: Ganz genau. Und das ist absurd. Teil 2. Bei den ersten beiden Vorrundenspielen ist das noch gar kein Problem. Die finden ja in Los Angeles statt. Das ist in der Zeit mit dem Bus machbar. Das letzte Gruppenspiel aber, das findet in Seattle statt. Lockere 1700 Kilometer Luftlinie vom Teamquartier entfernt. Und für diese Strecke fliegt die iranische Mannschaft dann schon so gute 3 Stunden, ne?
0: Ja, dann klappt's mit den 2 Stunden und raus aus dem Land natürlich nicht. Danke dir für die Infos, Regina. Ja, ob die USA für das Spiel in Seattle eine Ausnahme machen oder die Mannschaft des Iran womöglich nach der Partie in den näher gelegene Kanada muss. Also das ist alles noch nicht entschieden. Auf jeden Fall ist es etwas kompliziert.
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Radio Gütersloh Morning Show um 13 vor 8 und Karin aus Riedberg hat eine neue Frisur. Die schreibt nämlich gerade über WhatsApp, sie hätte just gerade Radio Gütersloh eingeschaltet und ihr seid direkt mal hier Bonnie Tyler um die Ohren geblasen. Jetzt wäre sie wach. Ja, und die Frisur wahrscheinlich ein bisschen steiler nach hinten. Dann herzlich willkommen, Karin, in unserer kleinen Dienstagsgruppe hier. Wir haben es jetzt, hatte ich schon gesagt, ne? 13 vor 8. So, immer noch 13 vor 8.

10:08, Grüße an die Adleraugen im besten Kreis der Welt, die uns gemeldet haben. Es gibt einen neuen festen Blitzer in Halle an der Tenhausener Straße. Der ist frisch aufgebaut. Der ist aber noch nicht scharf, also das ist noch Übungsphase. Nächste Woche soll er scharf gestellt werden. Und dann dran denken, ne, das ist kein Einbahnspieler, dieser Blitzer. Der misst dann in beiden Richtungen. 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
1: Mit Ralf Bosse. Die Generalproben für die Weltmeisterschaft sind geglückt. Frankreich feierte einen 3:1-Sieg gegen Nordirland. Mann des Abends war Michael Olise von Bayern München, der alle drei Treffer für die Franzosen erzielte. Die Niederlande besiegten Usbekistan knapp mit 2:1, suchen aber weiter nach der Bestform. Unterdessen fällt Jürgen Timber bei Oranje aus, der wegen einer Leistenverletzung die Weltmeisterschaft verpassen wird.
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2: Mit Malte Albrecht, guten Morgen. Smartphones. Die meisten von uns können nicht mehr ohne. Viele merken gar nicht mehr, wie oft sie aufs Display schauen oder Nachrichten checken. Bei einigen geht diese Angewohnheit sogar so weit, dass sie ihr Handy auch beim Autofahren nutzen. Das zeigt eine aktuelle Beobachtung des ADAC in 5 deutschen Großstädten. Der Automobilclub warnt, Handy am Steuer sei nicht nur gefährlich, sondern auch ein wachsendes Problem. Weitere Infos hat Christian Böder.
3: Rund 2,7% aller Laster und Autofahrer fummeln während der Fahrt am Handy rum. Etwa halb so viele sind es bei Rad- und E-Scooterfahrern. Dabei berücksichtigen die Zahlen noch nicht mal, was passiert, wenn Menschen mit ihren Fahrzeugen erstmal an der Ampel stehen bleiben müssen. Untermauert wird die ADAC-Beobachtung von einer Studie der Bundesanstalt für Straßen- und Verkehrswesen. Auch hier wird bescheinigt, die Ablenkung durch Smartphones im Straßenverkehr ist weit verbreitet. Auf allen Straßen und ganz besonders auf Autobahnen. Interessant ist eine Beobachtung, dass gerade Autofahrer oft ihr Handy in der Hand halten, ohne es in irgendeiner Weise zu nutzen. Der ADAC schlägt wegen der Entwicklung Alarm. Schon ein kurzer Blick aufs Display mache eine Autofahrt für Sekunden zum Blindflug mit hohem Unfallrisiko. Besonders Unfälle durch Ablenkung haben oft verheerende Folgen. Neben der Aufklärung fordert der ADAC auch mehr Handykontrollen im Straßenverkehr.
2: Und jetzt weitere Meldungen in unserer Zusammenfassung. Die Ausgaben für Atomwaffen sind auf einen Rekordwert gestiegen. Das zeigt ein Bericht der internationalen Kampagne zur Abschaffung von Atomwaffen. Demnach gaben die 9 Atommächte im letzten Jahr rund 102 Milliarden Euro für nukleare Waffen aus. Das sind rund 19% mehr als im Jahr davor. Das deutsche Bäckerhandwerk verzeichnet so viele Neugründungen wie noch nie. Nach Angaben des Branchenverbandes haben sich letztes Jahr knapp 450 Bäckermeisterinnen und Bäckermeister selbstständig gemacht. Trotzdem ging die Zahl der Betriebe weiter zurück. In Beckum läuft seit dem frühen Morgen ein Polizeieinsatz mit Spezialeinsatzkräften. Das hat ein Polizeisprecher bestätigt, er hielt sich zu den Hintergründen aber noch bedeckt. Nach unseren Informationen sprengten die Einsatzkräfte die Eingangstür einer Doppelhaushälfte und drangen dann in das Gebäude ein. Die Fußball-Weltmeisterschaft rückt immer näher und die deutsche Fußballnationalmannschaft hat jetzt ihr WM-Quartier bezogen. Das Team reiste am Abend von Chicago nach Winston-Salem im US-Bundesstaat North Carolina. Spieler, Trainer und Betreuer sind in einem schlossähnlichen Anwesen untergekommen. Trainiert wird auf dem Gelände einer Uni in der Nähe. Noch am Abend gab es die erste Einheit, da war auch Torwart Manuel Neuer mit dabei. Das erste WM-Spiel ist am Sonntag gegen Curaçao, los geht es dann um 19 Uhr unserer Zeit. Und das waren die Nachrichten mit Malte Albrecht.
4: Dann schauen wir aufs Wetter. Das Radio Gütersloh-Wetter ist heute Morgen meist bewölkt. Zwischendurch gibt's ein bisschen Regen. Es ist so Aprilwetter. Höchstwerte liegen heute bei 17 Grad. Heute Nachmittag kann mal ein bisschen Sonne durchblitzen. Aber da kann es auch trotzdem Regen geben. Vielleicht sogar Gewitter heute Nachmittag. Der Wind ist mit dabei. Also es kommt so ein bisschen von allen Seiten bei bis zu 17 Grad. Morgen gibt's einen Mix aus Sonne und Wolken und da sollte es erstmal weitestgehend trocken bleiben bei bis zu 18 Grad. Morgen Abend rechnen wir aber dann auch irgendwann mit Gewittern. Und jetzt besser ankommen mit dem Radio Gütersloh Verkehrsservice. Um kurz nach 8 kann ich nach wie vor keine größeren Störungen entdecken. Das heißt für euch freie Fahrt, auch wenn es hier und da ein bisschen sich knubbelt. Vorsicht vor den Blitzern, die stehen aktuell in Friedrichsdorf zur Großen Heide. In Gütersloh-Nordhorn auf dem Stadtring Nordhorn wird geblitzt, in Marienfeld auf der Bielefelder Straße. Dann haben wir einen, das müsste Hasewinkel sein. Auf der Hasewinkler Straße. Da tut sich so langsam was. Halle, Hengeberg, auch da blitzt es. Wir wandern noch mal weiter runter, finden noch mal den Blitzer in Kaunitz auf der Fürstenstraße und in Verl auf der Gütersloher Straße. Mehr finde ich jetzt aber nicht. Ihr, dann meldet euch gerne kostenfrei 0800 678 5000. Kommt gut an.
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4: Ach, können die einen denn nie in Ruhe lassen? Bei WhatsApp ist mal wieder ein total blöder Kettenbrief unterwegs. Was drin steht und was ihr machen solltet, das hört ihr gleich bei mir hier in der Morning Show. Schönen Dienstag, Tanina Rottmann ist hier. Yes.

0: 1 für den Hit, dreht noch mal eine neue Runde. Sarah Larsson mit Lush Life, sehr gerne für euch am Dienstagmorgen in der Radio Gütersloh Playlist. 8:11.
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0: Na, an diesem Wochenende, und da gucken wir schon mal drauf, ist jede Menge los. Die LWL-Klinik in Gütersloh zum Beispiel, die lädt am Freitagnachmittag ab 14 Uhr zum großen Parkfest ein. Und dazu gehört in diesem Jahr auch ein großer Flohmarkt. Ferl feiert von Freitag bis Sonntag Weinwiesen. Das klingt ja appetitlich. Die finden zum ersten Mal statt. An der Wiese, an der Volksbank, geht's am Freitag um 17 Uhr los. Live-Musik gibt's natürlich auch. Und am Samstag, da rockt der Mann, den wir Sascha nennen, das Jahnstadion in Wiedenbrück. Er kommt aber als sein alter Ego, tritt mit den Backbeats auf als Dick Brave.
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0: Ja, mei, das wird Rockabilly-Spaß am Samstag mit Dick Brave. Und am Samstag steigt einmal mehr das Jugendkulturfestival ab 14 Uhr mit viel Programm im Dahlke Park an der Weberei. Musik, Tanz, Kunst, Sport, Workshops, da gibt's jede Menge. Genauso wie noch mehr V-Tipps bei uns im Netz auf radiogütersloh.de. Findet ihr noch mehr Tipps und Termine. 13:08 haben wir's. Marcone hat Platz genommen am Klavier.

0: 20 nach 8, moin Radio Gütersloh Land. Habt dann denn auch schon bekommen den Kettenbrief von WhatsApp? Ich habe ihn gestern von meiner Mutter zugeschickt bekommen, aber mit der Frage, Tanina, was ist das? Was soll das? Was mache ich damit? Ja, am besten gucken wir erstmal rein. Regina Chaton aus dem Frühteam, was steht denn in der Nachricht?
1: Ja, da wird gewarnt, dass die KI bald all deine Chats mitliest.

0: Die Nachricht richtet sich an alle Gruppenchats, ganz speziell an deren Admin, der den erweiterten Datenschutz aktivieren soll, damit die KI keine Telefonnummern, private Daten und andere Chats ausspionieren kann.
1: Ja, und dann wird dir schrittweise erklärt, wie das geht. Und noch der nette Hinweis hinten raus, mach schnell, es eilt. Ja, also klingt für manche wahrscheinlich erstmal sehr gruselig. Was kann mir denn da passieren?
0: Eigentlich nichts und es wäre auch überflüssig. Die Nachrichten sind weiterhin Ende zu Ende verschlüsselt. Daran hat sich nichts geändert. Nur wer die Meta-KI aktiv nutzt, gibt dafür auch Daten frei. Die KI liest nicht einfach heimlich alles mit, ne? Und dieser erweiterte Chat-Datenschutz hat mit der KI auch gar nichts zu tun. Damit kann man nur bestimmte Export- und Medienfunktionen genauer einstellen.
1: Also kein Grund zur Panik.
0: Nein, überhaupt nicht. Der Kettenbrief sorgt eher für Verunsicherung als für mehr Sicherheit.
1: Dafür haben wir jetzt wieder für mehr Durchblick gesorgt. Danke dir, Regina. Radio Gütersloh hier, 8:21 Uhr.

Vorsicht, sie fährt ihre Krallen aus. Sie ist eine Menschenfresserin, singen Hall & Oates in ihrem Riesenhit Man Eater. Gibt's gleich noch für euch. Vor den Nachrichten, die sind in 6 Minuten am Start. Das heißt, es ist 6:30.

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1: Ich hab's geahnt, dass das jetzt ein bisschen schwierig wird. Ich hatte gerade noch den Chef am Telefon. Herr Schoßmeier, Sie können mich doch nicht mitten in der Sendung ablenken. Ich noch sag, hier kommen jetzt die Nachrichten. Und Mike Mattes startet ja auch schon mit den Hufen. Du bist jetzt dran, es ist 8:30.
2: Guten Morgen. Bundesfinanzminister Klingbeil unterstützt einen Vorstoß des Deutschen Gewerkschaftsbunds zu einer verpflichtenden Betriebsrente. In der ARD sagte er, der Vorschlag könne helfen, das Rentensystem zu stabilisieren. Die Bundesregierung hat ein Sicherheitsinstitut für künstliche Intelligenz ins Leben gerufen. Es soll sich mit KI-Instituten anderer Länder austauschen und einheitliche Standards ausarbeiten. Und jetzt das Wichtigste für den Kreis Gütersloh. Am evangelisch-stiftischen Gymnasium in Gütersloh hat ein 14-Jähriger einen Mitschüler bis zur Bewusstlosigkeit gewürgt. Das haben Schulleiter Martin Fugmann und Polizeisprecherin Katharina Felsch der Glocke bestätigt. Demnach soll es sich um eine Mutprobe gehandelt haben, bei der sich zwei 14-Jährige mit gegenseitigem Einverständnis gewürgt haben. Der verletzte 14-Jährige wurde in eine Klinik gebracht. Die Polizei ermittelt jetzt. In Halle findet heute eine Demonstration gegen die angekündigte Reform des Kinderbildungsgesetzes des Landes NRW statt. Dazu hat der evangelische Kirchenkreis Halle aufgerufen. Die Initiatoren befürchten massive Probleme, wenn die Kiebitz-Reform in Kraft tritt. Es gäbe keine Lösung für den Fachkräftemangel, die Belastung werde steigen und die Finanzierung sei nicht ausreichend, heißt es. Mehr dazu findet ihr auf radiogütersloh.de. Wer einen Ausbildungsplatz in OWL sucht, kann heute einen bleibenden Eindruck hinterlassen. In der Gütersloher Stadthalle findet das Azubi-Speed-Dating der Handwerkskammer Ostwestfalen Lippe und der Industrie- und Handelskammer Ostwestfalen statt. Simone Rea berichtet für Radio Gütersloh.
3: Das Motto der Veranstaltung ist eine offene Einladung. Komm vorbei, hier zählt das erste Gespräch. Das Azubi-Speed-Dating richtet sich vor allem an Jugendliche, die im Sommer ihren Abschluss machen und an Studierende, die eine praktische Alternative suchen. Sie können nach dem Kennenlernen sofort Anschlussgespräche oder Praktika vereinbaren.
2: Das Azubi-Speed-Dating in der Gütersloher Stadthalle findet heute zwischen 14 und 17 Uhr statt. Eine Anmeldung ist nicht nötig. In Gütersloh wird die frühere Heimat von Fritzes Schnellimbiss verkauft. Die Immobilie am Anger wird als Wohn- und Geschäftshausensemble mit mehreren Mietflächen angeboten. Matthias Träger, warum ist dieses Angebot mehr als nur eine normale Immobilienanzeige?
4: Ja, weil hier Gütersloher Stadtgeschichte drinsteckt. Fritzes Schnellimbiss war 45 Jahre lang bekannt für Schnitzel, Bratwurst, Pommes und halbe Hähnchen. In der Anzeige wird das Haus jetzt als vielseitiges Wohn- und Geschäftshausensemble beschrieben, nahe der Innenstadt gelegen mit vielen Parkplätzen. Neben dem Imbiss gibt's mehrere Wohnungen, einen Friseursalon, Kellerflächen und Ausbaureserven.
2: Vielen Dank, Matthias. Fritz Bökenhans war im Januar nach einem Unfall gestorben. Der Imbiss war danach bis auf Weiteres geschlossen worden. Und unsere Lokalnachrichten gibt's auch jederzeit online auf radiogütersloh.de.
1: Das Radio Gütersloh-Wetter gibt es heute mit vielen Wolken, manchmal etwas Sonne, zwischendurch Regen. Dann gibt es auch mal etwas kräftigere Windböen und die Höchstwerte liegen heute bei 17 Grad. Es ist Aprilwetter angesagt. Morgen sollte es größtenteils einen trockenen Mix aus Sonne und Wolken geben bei euch in Lintel und Hasewinkel. Und morgen bis 18 Grad. Habe ich irgendwas vergessen, was morgen noch passieren könnte? Ja, abends. Da vielleicht auch wieder Gewitter.
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1: Besser ankommen mit dem Radio Gütersloh Verkehrsservice. Soweit freie Fahrt für euch jetzt um kurz nach 8:30.
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1: Vorsicht, Blitzer in Schloss Holte-Stukenbrock auf der Bielefelder Straße, in Kaunitz auf der Fürstenstraße, in Verl auf der Gütersloher Straße, Blitzer in Friedrichsdorf zur Großen Heide, in Gütersloh auf dem Stadtring Nordhorn wird geblitzt, in Marienfeld auf der Bielefelder Straße, in Hasewinkel auf der Hasewinkler Straße. Wir gucken in den Norden, da haben wir den Blitzer in Halle Hengeberg. Wo noch? Meldet euch gerne rein, kostenfrei über die 0800 678 5000. Und ich wünsche euch eine gute Fahrt.
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1: Ich bin Tanina Rottmann, grüße euch.

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0: Ach, jetzt sind wir doch erstmal wieder ein Stück weit beruhigt. Die Wade spielt mit und Manuel Neuer, unser Torwart, nun höchstwahrscheinlich auch. Also gestern konnte er auf jeden Fall das komplette Training mitmachen. Das sind die Good News am Dienstagmorgen um 17 vor 9. Und jetzt gucken wir mal, was Atze uns noch zu berichten hat.
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3: Ja, nee, ist klar.
4: Der Sommer ist da. Ja, woran erkennt man das? Ja, richtig, die Brummer sind wieder auf den Straßen unterwegs. Nicht Insekten, nein, Motorradfahrer. Ja, und die sind ja wie Zugvögel. Von Ende Oktober bis Ostern siehst du gar keinen. Dann vereinzelt quasi die Späher, die sich schon mal auf die Straße trauen, um die Schlaglöcher zu zählen. Ja, und sobald die Spargelsaison sich dem Ende zuneigt, bäm, sind die Straßen wieder voll mit Schwärmen, Großverbänden, Divisionen, Rotten von Motorradfahrern. Da fahren Motorradketten an dir vorbei. Ja, dagegen wirkt der Eichenprozessionsspinner wie ein Einzelgänger. Aber wir sehen natürlich auch die einsamen Wölfe. Meistens stehen die so mit so einem Platten- oder Motorschaden am Straßenrand. Tja, Alleinfahren ist nicht immer gut. Und das Schöne ist ja, Motorradfahren ist so vielfältig. Da findet jeder das Passende. Es sieht ja auch nicht jeder auf seinem Bock aus wie der Terminator auf der Fatboy. Ja, manche sehen auch aus wie Wolfgang Viereck auf seinem Traktor mit Resi. Bei vielen denkt man sich, ey, muss das denn sein mit dem Moped? Hättest du dir nicht einfach einen Thermomix kaufen können? Und bei anderen Bikern denkst du, ach guck, der fährt sogar einen Thermomix. Ich werde ja immer wieder gefragt, Atze, warum fährst du kein Motorrad? Ja, ganz einfache Antwort. Weil Porsche keine baut.
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0: Wenn es keine Engel sind, was sind sie dann? Ich glaube, die Frage wurde bei den No Angels bis heute nicht geklärt. Wir haben es auf jeden Fall jetzt 9:09 und ich habe noch eine Runde Miles Smith und Shabusi für euch.
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1: Mit Malte Albrecht, guten Morgen. Ob von links, von rechts oder aus dem islamistischen Milieu, die Zahl der politisch motivierten Straftaten hat in Deutschland zuletzt immer mehr zugenommen. 2024 gab es mehr als 84.000 Fälle, so viele wie noch nie. Gleich stellt Bundesinnenminister Dobrindt die Zahlen für das vergangene Jahr vor. Danny Hoppe aus dem News-Team, es könnte wieder ein neuer Höchstwert erreicht worden sein.
2: Ja, das hat zumindest die Welt am Sonntag im Vorfeld berichtet. Sie schreibt, dass mindestens 85.000 politisch motivierte Straftaten erfasst wurden. Dafür wurden die Daten aus 15 Bundesländern ausgewertet. Bis auf Rheinland-Pfalz wegen der Landtagswahl hatte sich die Auswertung dort verzögert. Was die Sicherheitsbehörden laut Bericht vor allem alarmieren soll, ist, dass die Gewaltbereitschaft offenbar zugenommen hat. Unter politische Gewalttaten fallen zum Beispiel Körperverletzungen, Brand- und Sprengstoffanschläge oder Landfriedensbruch. Hiervon seien mehr als 4.100 Delikte erfasst worden. Die meisten davon gingen auf Rechtsextremisten zurück, aber auch linksextremistische Gewalt habe zugenommen, heißt es. Gründe für den Anstieg gibt es mehrere. Da wäre zum einen der Bundestagswahlkampf, der 2025 polarisiert hatte. Zum anderen sind da internationale Krisen wie der Nahostkonflikt, die sich auch in den Zahlen widerspiegeln. Und was wohl auch noch hinzukommt, ein verändertes Anzeigeverhalten. Hasskommentare im Netz oder Beleidigungen von Politikern werden inzwischen häufiger gemeldet als früher.
1: Danke, Danny. Und jetzt weitere Nachrichten, kurz und kompakt. Bundesfinanzminister Klingbeil ist für den Vorschlag des Deutschen Gewerkschaftsbundes, Betriebsrenten zur Pflicht zu machen. Auch das würde helfen, das Rentensystem zukunftsfähig zu machen, sagte er am Abend in der ARD. Die gesetzliche Rente müsse aber Grundlage für alles bleiben. Die Weltmeere sind in einer zunehmenden Krise, so steht es im neuen Ozeanbericht der Vereinten Nationen. Durch Klimawandel, Umweltverschmutzung und Überfischung erwärmten sich die Meere immer schneller, heißt es. Die UN fordern deshalb dringend zum Handeln auf. Der Schaden durch Korruption hat in NRW drastisch zugenommen. Das zeigt das aktuelle Lagebild des LKA für 2024. Wegen mehrerer Großverfahren stieg die Schadenssumme von rund 1 Million Euro im Vorjahr auf 31 Millionen Euro. Glück hat ab sofort eine neue Postleitzahl. Und zwar die von Erfurt. In der Landeshauptstadt von Thüringen wohnen die glücklichsten Menschen in ganz Deutschland. Das zeigt der sogenannte SKL-Glücksatlas. Erfurt punktet unter anderem mit günstigen Mieten, hoher Umweltqualität und einer relativ guten wirtschaftlichen Lage. Der bisherige Spitzenreiter Kassel fiel auf Platz 13 ab. Gleich 6 NRW-Städte sind unter den Top 10, zum Beispiel Düsseldorf, Krefeld und Aachen. Schlusslicht bleibt weiter Rostock. Für den Glücksatlas wurden mehr als 23.000 Menschen in den 40 größten deutschen Städten zu ihrer Lebenszufriedenheit befragt. Und das waren die Nachrichten mit Malte Albrecht.
3: Das Radio Gütersloh Wetter schafft es heute, ich glaube auch nicht, in so einen Glücksatlas. Es ist doch sehr Aprilwetterlastig. So alles mit dabei heute. Bis zu 17 Grad. Immer mal wieder gibt's Regen, manchmal einen etwas kräftigeren Wind. Und so ein bisschen Sonne am Nachmittag ist auch möglich, allerdings auch Gewitter. Also es kommt von allen Seiten irgendwas. Morgen bis 18 Grad im besten Kreis der Welt. Morgen soll es ein bisschen beständiger ausfallen, das Wetter. Da erwarten wir erstmal einen trockenen Mix aus Sonne und Wolken, aber mit Gewittern rechnen wir dann später morgen auch noch. Besser ankommen jetzt mit dem Radio Gütersloh Verkehrsservice. Wir haben es jetzt mittlerweile kurz nach 9 am Dienstag. Ich gehe mal nochmal auf Aktualisieren. Dass wir auch ganz genau sehen, ob sich da irgendwas auf unseren Straßen tut. Also nö, staumäßig würde ich sagen, ist hier alles friedlich. Und auch bei den Blitzern aktivieren wir mal. Nee, jetzt habe ich es gelöscht. Nein, hier sind sie. Es blitzt im Moment in Halle auf dem Hängeberg. Sagt man da auf dem Hängeberg? Hängeberg. Da blitzt es in Friedrichsdorf. Stehen sie auf der Straße zur Großen Heide. In Gütersloh Blitzer auf dem Stadtring Nordhorn. In Marienfeld auf der Bielefelder Straße. In Verl auf der Gütersloher Straße ein Blitzer. In Schloss Holte-Stukenbrock Bielefelder. Hatte ich das alles schon? Gütersloh? Nee, Kaunitz. Fürstenstraße. Frau Rottmann, jetzt konzentrieren Sie sich doch mal. Was ist denn los mit Ihnen? Nur weil Sie schon 4 Stunden gearbeitet haben, kommen Sie ganz durcheinander. Ich nutze einfach eure Hilfe. Also, wo stehen denn Blitzer? Sagt ihr es mir doch. Einfach durchrufen, kostenfrei 0800 678 5000. Ihr könnt es wahrscheinlich deutlich besser als ich.
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3: Mir ist aber auch so heiß hier. Wie sind das Hormone? Oder ist das irgendwie so schwüldrückend? Für mich schon. Wahrscheinlich habe ich es einfach nur nicht alle. Wenn es nichts ausmacht, leiste ich euch trotzdem noch so ein Stündchen Gesellschaft. Tanina Rottmann ist hier.

0: Läuft da bisher bei euch der Dienstagmorgen? Ich hoffe doch. Und gerne auch mit uns, die Radio Gütersloh Morning Show. 8:48. Sir Elton John hat eine ganz besondere Musikempfehlung für euch.
1: This is one of the best songs ever written to me. It's a song that never gets old. The chord structure, the melodies, the time changes. It's fucking great, actually.
0: Ja, und der Song, den Elton John hier so fucking great findet, das ist Nothing Else Matters von Metallica. Und den spiele ich euch gleich auch noch. Ich habe aber auch eine Musikempfehlung für euch.
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0: Und der Hit-Tipp ist heute Filmmusik. Und zwar der Soundtrack-Titel zum neuen Toy Story-Film. Teil 5 kommt im Juli in die Kinos. Und wenn das Spielzeug da zum Leben erwacht, dann kennen wir ja eigentlich diesen Song dazu.
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0: Auch so schön.
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0: Ja, die Nummer gehört einfach zu Toy Story, aber jetzt auch eine andere Nummer und zwar aus dem Hause Taylor Swift. Ja, Taylor Swift, gerade offiziell zur reichsten

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1: Hat Mike Mattes unterm Arm. Jetzt um 9:30. Guten Morgen.
2: Guten Morgen. Bundesfinanzminister Klingbeil befürwortet einen Vorstoß des Deutschen Gewerkschaftsbunds. Dabei geht es um eine verpflichtende Betriebsrente. In der ARD sagte Klingbeil, der Vorschlag könne helfen, das Rentensystem zu stabilisieren. Bundespräsident Frank-Walter Steinmeier beginnt heute einen dreitägigen Besuch in den Niederlanden. Es ist der erste Staatsbesuch eines deutschen Staatsoberhaupts dort seit 19 Jahren. Und jetzt das Wichtigste für den Kreis Gütersloh. Am evangelisch-stiftischen Gymnasium in Gütersloh hat ein 14-Jähriger einen Mitschüler bis zur Bewusstlosigkeit gewürgt. Das haben Schulleiter Martin Fugmann und Polizeisprecherin Katharina Felsch der Glocke bestätigt. Carsten Schoßmeier berichtet.
3: Offenbar war das Würgen Teil einer Mutprobe, die am Mittwoch vergangener Woche völlig aus dem Ruder lief. Laut Glocke sollen sich die Jugendlichen mit gegenseitigem Einverständnis gewürgt haben. Der verletzte 14-Jährige wurde in eine Klinik gebracht. Die Polizei ermittelt jetzt wegen Körperverletzung und hat die Eltern der Jugendlichen informiert.
2: Gleichzeitig warnt die Polizei vor solchen Mutproben. Die tauchen immer wieder für Klicks und Likes in den sogenannten sozialen Medien auf. In Halle findet heute eine Demonstration gegen die angekündigte Reform des Kinderbildungsgesetzes des Landes NRW statt. Dazu hat der evangelische Kirchenkreis Halle aufgerufen. Simone Rea berichtet für Radio Gütersloh.
4: Die Demo steht unter dem Motto, wir sind hier, wir sind laut, weil man uns die Bildung klaut. Mitarbeiterinnen, Mitarbeiter, Eltern und Kinder befürchten massive Probleme, wenn die Kiebitz-Reform in Kraft tritt. Es gäbe keine Lösung für den Fachkräftemangel. Die Belastung werde steigen und die Finanzierung sei nicht ausreichend, heißt es.
2: Los geht's heute um 15 Uhr am alten Busbahnhof. Die Abschlusskundgebung findet auf dem Kirchplatz statt. Bei einem Messerangriff in einem Studentenwohnheim in Bielefeld ist am Abend ein junger Mann verletzt worden. Das hat uns die Kriminalpolizei auf Nachfrage bestätigt. Zuerst hatte die NW darüber berichtet. Hintergrund war laut Polizei ein Streit um ein Handy. Im Zuge dessen war der Angreifer gegen 21 Uhr mit einem Messer auf seinen Mitbewohner losgegangen. Der mutmaßliche Täter wurde festgenommen. Das Opfer schwebt offenbar nicht in Lebensgefahr. Wer einen Ausbildungsplatz in OWL sucht, kann heute einen bleibenden Eindruck hinterlassen. In der Gütersloher Stadthalle findet das Azubi-Speed-Dating der Handwerkskammer Ostwestfalen-Lippe und der Industrie- und Handelskammer Ostwestfalen statt. Das richtet sich vor allem an Schülerinnen und Schüler, die im Sommer ihren Abschluss machen. Das Azubi-Speed-Dating findet heute von 14 bis 17 Uhr in der Gütersloher Stadthalle statt. 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
1: Dann gucken wir zum Radio Gütersloh Wetter und das ist auch so ein Speed-Ding heute. So schnell kann man gar nicht gucken. Gerade kommt hier noch ein kräftiger Regenguss runter und jetzt kommt gerade schon die Sonne so ein bisschen durch die Wolken durch. Ja, so geht das heute weiter. Es ist ein wechselhafter Tag. Das soll auch noch ein bisschen windiger werden zwischendurch. Die Höchstwerte liegen bei 17 Grad bei euch in Hasewinkel und in Stukenbrock. Und was fehlte noch außer Wind und Regen? Ja, vielleicht mal zwischendurch noch ein kleines Gewitter. Auch das ist möglich. Morgen erwarten wir dann erstmal weitestgehend einen trockenen Mix aus Sonne und Wolken. Höchstwerte bis 18 Grad. Bisher sind Gewitter erst für morgen Abend angekündigt. Müssen wir im Blick behalten.
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1: Besser ankommen mit dem Radio Gütersloh Verkehrsservice. Nach wie vor recht ruhige Lage, auch um kurz nach 9:30 haben wir keine Staus im besten Kreis der Welt. Wir gucken auf die Blitzer. Die stehen in Marienfeld auf der Bielefelder Straße. In Halle, Hengeberg, ein Blitzer. In Gütersloh Nordhorn auf dem Stadtring Nordhorn. In Friedrichsdorf zur Großen Heide ein Blitzer. In Verl auf der Gütersloher Straße. In Kaunitz auf der Fürstenstraße. Und in Schloss Holte-Stukenbrock auf der Bielefelder Straße. Da sind ein paar alte Bekannte dabei, bisschen was Neues. Und wenn ihr noch mehr entdeckt, dann ruft doch gerne durch. 0800 678 5000.
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1: Ich bin Tanina Rottmann. Schön, dass ihr dabei seid. Schönen Dienstag.

0: 10:15 mittlerweile. Es wird Zeit, dass wir das Niveau des Radios heben. Deswegen übernimmt ja jetzt auch Noah Wohnheit.
1: So, ne?
0: Sag einmal, ich wunderte mich ein wenig, du bist hier vorhin durch die Redaktion geschlichen mit Deutschland-Hütchen auf, Deutschland-Fahne. Ist das Spiel gegen Curaçao vorgezogen worden? Spielen wir heute schon was los?
1: Das nicht. Ich musste irgendwie in WM-Stimmung kommen, weil ich sammle ja gerne eigentlich diese Panini-Sticker
0: ja.
1: Und hatte dann die längste Praline der Welt geöffnet.
0: Ja, gestern. Da wo die immer drin sind.
1: Genau. Sind sie nicht mehr.
0: Aber da ist doch so Fußballdings, ist das doch da drauf.
1: Das habe ich auch gedacht. Da habe ich doof aus der Wäsche geguckt. Muss man sich jetzt anders holen.
0: Und möchtest du uns gleich mal erklären, wo man die dann bekommt?
1: Das mache ich.
0: Prima, euch viel Spaß und einen schönen Vormittag mit dir, Noah.
1: Ja, danke, Tanina. Wir hören uns gleich.

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3: Mit Malte Albrecht, guten Morgen. 31 Millionen Euro. So hoch ist der Schaden, der zuletzt in NRW durch Bestechlichkeit verursacht wurde. Das zeigt das aktuelle Lagebild des Landeskriminalamtes zur Korruption im Jahr 2024. Und die Entwicklung ist alarmierend, denn im Jahr davor lag die Schadenssumme noch bei 1 Million Euro. Der drastische Anstieg auf 31 Millionen liegt laut LKA vor allem an mehreren größeren Verfahren mit Millionenschäden. Weitere Infos hat Christian Böder.
4: Insgesamt stieg die Zahl der Verfahren wegen Bestechlichkeit oder Vorteilsnahme nur wenig an und lag zuletzt bei 207. Allerdings wuchs die Zahl jener, die die Hand aufhielten, um mehr als die Hälfte an. Der Großteil waren Amtsträger. Betrachtet man diese Gruppe allein, dann stieg ihre Zahl sogar um 80% an, heißt es in dem LKA-Bericht. In dem nennen die Ermittler auch einige Beispiele für Korruptionsfälle. So soll ein Versicherungsunternehmen für Brandschutzmaßnahmen 5 Millionen Euro mehr als ursprünglich kalkuliert bezahlt haben. Der Grund, die Preisabsprachen waren manipuliert. Die in die Machenschaften Verwickelten nutzten die extra Millionen, um ihre Eigenheime zu sanieren. Verdächtigt wird auch ein Feuerwehrchef, der für mehr als 1 Million Euro Notstromaggregate angeschafft hat, ohne auf die Vergaberichtlinien zu achten. Ob er dafür Geld kassierte, ist noch nicht klar. Unterm Strich sieht es bei der Korruption laut LKA aber so aus. Trotz aller aufgeflogener Fälle mache das Dunkelfeld bei Korruption über 95% aus, mit Schäden in Milliardenhöhe in NRW.
3: Und jetzt weitere Meldungen kurz zusammengefasst. NRW-Innenminister Reul ist gegen ein Ende der Grenzkontrollen zu Belgien und den Niederlanden. Die Kontrollen seien ein Baustein, um Ordnung in die Migrationspolitik zu bringen, sagte Reul dem Kölner Stadtanzeiger. Hintergrund sind die neuen europäischen Asylregeln, die ab Freitag gelten. EU-Migrationskommissar Brunner fordert deshalb, die Kontrollen an den Binnengrenzen schrittweise abzuschaffen. Die Exporte aus Deutschland haben im April weiter zugelegt. Laut dem Statistischen Bundesamt stiegen die Ausfuhren im Vergleich zum Vormonat um fast 1% auf mehr als 136 Milliarden Euro. Deutlich mehr als die Hälfte der deutschen Exporte ging in andere EU-Staaten, aber auch die Nachfrage aus den USA zog wieder leicht an. Der ChatGPT-Entwickler OpenAI will an die Börse. Das US-Unternehmen hat nach eigenen Angaben die nötigen Unterlagen bei der amerikanischen Börsenaufsicht eingereicht. Angaben zum Volumen, zu den Bedingungen oder zum genauen Zeitplan machte OpenAI bisher nicht. Erst vor einer Woche hatte auch Konkurrent Anthropic seinen Börsengang angemeldet. Der Markt für vegetarische und vegane Alternativprodukte in Deutschland wächst weiter. Der Gesamtumsatz ist im vergangenen Jahr um gut 3% auf rund 1,7 Milliarden Euro gestiegen. Das hat das Good Food Institute Europe mitgeteilt. Besonders gefragt waren demnach pflanzliche Milchalternativen. Hier legten Umsatz und Verkaufsmenge deutlich zu, obwohl pflanzliche Milch im Schnitt 10% teurer war als tierische Milch. Bei Fleischersatzprodukten hingegen blieb der Umsatz konstant und der Absatz ging sogar leicht zurück. Nach Einschätzung des Instituts können vor allem günstige Eigenmarken die Erwartungen vieler Menschen beim Geschmack und bei der Konsistenz noch nicht erfüllen. Und das waren die Nachrichten mit Malte Albrecht.
5: Das Wetter bei uns ist aktuell ziemlich zweigeteilt. Also ich schaue links aus dem Fenster und sehe Sonnenschein, also soweit die Sonne durchkommt durch die vielen Wolken. Und ich schaue nach rechts und da regnet es gerade aber in Strömen. Wie sagen wir dazu? Es ist wechselhaft. Am späten Nachmittag kann es dann stellenweise gewittern. Dazu aktuell 14 Grad bis zu 17 Grad schaffen wir heute noch. Die nächsten Tage halten wir die Temperaturen. Morgen gibt es erstmal einen Sonne-Wolken-Mix. Am Abend dann nochmal mit Gewittern. Donnerstag den ganzen Tag mit leichtem Regen. Besser ankommen jetzt mit dem Radio Gütersloh Verkehrsservice. Ich habe Blitzer für euch in Gütersloh auf dem Stadtring Nordhorn, in Kaunitz auf der Fürstenstraße, in Marienfeld auf der Bielefelder Straße, in Schloss Holte-Stukenbrock stehen sie ebenfalls auf der Bielefelder Straße, in Verl auf der Gütersloher Straße und in Werther am Hängeberg. Weitere Blitzer, Staus und Störungen, die gebt ihr mir gerne durch unter der 0800 678 5000. Gute Fahrt euch!
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5: Die Fußball-WM rückt näher und für mich immer auch mit diesem ganz besonderen Gefühl aus Kindheitstagen. Sammeln, tauschen, mitfiebern mit den Panini-Stickern. Nur der Weg dahin, der hat sich ganz schön verändert, wie ich finde, nicht zum Besseren. Quatschen wir in wenigen Minuten drüber. Ich bin Noah Brohner, es ist kurz nach 10.

Jeder stimmt sich ja anders auf die WM ein. Also der eine guckt Testspiele, andere kaufen sich das aktuelle Trikot und dann gibt's mich. Ich habe halt gerne diese Sticker gesammelt. Ich habe gestern Abend einen Schokoriegel aufgemacht und war dolle enttäuscht. Auf der Verpackung, da waren fett die Panini-Fußballsticker versprochen, nur drin war erstmal nichts. Ich nenne jetzt keinen Namen, das haben die nicht verdient. Aber ihr wisst wahrscheinlich genau, welche Marke ich meine. Jetzt muss man einen Code auf einer Website eingeben, Punkte sammeln und irgendwann irgendwas bestellen. Also quasi Stickerjagd mit Zwischenstopp im Onlineshop. Sticker musst du dir jetzt zuschicken lassen. Wie doof ist das denn? Und da musst du auch noch mindestens 2 Packungen kaufen. Also früher gab es für 20 Riegel 20 Sticker. Das wurde auch mal eben halbiert. Das macht's für mich irgendwie kaputt. Also, was war da schön gewesen damals? Diese Freude beim Auspacken. Es könnte ja der ersehnte Glitzersticker dabei sein. Und wenn nicht, dann wurde halt noch ein Riegel gemopst. Ich sag mal so, bei der WM darf für unsere Jungs gerne mehr drin sein als bei meinem Schokoriegel gestern Abend.

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1: Mit Mike Matthes, guten Tag. Am evangelisch-stiftischen Gymnasium in Gütersloh hat ein 14-Jähriger einen Mitschüler bis zur Bewusstlosigkeit gewürgt. Das haben Schulleiter Martin Fugmann und Polizeisprecherin Katharina Felsch der Glocke bestätigt. Demnach soll es sich um eine Mutprobe gehandelt haben, bei der sich zwei 14-Jährige mit gegenseitigem Einverständnis gewürgt haben. Der verletzte 14-Jährige wurde in eine Klinik gebracht. Die Polizei ermittelt jetzt. Wer einen Ausbildungsplatz in UWL sucht, kann heute einen bleibenden Eindruck hinterlassen. In der Gütersloher Stadthalle findet das Azubi-Speed-Dating der Handwerkskammer Ostwestfalen Lippe und der Industrie- und Handelskammer Ostwestfalen statt. Simone Rea berichtet für Radio Gütersloh.
2: Das Motto der Veranstaltung ist eine offene Einladung. Komm vorbei, hier zählt das erste Gespräch. Das Azubi-Speed-Dating richtet sich vor allem an Jugendliche, die im Sommer ihren Abschluss machen und an Studierende, die eine praktische Alternative suchen. Sie können nach dem Kennenlernen sofort Anschlussgespräche oder Praktika vereinbaren.
1: Das Azubi-Speed-Dating in der Gütersloher Stadthalle findet heute zwischen 14 und 17 Uhr statt. Eine Anmeldung ist nicht nötig. Bei einem Messerangriff in einem Studentenwohnheim in Bielefeld ist am Abend ein junger Mann verletzt worden. Das hat uns die Kriminalpolizei auf Nachfrage bestätigt. Zuerst hatte die NW darüber berichtet. Hintergrund war laut Polizei ein Streit um ein Handy. Im Zuge dessen war der Angreifer gegen 21 Uhr mit einem Messer auf seinen Mitbewohner losgegangen. Der mutmaßliche Täter wurde festgenommen. Das Opfer schwebt offenbar nicht in Lebensgefahr. Und unsere Lokalnachrichten gibt's auch jederzeit online auf radiogütersloh.de.
3: Das Wetter bei uns im Kreis ist ganz schön regnerisch. Da kommt heute auf jeden Fall noch mehr runter. Am späten Nachmittag soll es dann gewittern. Die Sonne, die sehen wir dann frühestens am Abend wieder. Das Thermometer zeigt im Moment 14 Grad. Durch die Sonne am Abend klettern wir dann gerade so auf die 17 Grad. Die nächsten Tage, die bleiben wechselhaft. Morgen startet sonnig mit so ein paar Wölkchen bei bis zu 18 Grad. Am Abend könnte es dann blitzen. Donnerstag bleibt nass.
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3: Besser ankommen jetzt mit dem Radio Gütersloh Verkehrsservice. Ich habe Blitzer für euch in Gütersloh auf dem Stadtring Nordhorn, in Kaunitz auf der Fürstenstraße, in Marienfeld auf der Bielefelder Straße, in Schloss Holte-Stukenbrock stehen sie ebenfalls auf der Bielefelder Straße, in Verl auf der Gütersloher Straße und in Werther am Hengeberg. Weitere Blitzer, Staus und Störungen, die gebt ihr mir gerne durch unter der 0800 678 5000. Gute Fahrt euch!
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3: Noch drei solche Schauer und der Pool füllt sich von alleine. Ich bin Noah Wrona. Tag, hi zusammen.

0: Man sagt seinen Lieblingsmenschen viel zu selten, dass man froh ist, dass es sie gibt. Weil man denkt, die wissen das schon. Und dann vergeht wieder ein Tag, eine Woche, ein Monat. Und genau daraus macht Tiffany Harris einen Popsong. Tiffany wer? Tiffany Harris ist ein Name, den wir uns auf jeden Fall merken müssen. Klingt sehr amerikanisch, also auch ihr Song, als käme er direkt aus Los Angeles. Tut er aber nicht. Tiffany Harris ist eine Newcomerin aus Hamburg. Und was ich bisher von ihr gesehen habe, sehr sympathische Künstlerin. Vertigo, so heißt ihr neuester Track, ist keine Liebesgeschichte, sondern eigentlich eine Freundschaftsgeschichte. Über die Menschen, die einen auffangen, wenn es mal nicht läuft, die einfach für einen da sind. Hier ist jetzt für euch eine richtig warme Popnummer mit einem Refrain, der sofort hängen bleibt. Tiffany Harris jetzt mit Vertigo.
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2: Mit Malte Albrecht, guten Tag. Moral, Respekt, Fairness oder Mitgefühl, das sind Werte, die eigentlich Eltern an ihre Kinder weitergeben. Aber viele Mütter und Väter machen das mittlerweile nicht mehr selber. Sie legen diese elterliche Kernaufgabe viel lieber in die digitalen Hände von künstlicher Intelligenz. Das zeigt die aktuelle Studie KI-Nutzung im privaten Alltag der Krankenkasse Pronova BKK. Christian Böder aus dem News-Team. In der Studie haben rund 4 von 10 Befragten gesagt, KI könne Werte besser vermitteln als Eltern oder Freunde.
3: Das ist richtig. Der Anteil schrumpft aber etwas, wenn keine minderjährigen Kinder mehr im Spiel sind. Dann sind es knapp weniger als 3 von 10 Befragten. Die Studie zeigt auch, KI kommt weniger bei den großen Problemen zum Einsatz, sondern vor allem im Erziehungsalter. Knapp 6 von 10 Befragten sagten, dass sie sich Rat bei KI-Chatbots holen. Besonders hoch ist dabei der Anteil der Eltern, die Kinder im Kindergarten- oder Vorschulalter haben. Dabei verlassen sich die meisten blind auf die digitale Expertise. Nur etwa ein Drittel checkt auch nach, was ihnen als Lösung oder Antwort geboten wird. In der Studie heißt es weiter, ausgerechnet die, die in ihrem Alltag viel mit Kindern zu tun haben, erwarten moralische Erziehungsarbeit von der Technologie.
2: Der Trend hat aber weniger damit zu tun, dass KI immer besser wird.
3: Richtig, es hat vielmehr damit zu tun, dass viele Eltern ein schlechtes Selbstbild von sich haben und in ihrer Rolle verunsichert oder überkritisch sind, sagen die Studienmacher. Immer weniger Väter und Mütter treten selbstsicher oder souverän auf. Was machen sie also? Sie geben die Verantwortung der Erziehung ab. Das führt aber zu neuen Problemen, denn die Experten sagen, soziale Kompetenzen kann man nur im menschlichen Miteinander lernen. KI kann Werte zwar erklären, aber nicht vorleben oder empfinden. Das eigentliche Potenzial liege aber auch darin, dass Eltern Fehler machen und emotional sind, und daran könnten alle Beteiligten wachsen und lernen.
2: Dankeschön für die Infos, Christian Böder. Und jetzt weitere Nachrichten im Überblick. Die Polizei hat im letzten Jahr so viele politisch motivierte Straftaten registriert wie noch nie. Fast 86.000 waren es, knapp 2% mehr als im Jahr davor. Das teilten Bundesinnenminister Dobrindt und BKA-Chef Münch in Berlin mit. Vor allem die linksextremistische Kriminalität nahm deutlich zu. Rechtsextremistische Straftaten bleiben aber mit Abstand der größte Bereich. Die Stromerzeugung aus erneuerbaren Energien ist in Deutschland deutlich gestiegen. Nach Zahlen des Statistischen Bundesamtes wurde im ersten Quartal knapp 14% mehr Ökostrom produziert als ein Jahr vorher. Erneuerbare Energien deckten demnach rund 53% der inländischen Stromerzeugung ab. Die Akzeptanz für queere Menschen nimmt weltweit ab. Das zeigt eine internationale Studie des Meinungsforschungsinstituts Ipsos. Demnach findet nur noch knapp jeder Zweite, dass queere Menschen offen zu ihrer sexuellen Orientierung oder Geschlechtsidentität stehen sollten. Und auch in Deutschland bröckelt die Zustimmung. Zwar sagen mehr als 3/4 der Befragten, dass zum Beispiel Schwule, Lesben und Transmenschen bei der Arbeit oder Wohnungssuche nicht benachteiligt werden sollten. Konkrete Gesetze gegen Diskriminierung unterstützen aber nur 45%. Die Ehe für alle stößt in Deutschland weiterhin auf breite Zustimmung. Sie liegt bei 70%. Der Wert ist aber leicht gesunken. Und das waren die Nachrichten mit Malte Albrecht.
4: Das Wetter. Heute hat die Sonne eher wenig zu melden. Viele Wolken, immer wieder kräftig Schauer und dazu auch ordentlich Wind. Am späten Nachmittag kann es dann stellenweise gewittern. Aktuell 14 Grad, später bis zu 17 Grad. Die nächsten Tage bleibt es gemischt. Morgen mit Sonne und Wolken. Am Abend ist wieder ein Gewitter möglich. Donnerstag sieht es dann nach viel Regen aus. Der Radio WRL Verkehrsservice, der schnellste Verkehrs- und Blitzerservice mit Blitzern in Ennigerloh auf der Enniger Straße und auf dem Westring, in Oelde auf der Keitlinghauser Straße und in Stromberg auf der Beckumer Straße. Alles weitere geht an diese Nummer 0800 4x5 345. Gute Fahrt euch!
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4: Wetter ist ganz schön wechselhaft. Der Einzige, der nicht wechselt, das bin ich. Noah Vrona hier im Studio. Ich grüße euch. Hi!

0: Wo lebt es sich in Deutschland eigentlich am glücklichsten? Neues Ranking liefert jetzt eine überraschende Antwort. Es ist Erfurt. Ja, Erfurt katapultiert sich beim Glücksatlas nach ganz vorne und löst damit Kassel ab. Und Erfurt überzeugt in der Studie vor allem mit ziemlich bodenständigen Dingen, also vergleichsweise günstige Mieten, eine hohe Umweltqualität und eine insgesamt solide wirtschaftliche Lage. Also irgendwie genau die Mischung, die im Alltag offenbar einen echten Unterschied macht. Für den Glücksatlas werden jedes Jahr rund 10.000 Menschen in etwa 40 Städten befragt. Also ganz direkt, wie zufrieden bist du eigentlich mit deinem Leben vor Ort? Und diese Antworten werden dann verglichen mit so objektiven Faktoren wie Infrastruktur, Versorgung etc. So, mit dabei ist auch Professor Bernd Raffelhüsschen, der die Studie wissenschaftlich begleitet. Städte aus NRW, die mischen im Ranking ja auch weit vorne mit.
1: Städte wie Krefeld, Städte wie Aachen, Städte wie Mönchengladbach und Oberhausen und Duisburg, das sind alle Städte, wo jeder erstmal glauben würde, dass das keine Städte sind, die ganz oben schwimmen sollten. Und tatsächlich sind vom objektiven Ranking her diese Städte auch eher in den unteren, sagen wir, 10 oder 20 Positionen zu finden. Aber wenn man dann diese Menschen dort fragt, dann sind die komplett zufrieden.
0: Also, auch wenn wir manchmal viel meckern, wir sind zufriedener, als wir aussehen.

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1: Mit Mike Matthes, guten Tag. Bei einem Messerangriff in einem Studentenwohnheim in Bielefeld ist am Abend ein junger Mann verletzt worden. Das hat uns die Kriminalpolizei auf Nachfrage bestätigt. Hintergrund war laut Polizei ein Streit um ein Handy. Im Zuge dessen war der Angreifer gegen 21 Uhr mit einem Messer auf seinen Mitbewohner losgegangen. Der mutmaßliche Täter wurde festgenommen. Das Opfer schwebt offenbar nicht in Lebensgefahr. In Halle findet heute eine Demonstration gegen die angekündigte Reform des Kinderbildungsgesetzes des Landes NRW statt. Dazu hat der evangelische Kirchenkreis Halle aufgerufen. Simone Rea berichtet für Radio Gütersloh.
2: Die Demo steht unter dem Motto, wir sind hier, wir sind laut, weil man uns die Bildung klaut. Mitarbeiterinnen, Mitarbeiter, Eltern und Kinder befürchten massive Probleme, wenn die Kiebitz-Reform in Kraft tritt. Es gäbe keine Lösung für den Fachkräftemangel. Die Belastung werde steigen und die Finanzierung sei nicht ausreichend, heißt es.
1: Los geht's heute um 15 Uhr am alten Busbahnhof. Die Abschlusskundgebung findet auf dem Kirchplatz statt. In Gütersloh steht ein Stück Stadtgeschichte zum Verkauf. Die frühere Heimat von Fritzes Schnellimbiss wird für rund 500.000 Euro angeboten. 45 Jahre lang hatte Fritz Bökenhans dort Schnitzel, Bratwurst, Pommes und halbe Hähnchen verkauft. Im Januar war Bökenhans nach einem Unfall gestorben. Seitdem war der Imbiss geschlossen. 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
3: Das Wetter bei uns im Kreis. Schauer, Wind und am Nachmittag auch Gewitter. Alle fragen sich, wo ist denn die Sonne geblieben? Ja, die sollen wir tatsächlich am Abend noch mal sehen. Es bleibt also spannend. Aktuell 14 Grad, später hüpfen wir noch auf die 17 Grad. Die nächsten Tage bekommen wir die Bingo-Karte voll. Morgen starten wir mit Sonne und Wolken. Am Abend ist wieder ein Gewitter möglich und Donnerstag gibt's dann leichte Schauer.
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3: Der Radio WRL Verkehrsservice, der schnellste Verkehrs- und Blitzerservice mit Blitzern in Ennigerloh auf der Enniger Straße und auf dem Westring, in Oelde auf der Keitlinghauser Straße und in Stromberg auf der Beckumer Straße. Alles weitere geht an diese Nummer 0800 4x5 345. Gute Fahrt euch!
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3: Und einen schönen Dienstag wünsche ich euch. Ich bin Noah Vrona. Hi!

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3: Mit Malte Heilbricht. Guten Tag.
4: Die politisch motivierte Kriminalität ist erneut auf einen Höchststand gestiegen.
3: Bundesinnenminister Dobrindt war das. Er hat am Vormittag in Berlin die aktuelle Statistik zu Straftaten mit politischem Hintergrund vorgestellt. Die Polizei verzeichnete demnach im vergangenen Jahr einen Anstieg auf knapp 86.000 Fälle. Mehr als 4.100 davon waren tatsächliche Gewalttaten. Weitere Infos hat Christian Böder.
5: Der Großteil der Gewalttaten geht auf das Konto der rechten Szene und rechter Täter. Damit geht laut Dobrindt vom Rechtsextremismus auch weiter die aktuell größte Gefahr in Deutschland aus. Aber die linke Szene holt auf. Und das rasant mit einem Plus von über 40% an politischen Gewalttaten im Vergleich zum Vorjahr. Angefeuert wird die Radikalisierung in beiden Lagern, vor allem durch das, was in sozialen Medien über Hass, Hetz und Propagandapostings verbreitet wird. Das sagt BKA-Chef Münch. Der sogenannten Hasskriminalität werden demnach über 22.000 Fälle zugeordnet. Jeder dritte davon passierte im Internet. Die meisten waren fremdenfeindlich. Ziele politischer Gewalt waren im vergangenen Jahr auch immer wieder Amts- und Mandatsträger. Mit fast 5.800 Fällen gab es zwar einen leichten Rückgang, aber das Niveau bleibe hoch, hieß es.
3: Und das sind weitere Nachrichten im Überblick. Der Verfassungsschutz warnt Unternehmen in Deutschland vor einer wachsenden Gefahr durch Spionage- und Sabotagedrohnen. Die Geräte würden immer kleiner, unauffälliger und technisch leistungsfähiger, heißt es. Besonders gefährdet seien Industrieanlagen, das Militär und die Energie- und Wasserversorgung. Im vergangenen Jahr zählte das BKA fast 1.300 verdächtige Drohnenüberflüge. In vielen NRW-Städten gibt es laut einer Untersuchung der Deutschen Umwelthilfe zu wenig Schutz gegen Hitze. 8 Städte mit mehr als 50.000 Einwohnern kamen beim sogenannten Hitzecheck in die schlechteste Kategorie. Am besten schnitt nur Wuppertal ab. Die Umwelthilfe kritisiert aber, dass auch dort die Flächenversiegelung weiter zunimmt. Die USA haben einem Fußball-WM-Schiedsrichter aus Somalia die Einreise verweigert. Die Grenzschutzbehörde begründete das mit Bedenken im Rahmen der Sicherheitsüberprüfung. Der Somalier war einer von insgesamt 52 Schiedsrichtern, die von der FIFA für das XXL-Turnier nominiert wurden. Er wäre als erster Schiedsrichter seines Landes bei einer WM zum Einsatz gekommen. Zum Schluss schauen wir noch in die Kreisseele und besonders auf die Namenskettchen der Neugeborenen. Da steht bei den Mädchen nämlich noch immer besonders oft Sophia drauf und bei den Jungs Noah. Das sind in Deutschland weiterhin die beliebtesten Vornamen, zeigt eine Auswertung der Gesellschaft für deutsche Sprache für das vergangene Jahr. Damit steht das Namensduo schon zum dritten Mal in Folge an der Spitze. Die Experten sagen, Sophia und Noah hätten sich inzwischen als moderne Klassiker etabliert. Außerdem seien kurze und leicht einprägsame Namen derzeit bei vielen Eltern ohnehin besonders gefragt. Denn bei den Mädchen folgen hinter Sophia die Namen Mia, Lina und Ella. Bei den Jungen liegen hinter Noah die Namen Matteo, Theo und Leo. Und das waren die Nachrichten mit Malte Heilbricht.
6: Das Wetter bei uns. Aktuell kommt die Sonne nicht mehr gegen die Wolken an. Es gibt immer wieder kräftige Schauer und es ist windig. Am späten Nachmittag kann es dann stellenweise gewittern. Dazu aktuell 15 Grad bis zu 17 Grad schaffen wir heute noch. Die nächsten Tage halten wir die Temperaturen. Morgen gibt es erstmal einen Sonne-Wolken-Mix, am Abend dann nochmal mit Gewitter. Donnerstag den ganzen Tag mit leichtem Regen. Besser ankommen jetzt mit dem Radio Gütersloh Verkehrsservice. Es wird geblitzt aktuell in Gütersloh auf dem Stadtring Nordhorn, in Halle auf der Versmolder Straße, Kaunitz, da haben wir Blitzer stehen auf der Fürstenstraße, in Schloss Holte-Stukenbrock auf der Bielefelder Straße. Verl hat einen auf der Gütersloher Straße und in Werther wird geblitzt am Hängeberg. So, das sind alle Blitzer, die ich von hier erkennen kann. Ihr seid natürlich noch mal eine Ecke näher dran. Seht ihr also mehr oder möchtet ergänzen, dann ruft mich gerne an. Nummer ist die 0800 678 5000. Gute Fahrt euch.
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6: Netflix hat Konkurrenz? Klingt erstmal gut. Hinter einem der größten Mediendeals der letzten Jahre wird gerade ordentlich dazwischen gegrätscht. Es geht um Paramount und Warner Brothers. Und wenn sich der Deal verzögert, dann wird's richtig teuer. Und wie teuer? Das hört ihr in wenigen Minuten bei mir. Ich bin Noah Frohner. Hi!

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Manchmal fühlt sich Wirtschaft an wie die Bundesliga in der Nachspielzeit. Folgendes Beispiel. Ein Medienkonzern will den anderen schlucken, alle glauben, das Ding ist durch und dann kommen plötzlich ein paar US-Bundesstaaten von der Seitenlinie und rufen: Hey, Moment mal! Es geht um den geplanten Megadeal zwischen Paramount und Warner Brothers, also dem Konzern hinter Sendern, Filmen und Serien wie HBO, CNN oder den Harry Potter Film. Wir erinnern uns, eigentlich wollte ja Netflix den Deal eintüten und hat uns schon versprochen, ey, das Ding ist durch, kann eigentlich nicht mehr lange dauern, Paramount hat da gar keine Chance. Und nach langem Hin und Her kam es ja jetzt ganz anders. Mehrere US-Bundesstaaten wollen die Übernahme durch Paramount jetzt offenbar aber per Klage stoppen. Die Sorge, der neue Medienriese könnte zu mächtig werden. Fällt euch aber früh auf. Und das ist nicht nur so ein bisschen Papierkram. Also wenn sich der Deal verzögert, dann kann das richtig ins Geld gehen, weil sich Paramount weit aus dem Fenster gelehnt hat und Entschädigungen zugesagt hat, sollte die Übernahme nicht bis Oktober vollzogen sein. Laut Bericht wären fast 7 Millionen Dollar fällig pro Tag. Pro Tag! Ob die Übernahme am Ende kommt oder platzt, das ist noch völlig offen, aber fest steht, bei den Großen wird gerade deutlich härter gekämpft als in so manchem Serienfinale. 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
1: Mit Mark Matthäus, guten Tag. Vor rund einer Woche ist ein 14-Jähriger nach einer sogenannten Challenge ins Krankenhaus eingeliefert worden. Jetzt warnt die Polizei vor diesen Mutproben. Die machen in den sogenannten sozialen Netzwerken die Runde, sagt Polizeisprecherin Katharina Felsch.
2: Generell ist es schon so, dass Challenges, die in den sozialen Medien eben verbreitet werden, an Schulen Thema sind. Das werden Lehrer wahrscheinlich noch eher bestätigen können als wir. Wenn es natürlich irgendwann darum geht, dass man sich hier würgt oder dass einem die Luft abgeklemmt wird und so weiter, dann kriegt das natürlich ein Ausmaß, wo wir dringend vorwarnen müssen und wo Eltern auch informiert sein müssen, dass sowas stattfinden kann.
1: Bei der Mutprobe auf dem Gelände des ESG in Gütersloh hatten sich zwei 14-Jährige gegenseitig gewürgt. Die Polizei ermittelt jetzt wegen Körperverletzung. In der Gütersloher Stadthalle findet heute das Azubi-Speed-Dating der Handwerkskammer Ostwestfalen-Lippe und der Industrie- und Handelskammer Ostwestfalen statt. Los geht's gleich um 14 Uhr. Bis um 17 Uhr wollen Unternehmen aus der Region mit Schulabgängerinnen und Schulabgängern ins Gespräch kommen. Nach dem ersten Kennenlernen könnt ihr da gleich einen weiteren Termin vereinbaren oder euch einen Praktikumsplatz sichern. Der SC Verl freut sich auf ein Wiedersehen mit Ex-Trainer Tobias Strobel. Der ist zum VfL Wolfsburg gewechselt und empfängt die Verler im Juli zu einem Testspiel. Das findet auf dem Trainingsplatz vor der Volkswagen Arena statt, bei dem auch Zuschauer zugelassen sind. Das Vorbereitungsspiel zwischen dem VfL Wolfsburg und dem SC Verl ist für den 18. Juli um 14 Uhr geplant. Rund zwei Wochen vorher hat der Sportclub seinen Trainingsauftakt für die neue Saison. 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
3: Das Wetter bei uns im Kreis ist ganz schön regnerisch, also da kommt heute auf jeden Fall noch mehr runter. Am späten Nachmittag soll es gewittern. Die Sonne, die sehen wir frühestens am Abend wieder. Das Thermometer zeigt im Moment 15 Grad. Durch die Sonne am Abend klettern wir dann gerade so auf die 17 Grad. Die nächsten Tage, die bleiben dann wechselhaft. Morgen startet sonnig mit so ein paar Wölkchen bei bis zu 18 Grad. Am Abend könnte es dann blitzen. Donnerstag bleibt nass.
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3: Besser ankommen jetzt mit dem Radio Gütersloh Verkehrsservice. Es wird geblitzt aktuell in Gütersloh auf dem Stadtring Nordhorn, in Halle auf der Versmolder Straße, Kaunitz, da haben wir Blitzer stehen auf der Fürstenstraße, in Schloss Holte-Stukenbrock auf der Bielefelder Straße. Verl hat einen auf der Gütersloher Straße und in Werther wird geblitzt am Hängeberg. So, das sind alle Blitzer, die ich von hier erkennen kann. Ihr seid natürlich noch mal eine Ecke näher dran. Seht ihr also mehr oder möchtet ergänzen, dann ruft mich gerne an. Nummer ist die 0800 678 5000. Gute Fahrt euch.
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3: Und für euch im Studio stehe ich. Ich bin Noah Wrohner und ich spiele euch hier den besten Mix. Gleich dabei gute Laune aus den 90ern mit Cut and Move und Give It Up. Dann springen wir ins Jahr 2021 mit Robin Schulz und All We Got. Und dann habe ich auch noch was ganz Neues mit dabei. Jetzt spiele ich euch erstmal Coldplay mit We Pray. Schön, dass ihr mit dabei seid.

0: Es gibt Songs, die hört man und denkt sich, warum grinse ich eigentlich gerade? So Easy to Fall in Love von Olivia Dean. Der ist genau so einer, der läuft los und plötzlich fühlt sich alles ein klein bisschen leichter an. Die frisch gebackene Grammy-Gewinnerin, die weiß einfach, wie es geht. Der Song ist Teil ihres Albums The Art of Loving, das schon direkt nach Release riesig gestreamt wurde und in den Charts ziemlich weit oben gelandet ist. Und auch live spielt Olivia inzwischen längst in den größten Hallen, ausverkaufte Tour, volle Arenen, Europa bis Neuseeland. Also, ich höre den gerade richtig gerne. Das ist Britpop at its best. Hier jetzt für euch Olivia Dean mit So Easy to Fall in Love.
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3: Mit Danny Hoppe. Guten Tag. Auch wenn der Sommer bei uns gerade eine kleine Pause eingelegt hat, generell nehmen Hitzewellen zu und werden auch immer extremer. Davor warnen Forscher und Wetterexperten schon lange. Die Deutsche Umwelthilfe hat sich deshalb angeschaut, wie gut die Städte bei uns auf Hitzewellen vorbereitet sind. Für den Check wurden unter anderem Luftbilder ausgewertet. Thorsten Adolfs aus dem News-Team aus NRW-Sicht hat Wuppertal da besonders gut abgeschnitten.
4: Ja, die Stadt landet im bundesweiten Hitze-Ranking von fast 200 Städten hinter Kiel auf dem zweiten Platz. Laut Umwelthilfe agiert die Stadt vorbildlich. Es gibt laut Ranking dort vergleichsweise wenig Beton und Asphalt und viele schattenspendende Bäume und Grünflächen. Dass es die gibt, ist wichtig, weil Hitzewellen durch den Klimawandel immer heftiger werden und das vor allem für ältere Menschen oder Menschen mit Vorerkrankungen zu einem echten Gesundheitsrisiko werden kann. Die Umwelthilfe sagt aber auch, wirklich perfekt ist der Hitzeschutz in keiner der untersuchten Städte. Die Experten kritisieren besonders die fortschreitende Versiegelung von Flächen und die hat auch in Wuppertal zugenommen. Die Umwelthilfe fordert deshalb von der Politik verbindliche Regeln. Bei jedem Bauprojekt oder Straßenumbau sollte mehr Wert auf die Entsiegelung von Flächen und echtes Stadtgrün gelegt werden, heißt es. Übrigens, am schlechtesten bewertet wurde in NRW die Stadt Euskirchen. Auch Grevenbroich, Kerpen und Düren bekamen schlechte Noten. An der Spitze stehen aus NRW-Sicht hinter Wuppertal die Städte Solingen, Hattingen und Bochum.
3: Danke, Thorsten. Und jetzt weitere Meldungen im Überblick. Rund 70% der Lehrerinnen und Lehrer finden, dass das Niveau in den Klassen 1 bis 10 immer schlechter wird. Das zeigt eine neue Umfrage für den Klett-Verlag. Dabei gehe es nicht nur um Lesen, Schreiben und Rechnen, heißt es. Immer häufiger gäbe es auch Probleme in den Bereichen Konzentration, Ausdauer oder Sozialverhalten. Die politisch motivierte Kriminalität in Deutschland hat erneut einen neuen Höchststand erreicht. Im vergangenen Jahr wurden fast 86.000 solcher Straftaten erfasst. Diese Zahl hat Bundesinnenminister Dobrindt jetzt vorgelegt. Einen starken Zuwachs gab es demnach bei linksextremen Gewalttaten. Die meisten Taten werden aber weiter der rechten Szene zugerechnet. Die beliebtesten Babynamen in Deutschland sind weiter Sophia und Noah, wie schon in den beiden Vorjahren. Das hat die Gesellschaft für deutsche Sprache mitgeteilt. Sie hat die Daten der Standesämter ausgewertet. Bei Mädchen waren außerdem Mia, Lina, Ella und Hanna beliebt. Bei den Jungs Matteo, Theo, Leo und Emil. Wochenlang hatte das Schicksal von Buckelwal Timmy Tierfreunde in ganz Deutschland beschäftigt. Ein Happy End gab es nicht. Timmy wurde tot auf der dänischen Insel Anholt angespült. Und jetzt steht auch fest, was mit seinem Kadaver passiert. Einige Knochen kommen ins Naturhistorische Museum in der Hauptstadt Kopenhagen. Der Rest von Timmy wird verwertet. Sein Fett wird in Biodiesel umgewandelt. Alles andere, wie weitere Knochen, Haut oder Sehnen, wird zu einer Art Mehl verarbeitet und kommt dann in eine Zementfabrik. Das hat die Firma Dacca Dänemark bestätigt, die sich um den Kadaver kümmert. Unklar ist noch immer, woran Timmy letztendlich gestorben ist. Die Daten des angebrachten Trackers werden weiter ausgewertet. Und das waren die Nachrichten mit Danny Hoppe.
5: Das Wetter. Heute hat die Sonne eher weniger zu melden. Viele Wolken, immer wieder kräftige Schauer und dazu auch ordentlich Wind. Am späten Nachmittag kann es stellenweise gewittern. Aktuell 15 Grad, später dann bis zu 17 Grad. Die nächsten Tage bleibt's gemischt, also morgen mit Sonne und Wolken. Am Abend ist dann wieder ein Gewitter möglich. Donnerstag sieht's nach viel Regen aus. Besser ankommen jetzt mit dem Radio Gütersloh Verkehrsservice. Ich habe Blitzer für euch. Die stehen in Gütersloh auf dem Stadtring Nordhorn, in Halle auf der Versmolder Straße, Kaunitz auf der Fürstenstraße, Schloss Holte-Stukenbrock, da blitzen sie auf der Bielefelder Straße, in Verl auf der Gütersloher Straße und in Werther am Hengeberg. So, alles Weitere, das habt ihr für uns. Nummer ist die 0800 678 5000. Gute Fahrt euch.
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5: Vielleicht steht er ja auch schon bei euch. Ich habe ja vor kurzem auch so einen Airfryer gekauft. Ja, ich weiß, ich bin spät dran. Seitdem denke ich jetzt bei jedem zweiten Reel, das kann man doch unmöglich da reinwerfen. Und jetzt trendet tatsächlich frittierter Löwenzahn. Ob das wirklich schmeckt oder nur wieder so ein Internetding ist, das klären wir gleich in wenigen Minuten. Ich bin Noah Wrohner und schmeiß schon mal die Heißluftfritteuse an.
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0: Seit ein paar Wochen steht bei mir auch ein Airfryer in der Küche. Ich weiß, hat lange gedauert. Seitdem erwische ich mich aber jetzt ständig dabei, wie ich bei irgendwelchen Rezeptvideos denke, okay, das probiere ich vielleicht sogar aus. Der neueste Trend, Löwenzahn aus der Heißluftfritteuse. Ja, genau der Löwenzahn, den viele sonst eher aus den Fugen aus der Terrasse kratzen. Kollegin Regina Chaton, ich habe einen Haufen Löwenzahn gesammelt. Was nun?
1: Blüte und Blätter können auf jeden Fall schon mal weg. Die brauchst du nicht. Es geht um den Stiel. Den musst du waschen, ein bisschen Öl und Salz dran und dann ab in den Airfryer. Fertig ist der Snack auch schon. Man spricht dann von sogenanntem Löwenzahn-Salzstangen.
0: Ach, es geht nur um den Stiel. Ich weiß jetzt nicht, ob es das unbedingt besser macht.
1: Löwenzahn kann man auf jeden Fall essen.
0: Okay.
1: Er enthält sogar jede Menge Bitterstoffe, die als ziemlich gesund gelten. Mhm. Wichtig ist nur, dass ihr ihn nicht direkt an einer vielbefahrenen Straße oder auf der klassischen Hundewiese sammelt, aus offensichtlichen Gründen. Ne?
0: Geschmacklich soll das Ganze überraschend knusprig sein. Mhm. Ich würde sagen, aber eher allerdings was für Erwachsene, weil Bitterstoffe sind ja jetzt nicht jedermanns Sache. Ich sag mal so, halt ja auch mal was Schönes, wenn ich demnächst im Garten stehe und statt Unkraut nur noch potenzielle Airfryer-Zutaten sehe.

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1: Ich bin Matthias Träger. Guten Tag. Die Polizei im Kreis Gütersloh schlägt nach einem Vorfall an einer Schule Alarm. Hintergrund ist eine Würgemutprobe, die am evangelisch-stiftischen Gymnasium in Gütersloh völlig aus dem Ruder gelaufen sein soll. Mike Mattes berichtet.
2: Laut Polizei wurde ein 14-Jähriger bei einer Würgeaktion verletzt. Der Jugendliche kam vorsorglich ins Krankenhaus. Im Radio Gütersloh-Interview warnt Polizeisprecherin Katharina Felsch davor, solche Trends aus sozialen Medien nachzumachen. Bislang ist der Polizei im Kreis Gütersloh nur dieser eine Fall bekannt. Eltern sollten aber aufmerksam bleiben und mit ihren Kindern über solche Challenges sprechen.
1: Die Ermittlungen laufen aktuell weiter. In Herzebrock-Klarholz sucht die Polizei einen Exhibitionisten. Der Mann soll sich Montagnachmittag gegen 13 Uhr im Bolandwald einer Spaziergängerin in schamverletzender Weise gezeigt haben. Laut Polizei stand er an einem Weg auf einem Grünstreifen neben der Bolandstraße. Der Unbekannte ist etwa 30 Jahre alt, hat kurze schwarze Haare, Bart und trug eine auffallend blaue Jacke und eine Jeanshose. Die Polizei ermittelt und sucht Zeugen. Professor Andreas Pinkwart wird neuer Vorstand der Gütersloher Bertelsmann Stiftung. Der Wirtschaftswissenschaftler und ehemaliger stellvertretender Ministerpräsident des Landes Nordrhein-Westfalen wird die Stiftung ab dem 1. Juli leiten, gemeinsam mit der Vorstandsvorsitzenden Brigitte Mohn und dem Vorstand Wilhelm Friedrich Uhr. Und unsere Nachrichten im Netz und in der Radio Gütersloh App.
3: Das Wetter bei uns im Kreis. Schauer, Wind und am Nachmittag auch Gewitter. Alle fragen sich, wo ist die Sonne? Ja, die sollen wir tatsächlich am Abend nochmal sehen. Es bleibt also spannend. Aktuell 15 Grad, später hüpfen wir noch auf die 17 Grad. Die nächsten Tage bekommen wir die Bingo-Karte voll. Morgen startet mit Sonne und Wolken. Am Abend ist wieder ein Gewitter möglich und Donnerstag dann mit leichten Schauern.
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3: Besser ankommen jetzt mit dem Radio Gütersloh Verkehrsservice. Ich habe Blitzer für euch. Die stehen in Gütersloh auf dem Stadtring Nordhorn, in Halle auf der Versmolder Straße, Kaunitz auf der Fürstenstraße, Schloss Holte-Stukenbrock, da blitzen sie auf der Bielefelder Straße, in Verl auf der Gütersloher Straße und in Werther am Hengeberg. So, alles Weitere, das habt ihr für uns. Nummer ist die 0800 678 5000. Gute Fahrt euch.
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3: Wenn ihr heute ein Baby bekommt und ihm einen Namen geben wollt, dann stehen die Chancen echt ganz gut, dass ihr euch für einen entscheidet, den gerade ziemlich viele Eltern mögen. Gleich verrate ich euch die beliebtesten Babynamen Deutschlands. Ich bin Noah Vrona und habe Grund zu feiern.

0: zweimal den Titel verteidigt. Jawohl, Sophia und Noah, die bleiben die beliebtesten Babynamen in Deutschland. Das hat die Gesellschaft für deutsche Sprache jetzt herausgefunden. Als Noah gratuliere ich mir an dieser Stelle natürlich selbst. Theo und Emil, die holen zwar auf, die kommen aber noch nicht ganz an die Spitze ran. Bei den Mädchen sind neben Sophia auch Mia und Ella weiter ganz vorne mit dabei. Und bevor jetzt jemand fragt, Alisa ist zwar nicht in den Top 3, dafür aber die einzige Alisa jetzt gleich hier im Studio. Und das ist ja auch was wert. Kollegin Alisa Klinert übernimmt ab 14 Uhr. Wir hören uns dann morgen wieder. Ich fahre jetzt schnell nach Hause. Meine Mama hat Geburtstag. An der Stelle alles Gute, Mama. Ich bin unterwegs.
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1: Mit Danny Hoppe, guten Tag. Viele Lehrerinnen und Lehrer in Deutschland schlagen Alarm, denn aus ihrer Sicht wird das Niveau der Schülerinnen und Schüler in den Klassen 1 bis 10 immer schlechter. Das zeigt eine neue Umfrage für den Klettverband. 7 von 10 befragten Lehrern sehen das demnach so. Thorsten Adolfs aus dem News-Team, was läuft aus Ihrer Sicht denn gerade falsch an unseren Schulen?
2: Ja, die Lehrer finden, dass bei den Schülern die ganz wichtigen Grundlagen fehlen. Und dabei geht es nicht mehr nur ums Lesen, Schreiben oder Rechnen. Auch Dinge wie Ausdauer, Konzentration oder wie man im Team miteinander umgeht. Und da, so die Lehrer, seien die Kompetenzen in den letzten 5 Jahren schwächer geworden. Deshalb müssten im Unterricht zuerst die Basics vermittelt werden, weil soziale Kompetenzen oder feinmotorische Fähigkeiten bei vielen Schülern gar nicht richtig ausgeprägt seien. Als Hauptgrund für diese Entwicklung nennen die Pädagogen übrigens den massiven Medienkonsum. Sie sagen, dadurch werde die Aufmerksamkeitsspanne bei den Schülern kürzer und auch das Lernen im Unterricht extrem ausgebremst.
1: Und gibt's denn Lösungen für das Problem?
2: Ja, da ist die Stimmung unter den Lehrerinnen und Lehrern im Moment eher skeptisch, was die nächsten Jahre angeht. Trotzdem sagt der Bildungsforscher Kai Maas, dass wir möglicherweise vor einem Wendepunkt stehen. Wenn alle merken würden, wie ernst die Lage sei, dann könnten Reformen vielleicht schneller kommen. Die Lehrer wurden auch nach ihren Wünschen für die nächsten Jahre befragt. Und da stehen kleinere Klassen und mehr Personal ganz oben auf dem Wunschzettel. Außerdem möchten sie, dass Eltern und andere Partner außerhalb der Schulen stärker mit anpacken.
1: Danke, Thorsten. Und jetzt weitere Meldungen im Überblick. In vielen NRW-Städten gibt es zu wenig Schutz gegen Hitze. So steht es im neuen Hitzecheck der Deutschen Umwelthilfe. Am besten in NRW schnitt demnach Wuppertal ab. Und auch bundesweit liegt die Stadt nach Kiel auf dem 2. Platz. Untersucht wurde unter anderem, wie viel Bäume und Grünflächen es gibt oder wie viel Fläche versiegelt ist. In Europa kommen immer mehr synthetische Drogen auf den Markt. So steht es im neuen Jahresbericht der Europäischen Drogenagentur. Darin ist von mindestens 7.600 Toten durch Überdosen die Rede. Dazu setze die Drogenmafia immer häufiger Jugendliche aus sozial schwachen Vierteln für Handel und Gewalttaten ein, heißt es. Deutschland bekommt ein KI-Sicherheitsinstitut. Das hat die Bundesregierung mitgeteilt. Das neue Institut soll Chancen und Risiken moderner KI-Modelle besser einschätzen können. Es soll sich außerdem mit vergleichbaren ausländischen Instituten austauschen. Die Kuh muss gemolken werden, bis nichts mehr rauskommt. Das scheint das Motto des Fußballweltverbands FIFA bei dieser WM zu sein. Tickets, Parkplätze oder Bahnfahrten kosten richtig viel und gefühlt wird so ziemlich alles zu Geld gemacht, was geht. Jetzt auch noch Grüße der Fans. Wer bei den WM-Spielen einen kleinen Gruß oder auch einfach seinen Namen auf der Anzeigetafel im Stadion sehen will, kann das tun. $79 kostet dieser Spaß. Die FIFA hat dafür jetzt eine eigene Website eingerichtet. Ein paar Regeln für diese Shoutouts gibt es aber auch. Beleidigungen oder unangemessene Sprache sind nicht erlaubt und auch keine Emojis. Heiratsanträge allerdings schon, die müssen allerdings kurz ausfallen. Mehr als 30 Zeichen erlaubt die FIFA nicht. Und das waren die Nachrichten mit Danny Hoppe.
3: Dann schauen wir rüber auf das Wetter für unseren Kreis. Und da gibt es heute Nachmittag weiter viele Wolken, dazu 15 Grad aktuell. Und heute Nachmittag kommen dann auch weiter immer wieder Schauer runter. Für heute Abend ist dann auch noch Gewitter gemeldet. In den nächsten Tagen sieht es leider ähnlich aus. Viele Wolken gibt es ab dem Nachmittag morgen wieder Schauer und Gewitter bei höchstens 17 Grad. Am Donnerstag bleiben wir bei maximal 17 Grad. Dann ist es allerdings auch immer wieder nass. Besser ankommen um 14:45 mit dem Radio Gütersloh Verkehrsservice. Eure Straßen sind frei, da gibt's gerade nichts zu melden, außer Blitzer. Die haben wir gerade stehen in Reda-Wiedenbrück auf der Fahrenseller Straße. Geblitzt wird in Verl auf der Fürstenstraße, nochmal Verl, Gütersloher Straße. Gütersloh ist mit dabei, da wird geblitzt auf dem Stadtring Nordhorn. In Schlossholte, Stukenbrock haben wir Blitzer auf der Bielefelder Straße, in Steinhagen auf der Bielefelder Straße. In Halle wird geblitzt, Hengeberg. Und dann haben wir auch noch was in Hesselteich auf der Versmolder Straße. Danke, dass ihr Bescheid sagt über die 0800 678 5000. Ich wünsche euch eine gute Fahrt.
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3: So, und da geht's mit mir ab jetzt durch den Nachmittag. Ich bin Alisa Klinert. Ich freue mich sehr, dass wir die nächsten 4 Stunden zusammen verbringen. Und da habe ich euch jetzt erstmal Musik mitgebracht von Michael Schulte, 5 AM. Kommt gut durch diesen Dienstag.

0: Musik von Miles Smith hier bei Radio Gütersloh. Viertel nach zwei ist es, der Nachmittag mit mir. Ich bin Alisa Klinert und wir schauen jetzt nochmal zusammen mit Janina aus der Radio Gütersloh Morning Show auf die Tipps und Termine hier im Kreis.
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2: Ja, an diesem Wochenende, und da gucken wir schon mal drauf, ist jede Menge los. Die LWL-Klinik in Gütersloh zum Beispiel, die lädt am Freitagnachmittag ab 14 Uhr zum großen Parkfest ein. Und dazu gehört in diesem Jahr auch ein großer Flohmarkt. Ferl feiert von Freitag bis Sonntag Weinwiesen. Das klingt ja appetitlich. Die finden zum ersten Mal statt. An der Wiese, an der Volksbank, geht's am Freitag um 17 Uhr los. Live-Musik gibt's natürlich auch. Und am Samstag, da rockt der Mann, den wir Sascha nennen, das Jahnstadion in Wiedenbrück. Er kommt aber als sein alter Ego, tritt mit den Backbeats auf als Dick Brave.
3: Take good care of my baby.
2: Ja, mei, das wird Rockabilly-Spaß am Samstag mit Dick Brave. Und am Samstag steigt einmal mehr das Jugendkulturfestival ab 14 Uhr mit viel Programm im Dahlke Park an der Weberei. Musik, Tanz, Kunst, Sport, Workshops, da gibt's jede Menge. Genauso wie noch mehr V-Tipps bei uns im Netz auf radiogütersloh.de.
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1: Ich bin Matthias Träger. Guten Tag. Ein 14-Jähriger ist nach einer sogenannten Würgel-Challenge am evangelisch-stiftischen Gymnasium ins Krankenhaus eingeliefert worden. Jetzt warnt die Polizei vor diesen Mutproben. Die machen in den sogenannten sozialen Netzwerken die Runde, so Polizeisprecherin Katharina Felsch.
2: Generell ist es schon so, dass Challenges, die in den sozialen Medien eben verbreitet werden, an Schulen Thema sind. Wenn es natürlich irgendwann darum geht, dass man sich hier würgt oder dass einem die Luft abgeklemmt wird und so weiter, dann kriegt das natürlich ein Ausmaß, wo wir dringend vorwarnen müssen und wo Eltern auch informiert sein müssen, dass sowas stattfinden kann.
1: Bei der Mutprobe auf dem Gelände des ESG in Gütersloh hatten sich zwei 14-Jährige gegenseitig gewürgt. Die Polizei ermittelt jetzt wegen Körperverletzung. In der Gütersloher Stadthalle läuft gerade das Azubi-Speed-Dating der Handwerkskammer und der Industrie- und Handelskammer. Bis um 17 Uhr wollen Unternehmen aus der Region mit Schulabgängern ins Gespräch kommen. Nach dem Kennenlernen können weitere Termine vereinbart oder auch ein Praktikumsplatz klargemacht werden. Der SC Verl freut sich auf ein Wiedersehen mit Ex-Trainer Tobias Strobel. Strobel ist zum VfL Wolfsburg gewechselt und empfängt die Verler im Juli zu einem Testspiel. Das Vorbereitungsspiel ist für den 18. Juli geplant. Und unsere Nachrichten im Netz und in der Radio Gütersloh App.
3: Dankeschön. Wir gucken aufs Wetter für unseren Kreis. Und der Nachmittag heute ist eher ungemütlich mit Regen und Wind und aktuell 15 Grad. Dazu können heute Abend dann auch noch Gewitter kommen. Danach bleibt es weiter nass. Also für heute haken wir die Sache mit dem Sommerwetter definitiv ab. Und auch die nächsten beiden Tage sieht es leider nicht so viel besser aus. Morgen zwar erst sonnig, ab dem Nachmittag warten dann schon wieder neue Schauer und Gewitter bei höchstens 17 Grad. Am Donnerstag auch grau und nass und mehr als 17 Grad sind dann auch nicht drin.
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3: Besser ankommen wird im Radio Gütersloh Verkehrsservice um kurz nach 2:30. Eure Straßen sind weiter frei. Ihr solltet überall gut durchkommen, nur auf die Blitze aufpassen. Die stehen in Hesselteich auf der Versmolder Straße und in Lintel auf der Fahrenseller Straße. Danke fürs Bescheid sagen. 0800 678 5000 ist eure Nummer. Gute Fahrt.
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3: Und das mit mir hier im Studio. Ich bin Alisa Klinert. Hello, schön, dass ihr mit am Start seid heute Nachmittag. Ja, heute ist herausgekommen, der Glücksatlas 2026. Da gibt's auf Platz 1 eine Überraschung. Ich nehme das schon mal vorweg, es ist keine Stadt hier aus unserem Kreis mit dabei. Es zählen nämlich nur Städte mit mehr als 200.000 Einwohnern. Welche Stadt da aber auf Platz 1 liegt und wo die Großstädte hier bei uns drumherum liegen, darüber sprechen wir gleich.

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0: vor drei ist es, der Dienstagnachmittag. Schön, dass ihr da seid. Und heute kam raus der Glücksatlas 2026. Und da gibt's auf Platz 1 eine große Überraschung. Erfurt ist nämlich laut dem aktuellen Glücksatlas die glücklichste Großstadt Deutschlands. Die Mieten sind da gering, die Umweltqualität hoch und die wirtschaftliche Lage ist im Städtevergleich sogar leicht überdurchschnittlich. Für dieses Städteranking wurden Einwohner von 40 Großstädten mit mehr als 200.000 Einwohnern befragt. Münster landet übrigens auf Platz 10, Bielefeld auf Platz 22. Aber was bedeutet eigentlich Glück? Gesund sein, genug Geld haben, eine tolle Familie um sich herum, einen guten Job oder einfach irgendwo am Strand vor sich hin existieren? Glück kann ja wirklich total unterschiedlich aussehen und wir haben euch mal gefragt.
1: Liebe von meinen Kindern, von meinem Mann und die alle glücklich zu sehen.
2: Zeit mit Menschen zu verbringen, die ich sehr gerne habe, mit denen ich gerne bin, die mich selber glücklich machen. Freunde, Familie.
3: Wenn ich Menschen um mich herum sehe, die lachen und Freude zeigen.
4: Basteln, weil man da was herstellt, was bleibend ist und an die man sich immer noch erfreuen kann.
5: Ich habe gerade Urlaub.
0: Ja gut, im Urlaub bin ich natürlich auch glücklich. Ich glaube, euch allen geht es genauso. Und was euch natürlich auch immer glücklich machen sollte hier im Radio, gute Musik. Und die gibt's jetzt von Katy Perry, Teenage Dream. 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
4: Mit Danny Hoppe, guten Tag. Mal eben schnell zur Apotheke gehen, um Fiebersaft fürs Kind zu holen, das könnte für einige von uns in Zukunft immer schwieriger werden. Zu diesem Ergebnis kommt eine neue Studie, die der Apothekerverband in Auftrag gegeben hat. Die zeigt allerdings auch, dass das davon abhängt, wo man wohnt, denn bei der Apothekendichte gibt es große regionale Unterschiede. Yannick Böke aus dem News-Team, vor allem Menschen auf dem Land, müssen immer häufiger lange Wege in Kauf nehmen.
5: Ja, konkret kommen die Studienautoren auf über 4 Millionen Menschen, die mehr als 6 Kilometer bis zur nächsten Apotheke zurücklegen müssen. Klingt viel, bedeutet aber auch, dass für über 95% die Wege kürzer als 6 Kilometer sind. Die Studienautoren sagen deshalb selber, die Apothekenversorgung ist insgesamt gut. Trotzdem geht der Trend in eine aus ihrer Sicht bedenkliche Richtung. In ländlichen Regionen gibt es oft nur noch eine einzige Apotheke. Würde die wegfallen, drohen dort dann deutlich längere Wege.
4: Jetzt ist das Apothekensterben ja keine neue Entwicklung. In den letzten 13 Jahren hat etwa jeder fünfte Standort dicht gemacht. Was muss denn getan werden, um diesen Trend zu stoppen?
5: Also wenn man die Apotheker fragt, dann muss die Vergütung für die Apotheken mit der wirtschaftlichen Gesamtentwicklung gekoppelt werden. Heißt, steigt die Inflation, steigen auch die Honorare. Dazu kommt, dass immer mehr Menschen Medikamente online bestellen, weil es bequemer und in vielen Fällen günstiger ist. Nur haben diese Online-Apotheken zum Beispiel keinen Notdienst, der nachts wichtige Medikamente schnell organisieren könnte. Eine Lösung für dieses Dilemma ist aber weiter nicht in Sicht.
4: Danke, Yannick. Und jetzt weitere Meldungen im Überblick. Viele Städte in NRW tun zu wenig, um die Menschen vernünftig vor Hitze zu schützen. Das zeigt der neue Hitzecheck der Deutschen Umwelthilfe. Sie hat sich angeschaut, wie viele Bäume und Grünflächen es in den Städten zum Beispiel gibt und wie viel Fläche Beton und Asphalt einnehmen. Die beste Bewertung in NRW bekam Wuppertal. Auch bundesweit liegt die Stadt auf Platz 2. Die EU arbeitet am nächsten Sanktionspaket gegen Russland. Geplant ist unter anderem ein Einreiseverbot für russische Soldaten, die in der Ukraine gekämpft haben. Das hat EU-Kommissionschefin von der Leyen angekündigt. Der somalische WM-Schiedsrichter Omar Attan darf nicht in die USA einreisen. Die Grenzschutzbehörde CBP hat ihm die Einreise verweigert. Das hat die FIFA bestätigt. Er werde bei der WM deshalb nicht zum Einsatz kommen. Die SPD im NRW-Landtag macht ernst in der Affäre um Heimatministerin Scharrenbach. Sie will vom Landtag einen Untersuchungsausschuss einsetzen lassen. Es geht um Machtmissbrauch und Mobbing in gleich 2 Ministerien der Landesregierung. Hossein Asyandi berichtet aus Düsseldorf.
6: Hintergrund sind unter anderem die Vorwürfe gegen Heimatministerin Scharrenbach. Mitarbeiter hatten laut Medienberichten unter anderem über einen rauen Führungsstil und Mobbing geklagt. Auch über NRW-Innenminister Reul soll es Beschwerden gegeben haben. Die parlamentarische Geschäftsführerin der SPD-Fraktion Ina Blumenthal sagte uns, man habe auch andere Wege zur Aufklärung versucht.
7: Wir haben mehrfach angeboten, setzt bitte eine Sonderermittlerin, einen Sonderermittler ein. Das alles hat nicht gefruchtet.
6: Der Ausschuss soll nun klären, wann Ministerpräsident Wüst und die Staatskanzlei von den Vorwürfen erfahren haben und wie sie darauf reagiert haben.
4: Und das waren die Nachrichten mit Danny Hoppe.
8: So, schauen wir rüber aufs Wetter und es bleibt heute Nachmittag weiter bei Aprilwetter mit vielen Schauern und um die 15 Grad höchstens. Heute Abend gibt es dazu dann auch nochmal das ein oder andere Gewitter hier bei uns im Kreis. Wettertechnisch haken wir diesen Tag auf jeden Fall schon mal ab und gucken auf die nächsten. Da sieht es tatsächlich morgen auch erstmal ganz freundlich aus mit Sonnenschein zum Start in den Mittwoch, bleibt aber leider nicht dabei. Ab dem Nachmittag wird es dann wieder ungemütlich mit Regen und Gewittern bei höchstens 17 Grad und auch der Donnerstag ist dann weiter nass unterwegs bei ebenfalls 17 Grad. Besser ankommen mit dem Radio Gütersloh Verkehrsservice. 3:03 ist es. Da sieht es gut aus auf den Straßen. Keine größeren Staus oder Störungen, aber Blitze habt ihr uns gemeldet. Dankeschön dafür. In Hesselteich steht einer auf der Versmolder Straße und in Lintel wird geblitzt auf der Fahrenseller Straße. Habt ihr mehr? Gerne her damit. 0800 678 5000. Fahrt vorsichtig heute Nachmittag und kommt gut an.
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8: Ich bin Alisa Klindert, schönen Dienstagnachmittag für euch. Und da klären wir gleich ein für alle Mal eine Frage. Darf die Feuerwehr die Pools hier im Kreis Gütersloh befüllen? Hä, natürlich nicht, denkt sich jetzt wahrscheinlich der ein oder andere von euch. Es gibt aber tatsächlich reichlich Anfragen. Und ob die Feuerwehr da die ein oder andere Ausnahme macht, darüber sprechen wir gleich. Nach Musik von Santana, von Tate McRae und von Kato featuring John. Ladies.

0: featuring John und Turn the Lights Off. Hier bei mir in der Show, ich bin Alisa Klinert. Das ist der Dienstagnachmittag, 3:15 und Tanina hat heute Morgen in ihrer Morningshow ein für alle Mal mit einem wirklich sehr hartnäckigen Gerücht aufgeräumt.
1: Wer einen Pool hat, braucht Wasser. Wer kein Wasser hat, braucht eine Lösung. Und manche glauben offenbar, da hilft ein Anruf bei der Feuerwehr. Ja, tatsächlich hält sich hartnäckig das Gerücht, die Feuerwehr würde private Pools in den Gärten auffüllen. Wir fragen nach. Wachleiter Edgar Leingang von der Feuerwehr Gütersloh. Edgar, bekommt ihr tatsächlich bei der Feuerwehr solche Anfragen? Hier, gebt mal Wasser für den Pool.
2: Ja, also solche Anfragen kriegen wir schon das ein oder andere Mal, aber eher dann nicht bei der Berufsfeuerwehr, sondern dann eher über Bekannte von Bekannten, über die Freiwillige Feuerwehr, wobei wir da keine wirkliche Statistik drüber führen.
1: Was denkst du denn, wie kommen die Leute da drauf?
2: Ich glaube, das ist eher eine Verbindung aus der Tatsache, dass Geschichten und Legenden erzählt werden. Ich kenne jemanden, bei dem wurde das so gemacht. Ich glaube, dass jeder einen kennt, der jemanden kennt, bei dem das mal gemacht wurde. Und vielleicht auch diese Verwechslung zwischen, ich kann mir ein Standrohr bei den Stadtwerken ausleihen oder ich kann mir ein Standrohr bei der Feuerwehr ausleihen, sodass diese Geschichten dann ineinander verschwimmen und irgendwann dabei rauskommt, die Feuerwehr füllt einem den Pool aus.
1: So, lieber Edgar, dann bitte jetzt in Lautschrift und für alle, füllt mir die Feuerwehr den Gartenpool auf.
2: Die Antwort kann eigentlich immer nur sein, dass die Feuerwehr dafür nicht zuständig ist und das auch so gar nicht machen darf. Wir halten ja Löschwasser vor und dementsprechend können wir das auch so nicht nutzen, einfach um irgendeinen Pool zu füllen.
0: So, und damit haben wir das Gerücht hoffentlich ausgerottet. Wenn ihr einen Pool habt, für Wasser müsst ihr selber sorgen.

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1: Ich bin Matthias Träger. Guten Tag. Deutschland hat im ersten Quartal des Jahres wieder mehr Strom ins Ausland verkauft als eingekauft. Zum ersten Mal seit 2023. Nach Angaben des Statistischen Bundesamtes kam mehr als die Hälfte des erzeugten Stroms aus erneuerbaren Energien. Vor allem die Windkraft legte zu und liefert inzwischen mehr als ein Drittel des Stroms in Deutschland. Der Verfassungsschutz warnt vor zunehmender Spionage und möglicher Sabotage durch Drohnen. Das trifft besonders Unternehmen und andere sensible Einrichtungen. Beschäftigte sollen bei verdächtigen Drohnen Fenster schließen, Unterlagen abdecken sowie WLAN und Bluetooth ausschalten. Und jetzt die Nachrichten aus unserem Kreis Gütersloh. Die Polizei im Kreis Gütersloh hat einen Vorfall an einer Schule besonders im Blick. Es geht um eine Würgemutprobe unter Schülern, die am evangelisch-stiftischen Gymnasium in Gütersloh völlig aus dem Ruder gelaufen sein soll. Mike Mattis berichtet.
2: Laut Polizei wurde ein 14-Jähriger bei einer Würgeaktion verletzt. Der Jugendliche kam vorsorglich ins Krankenhaus. Im Radio Gütersloh-Interview warnt Polizeisprecherin Katharina Felsch davor, solche Trends aus sozialen Medien nachzumachen. Bislang ist der Polizei im Kreis Gütersloh nur dieser eine Fall bekannt. Eltern sollten aber aufmerksam bleiben und mit ihren Kindern über solche Challenges sprechen.
1: Steinhagen bekommt eine neue Rettungswache. Am Montag startet mit dem ersten Spatenstich der offizielle Baubeginn. Die Vorbereitungen laufen schon. Der Kreis Gütersloh errichtet an der Bahnhofstraße eine moderne Rettungswache mit Stellplätzen für zwei Rettungswagen sowie eine Waschhalle. Außerdem entstehen Räume für Personal, Schulungen, Logistik und Verwaltung. Professor Andreas Pinkwart wird neuer Vorstand der Gütersloher Bertelsmann Stiftung. Der Wirtschaftswissenschaftler und ehemaliger stellvertretender Ministerpräsident des Landes Nordrhein-Westfalen wird die Stiftung ab dem 1. Juli leiten, gemeinsam mit der Vorstandsvorsitzenden Brigitte Mohn und dem Vorstand Wilhelm Friedrich Uhr. 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
3: Dann kommt jetzt das Wetter für unseren Kreis. 16 Grad haben wir da aktuell und es ist weiter relativ ungemütlich mit einzelnen Schauern heute Nachmittag. Heute Abend wartet dann auch noch Gewitter auf uns. Und wenn das dann durch ist, dann wird es vielleicht noch so ein bisschen schön heute. Wir bekommen nämlich am Abend ein paar weniger Wolken und der Regen zieht dann auch irgendwann mal weiter. Der Blick auf die nächsten Tage. Morgen erwartet uns dann fast die gleiche Wetternummer. Viele Wolken, später Schauer und Gewitter bei Höchstwerten so um die 17 Grad wieder. Der Donnerstag wird ebenfalls nicht wärmer und auch dann ist es immer wieder nass zwischendurch.
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3: Besser ankommen mit dem Radio Gütersloh Verkehrsservice um kurz nach 4:30. Straßen sind frei, da solltet ihr überall gut durchkommen. Aber es wird weiter geblitzt. Ihr habt was gesehen in Hesselteich auf der Versmolder Straße. Geblitzt wird in Friedrichsdorf auf der Brackweder Straße und in Lintel auf der Fachenseller Straße. Danke, dass ihr Bescheid sagt über die 0800 678 5000. Gute Fahrt.
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3: Happy Dienstag mit mir. Ich bin Alisa Klinert. Hallo.

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0: 2 Uhr, 4 Uhr, 6 Uhr nachts bzw. morgens. Das sind nicht die Uhrzeiten für die Aftershow-Partys der WM. Nee, das sind tatsächlich die Anstoßzeiten für echt viele Spiele der Gruppenphase.
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0: Ja, es wird eine andere WM, also nicht viel mit Rudelgucken im Garten mit den Nachbarn, mit den besten Freunden, sondern vielmehr ja, auf der Couch, ganz gemütlich, mit der Kuscheldecke. Und damit wir die Nachbarn nicht aus dem Bett holen, wenn es dann dabei vielleicht doch mal lauter wird, kommen jetzt ein paar praktische Tipps vom Kollegen Stefan Rijek.
2: Ja, Freunde, unser letztes Gruppenspiel, Deutschland gegen Ecuador, das läuft auf den Donnerstag um 22 Uhr. Gut, ist jetzt nicht mitten in der Nacht, aber auch schon zu spät für so die richtig fette Feier im Wohnzimmer. Wir müssen also alle ein bisschen leiser jubeln.
3: Jubel!
2: Nee, eben nicht. Diesmal wird das leider nichts mit. Oder mit dem Teil hier. Ja, sogar die Vuvuzela muss dieses Jahr leider im Schrank bleiben. Aber keine Sorge, Leute, ich habe mich mal informiert. Online gibt's wirklich die wildesten Tipps für den leisen Fußballrausch. Tipp 1, Thema Jubeln. Atmen Sie tief durch die Nase ein. Und pressen Sie die Freude in ein kurzes, kontrolliertes Ja. Beziehungsweise ein leises Flüstern, das im eigenen Hals stecken bleibt. Ja, ist ja quasi wie richtiges Jubeln. Gut, jetzt Tipp 2, Thema Klatschen. Klatschen Sie nicht in die Hände, sondern ballen Sie die Fäuste und reiben Sie sie aneinander, um die Energie physisch abzubauen. Ja, funktioniert doch auch top. Sieht doch einfach nach purer Torfreude aus. Dann hier, lecker Bierchen. Dazu ein Spezialtipp von mir. Diesmal einfach nicht so gierig trinken. Dann gibt's auch kein lautes Rülpsen, sondern nur ein leises Bäuerchen. Ja, kann ja jetzt nichts mehr schief gehen. Ich wünsche uns allen eine geniale WM und ich sag mal, völlig losgelöst von der Erde. Freunde, gut Kick von mir.
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1: Mit Ralf Bossel. Die FIFA hat den Schiedsrichter für das Eröffnungsspiel der Fußball-Weltmeisterschaft benannt. Die Partie zwischen Mexiko und Südafrika im legendären Aztekenstadion wird vom Brasilianer Wilton Sampaio geleitet. Der 44-Jährige gehört seit Jahren zu den erfahrensten FIFA-Referees und pfiff bereits bei der Weltmeisterschaft 2022 in Katar. Mit der Ansetzung setzt die FIFA zum Auftakt auf einen Schiedsrichter mit großer Turniererfahrung.
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2: Mit Danny Hoppe. Guten Tag. Die Europäische Drogenagentur hat heute ihren neuen Jahresbericht vorgestellt. Und da fallen vor allem zwei Sachen auf. Zum einen kommen immer mehr synthetische Drogen auf den Markt. Zum anderen setzen kriminelle Banden bei ihren Geschäften immer häufiger Jugendliche ein. Zum Beispiel für den Handel, aber auch für Gewalttaten. Thorsten Adolfs aus dem News-Team. Wie genau werden die Jugendlichen rekrutiert?
3: In dem Bericht steht, dass Kriminelle ihre Helfer gezielt in sozial schwächeren Vierteln suchen. Sie nutzen soziale Medien, um junge Leute für Gewalt oder sogar als Auftragskiller zu gewinnen. Die Hintermänner bleiben dabei meistens im Dunkeln, liefern aber alles, was die Jugendlichen für ihre Taten brauchen, also Geld, Waffen und die nötige Planung. Experten sprechen von einem Modell, bei dem Gewalt als Dienstleistung verkauft wird. Und dabei ist es erschreckend zu sehen, wie die Mafia das Leben junger Menschen bewusst aufs Spiel setzt, um sich selbst die Hände nicht schmutzig machen zu müssen.
2: In dem Bericht wird auch auf die Drogen eingegangen, mit denen gehandelt wird, und da ist die Lage sehr unübersichtlich.
3: Ja, neben bekannten Drogen wie Cannabis oder Kokain kommen ständig neue hochwirksame Substanzen auf den Markt. Mehr als 50 neue Stoffe waren es allein im vergangenen Jahr. Die EU-Drogenagentur sagt, dass Konsumenten oft gar nicht wüssten, was sie da eigentlich einnehmen würden, und dadurch steige das Risiko für tödliche Überdosierungen massiv. Besonders gefährlich sind dabei neue synthetische Opioide. Die Behörden haben zwar den Druck auf Schmuggler in Häfen wie Rotterdam erhöht, die Kriminellen weichen dann aber einfach auf kleinere Häfen aus. Auch Drohnen, Schnellboote und sogar Tauchboote würden eingesetzt, heißt es. Die Vielfalt und Unberechenbarkeit der Stoffe sei so hoch wie nie zuvor.
2: Danke, Thorsten. Und jetzt weitere Meldungen im Überblick. In vielen NRW-Städten gibt es zu wenig Schutz gegen Hitze, so steht es im neuen Hitzecheck der Deutschen Umwelthilfe. Am besten in NRW schnitt demnach Wuppertal ab, und auch bundesweit liegt die Stadt nach Kiel auf dem zweiten Platz. Untersucht wurde unter anderem, wie viel Bäume und Grünflächen es gibt oder wie viel Fläche versiegelt ist. Im Kanzleramt kommen morgen die Koalitionsspitzen mit den Sozialpartnern zusammen. Beraten werden soll über die Reformen in den Bereichen Gesundheit, Rente und Steuern. Unionsfraktionschef Spahn warnte am Nachmittag vor roten Linien. Man brauche stattdessen Kompromissbereitschaft und müsse Verantwortung übernehmen. Die beliebtesten Babynamen in Deutschland sind weiter Sophia und Noah, wie schon in den beiden Vorjahren. Das hat die Gesellschaft für deutsche Sprache mitgeteilt. Sie hat die Daten der Standesämter ausgewertet. Bei Mädchen waren außerdem Mia, Lina, Ella und Hanna beliebt. Bei den Jungs Matteo, Theo, Leo und Emil. Der Hambacher Forst, auch Hambi genannt, gilt ja als Symbol des Widerstands gegen die Braunkohle. Umweltschützer und Aktivisten hatten dort seit 2012 Baumhäuser errichtet, um die Rodung des Waldes zu verhindern. Jetzt soll der Hambacher Forst zum Urwald werden. Das heißt, zu einem Gebiet, in dem sich die Natur ohne menschliche Eingriffe frei entwickeln kann. Das hat das NRW-Umweltministerium angekündigt. Der Wald zwischen Köln und Aachen wird sich quasi selbst überlassen und kann so zu einem Urwald heranwachsen. Spätestens 2035 wird er in öffentliches Eigentum überführt. Der Energiekonzern RWE wird ihn aber schon vorher nicht mehr forstwirtschaftlich nutzen. Und das waren die Nachrichten mit Danny Hoppe.
4: Dann geht's hier weiter mit dem Wetter, und da sind weiter viele Wolken unterwegs. Es ist auch immer noch nass hier bei uns im Kreis. Dazu gibt's nicht mehr als 15 Grad heute Nachmittag. Und bis zum Abend bleibt es auch noch nass. Danach wird's so ein bisschen schöner. Da kommt dann tatsächlich doch nochmal die Sonne raus. Morgen und übermorgen sieht's dann leider wieder ähnlich aus wie heute. Viele Wolken, ab dem Nachmittag Schauer und Gewitter bei höchstens 17 Grad. Und auch am Donnerstag bleiben wir bei maximal 17 Grad. Auch dann ist es immer wieder nass hier bei uns im Kreis. besser ankommen mit dem Radio Gütersloh Verkehrsservice. Straßen sind immer noch frei, nichts zu melden aktuell, außer Blitzer. In Lintel steht einer auf der Fahrenseller Straße. Geblitzt wird in Friedrichsdorf auf der Bragweder Straße. Und ihr habt uns auch was gemeldet aus Hesselteich. Da wird nämlich geblitzt auf der Versmolder Straße. Wenn da noch was zukommt, jetzt gleich im Feierabendverkehr, dann ruft ihr bitte an, kostenlos. 0800 678 5000. Gute Fahrt für euch.
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4: Und da bin ich weiter für euch da. Ich bin Alisa Klinert. Hallo, spiel euch jetzt Mark Forster ein Lied.

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0: Ihr kommt hoffentlich gut durch bei der Arbeit heute am Dienstag. Ich tue mein Bestes, dass ich euch so ein bisschen ablenke zwischendurch. Ich bin Alisa Klinert und in unserem Hit-Tipp haben wir heute Nachmittag eine Frau, die eigentlich wirklich alles hat.
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2: Und der Hit-Tipp ist heute Filmmusik. Und zwar der Soundtrack-Titel zum neuen Toy Story-Film. Teil 5 kommt im Juli in die Kinos. Und wenn das Spielzeug da zum Leben erwacht, dann kennen wir ja eigentlich diesen Song dazu.
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2: Ach, so schön.
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2: Ja, die Nummer gehört einfach zu Toy Story, aber jetzt auch eine andere Nummer und zwar aus dem Hause Taylor Swift. Ja, Taylor Swift, gerade offiziell zur reichsten Sängerin der Welt gekürt. Die soll nur 2 Milliarden privat besitzen. Könnte diesen Song eigentlich auch ehrenamtlich auf den Markt schmeißen, wird aber auch dafür wahrscheinlich ein paar Scheinchen bekommen. Also, Toy Story 5 und Taylor Swift sind ganz eng miteinander verbunden mit diesem Song hier. 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
1: Ich bin Matthias Träger. Guten Tag. Die Zahl der politisch motivierten Straftaten in Deutschland ist auf einen Höchststand angestiegen. Innenminister Dobrindt hat die Kriminalstatistik für das vergangene Jahr vorgelegt und wies darauf hin, dass besonders Taten aus dem linken Spektrum zugenommen hätten. Die größte Bedrohung sieht Dobrindt aber weiter im Rechtsextremismus. Die Europäische Union plant ein Einreiseverbot für russische Soldaten. EU-Kommissionspräsidentin von der Leyen sagte, es solle jedem die Einreise in die EU verboten werden, der seit Kriegsbeginn in den russischen Streitkräften gedient habe. Und jetzt die Nachrichten aus unserem Kreis Gütersloh. Die Polizei versucht nach dem Würgevorfall unter Schülern am evangelisch-stiftischen Gymnasium in Gütersloh die Situation zu beruhigen. Ein 14-Jähriger war bei einer Mutprobe verletzt worden und musste ins Krankenhaus. Polizeisprecherin Katharina Felsch warnt vor vorschnellen Schuldzuweisungen.
2: Wichtig ist, dass man solche Sachen eben nicht hochkocht, sondern dass man versucht, da Ruhe reinzubringen. Und dass man versucht, beide Seiten zu verstehen und am Ende eben schaut, wie kann man in Zukunft damit umgehen, wenn es eben zu solchen Situationen kommt.
1: Gleichzeitig macht die Polizei deutlich, dass bei verletzten Minderjährigen selbstverständlich ermittelt werden muss. Der Fall wird derzeit als Körperverletzung geprüft. In Herzebrock-Klarholz sucht die Polizei einen Exhibitionisten. Der Mann soll sich Montagmittag gegen 13 Uhr im Bolandwald einer Spaziergängerin in schamverletzender Weise gezeigt haben. Laut Polizei stand er an einem Weg auf einem Grünstreifen neben der Bolandstraße. Der Unbekannte ist etwa 30 Jahre alt, hat kurze schwarze Haare, Bart und trug eine auffallend blaue Jacke und eine Jeanshose. Die Polizei sucht Zeugen. Steinhagen bekommt eine neue Rettungswache. Am Montag ist an der Bahnhofstraße der offizielle Spatenstich. Leslie Runde mit den Infos.
3: Die Vorbereitungen auf dem Grundstück an der Bahnhofstraße laufen schon. Die neue Rettungswache wird für 2 Rettungswagen ausgelegt, denn die Zahl der Einsätze ist in den vergangenen Jahren deutlich gestiegen. Bislang arbeitet der Rettungsdienst in Steinhagen in einem Provisorium im Feuerwehrgerätehaus Amshausen. Mit dem Neubau an der Bahnhofstraße sollen auch die Arbeitsbedingungen deutlich verbessert werden.
1: Auf der Gütersloher Großbaustelle an der Brockhäger Straße gibt es ab Montag eine neue Straßensperrung. Wegen Asphaltierungsarbeiten wird die Brockhäger Straße stadteinwärts im Bereich Schlüterstraße Nordring für einige Tage gesperrt. Die Stadt bittet vor allem die betroffenen Firmen um Verständnis. 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
4: Dann geht's rüber zum Wetter und das bleibt ungemütlich heute mit Schauern. Eventuell zieht auch nochmal das ein oder andere Gewitter durch. Das alles bei 15, maximal 16 Grad heute Nachmittag. Mehr sind nicht drin. Heute Abend kann dann aber tatsächlich nochmal so ein bisschen die Sonne rauskommen und es wird vielleicht auch nochmal so ein bisschen freundlicher Richtung Feierabend. Die nächsten beiden Tage sieht's dann ähnlich aus wie heute, obwohl es morgen erstmal ganz freundlich startet mit viel Sonne. Ab dem Nachmittag ziehen dann auch vereinzelt Schauer durch. Eventuell ist auch noch mal das eine oder andere Gewitter mit dabei, höchstens 17 Grad morgen. Am Donnerstag ist es dann auch wieder grau und nass und mehr als 17 Grad sind auch dann nicht drin. Besser ankommen mit dem Radio Gütersloh Verkehrsservice. Straßen sind immer noch frei, nichts zu melden aktuell, außer Blitzer. In Lintel steht einer auf der Fahrenseller Straße. Geblitzt wird in Friedrichsdorf auf der Brackweder Straße. Und ihr habt uns auch was gemeldet aus Hesselteich. Da wird nämlich geblitzt auf der Versmolder Straße. Wenn da noch was zukommt, jetzt gleich im Feierabendverkehr, dann ruft ihr bitte an, kostenlos 0800 678 5000. Gute Fahrt für euch.
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4: Ich bin Alisa Klinert, bringe euch in den Feierabend heute am Dienstag und wir müssen drüber sprechen, warum es so extrem gefährlich ist, mal eben aus dem Auto noch eine Sprache ins Handy zu quatschen oder eine WhatsApp zu schicken. Das ist mittlerweile wirklich kein Ding mehr, was man auf die leichte Schulter nehmen sollte. Warum das so ist, das klären wir gleich zusammen mit dem ADAC. Baby!

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0: Auf geht's in den Feierabend. Am Dienstag, kurz vor 5 ist es. Vielleicht sitzt er gerade im Auto und macht es sogar gerade im Moment. Mal eben schnell am Steuer noch eine WhatsApp verschicken oder mit dem Schatz zu Hause telefonieren. Das Smartphone während der Fahrt zu benutzen, ist laut ADAC zu einer richtig gefährlichen Gewohnheit für einige Menschen geworden. Knapp 3% der Fahrer nutzen nämlich regelmäßig das Handy am Steuer, besonders oft tatsächlich auf der Autobahn. Das ist das Ergebnis einer ADAC-Verkehrsbeobachtung in 5 Großstädten. Thorsten Ortmann hier aus dem Team. Du hast die Polizei selbst mal bei einer Handykontrolle begleitet. Wie verbreitet ist denn das Phänomen wirklich?
1: Ja, es ist schon sehr verbreitet. Bei der ADAC-Verkehrsbeobachtung fielen zwar nur 3% der Autofahrenden mit Handy am Steuer auf. Aber wenn man das auf alle Autofahrenden bundesweit hochrechnet, dann reden wir über einen dreistelligen Millionenbereich an Handyverstößen. Und auch bei der Handykontrolle, bei der ich dabei war, da konnte man schon den Eindruck haben, das Handy gehört für viele zum Autofahren mittlerweile dazu.
2: Hat es ganz kurz in der Hand, um draufzuschauen, wer angerufen hat.
1: Wie groß ist denn der Zwang, wenn da plötzlich eine SMS reinkommt, WhatsApp reinkommt?
2: In der Rolle, in der ich beruflich bin, ist es unabdingbar, dass ich erreichbar bleibe.
1: Der ADAC hat während seiner Verkehrsbeobachtung die Autofahrenden auch befragt und danach gab mehr als jeder zweite Autofahrer zu, das Smartphone bereits während der Fahrt genutzt zu haben.
0: Und viele machen sich ja wahrscheinlich auch überhaupt nicht klar, wie gefährlich so ein klitzekleiner kurzer Blick aufs Handy sein kann.
1: Genau, schon ein 3-Sekunden-Blick aufs Smartphone bei Tempo 50 in der Stadt reicht, dass man so rund 40 Meter im Blindflug unterwegs ist. Auf der Autobahn bei Tempo 120 sind es dann sogar 100 Meter. Und besonders gefährlich wird es dann, wenn man das Handy in der Hand hält, um eine Nachricht zu lesen oder noch schlimmer zu tippen. Das kam nämlich bei der ADAC-Verkehrsbeobachtung besonders häufig vor, sogar bei Fahrrad- und E-Scooter-Fahrern.
0: Also das Smartphone während der Fahrt zu benutzen, ist laut ADAC zu einer richtig, richtig gefährlichen Gewohnheit für einige Menschen geworden. Die Infos gab's heute Nachmittag hier bei uns. Und wenn ihr gerade zum Handy greifen wollt, ey, nee, lasst das mal besser. Ihr wollt doch heile zu Hause ankommen, oder?

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1: Mit Danny Hoppe, guten Tag. Forscher und Klimaexperten warnen schon länger, wir bekommen immer mehr und auch immer extremere Hitzewellen, auch bei uns in Deutschland. Die Deutsche Umwelthilfe hat sich mal angeschaut, wie die deutschen Städte darauf vorbereitet sind, in ihrem neuen Hitzecheck. Jannik Böke aus dem News-Team, und demnach sind viele Städte bei uns in NRW nicht so gut aufgestellt.
2: Und das aus vielen verschiedenen Gründen. Die Umweltschützer monieren zum einen, dass viele Städte mehr Bäume gefällt als gepflanzt haben und damit schattige Plätze wegfallen. Außerdem sind zu viele Flächen zu betoniert oder verbaut und in Summe steigt damit die Hitzebelastung. Bei uns in NRW bekommen unter anderem Euskirchen, Grevenbroich, Dormagen und Eschweiler schlechte Noten. Positiv fällt dagegen Wuppertal auf. Im bundesweiten Vergleich landet die Stadt hinter Kiel auf Platz 2, unter anderem, weil es hier viele Bäume und damit viel Schatten gibt.
1: Ja, gerade mit Blick auf den Klimawandel wird der Hitzeschutz ja immer wichtiger. Was ist denn nötig, damit unsere Städte nicht zu Betonwüsten werden?
2: Kurz gesagt, mehr Grün, weniger Beton. Die Deutsche Umwelthilfe fordert, dass es dafür verbindliche Vorgaben vom Bund gibt. Nur das hilft nicht sofort. Laut Umwelthilfe sind zum Beispiel in nur 7 Jahren 900.000 Bäume aus den bundesweit untersuchten Städten verschwunden. Und neue Bäume brauchen nun mal Zeit zum Wachsen. Schneller geht das Entsiegeln von Flächen. Die heizen sich sonst in der Sonne ordentlich auf und geben die gespeicherte Hitze nachts wieder ab. Das Ergebnis sind dann tropische Nächte in den Städten, wenn die Temperatur nicht mehr unter 20 Grad fällt.
1: Danke, Jannik. Und jetzt weitere Meldungen im Überblick. Der Hambacher Forst soll zum Urwald werden, in dem sich die Natur ohne menschliche Eingriffe frei entwickeln kann. Das hat das NRW-Umweltministerium mitgeteilt. Der Wald zwischen Köln und Aachen war zum Symbol des Widerstands gegen die Braunkohle geworden. 2020 war entschieden worden, dass der Hambacher Forst erhalten bleiben soll. Rund 70% der Lehrerinnen und Lehrer finden, dass das Niveau in den Klassen 1 bis 10 immer schlechter wird. Das zeigt eine neue Umfrage für den Klett Verlag. Dabei gehe es nicht nur um Lesen, Schreiben und Rechnen, heißt es. Immer häufiger gäbe es auch Probleme in den Bereichen Konzentration, Ausdauer oder Sozialverhalten. Die SPD kommt nicht raus aus ihrem Umfragetief. Im neuen RTL-NTV-Trendbarometer kommt sie nur noch auf 11%. Das ist der schlechteste Wert seit 2019. Die Union kann sich leicht verbessern auf 22%. Klar, stärkste Kraft bleibt aber mit 27% die AfD. Wochenlang hatte das Schicksal von Buckelwal Timmy Tierfreunde in ganz Deutschland beschäftigt. Ein Happy End gab es nicht. Timmy wurde tot auf der dänischen Insel Anholt angespült. Und jetzt steht auch fest, was mit seinem Kadaver passiert. Einige Knochen kommen ins Naturhistorische Museum in der Hauptstadt Kopenhagen. Der Rest von Timmy wird verwertet. Sein Fett wird in Biodiesel umgewandelt. Alles andere, wie weitere Knochen, Haut oder Sehnen, wird zu einer Art Mehl verarbeitet und kommt dann in eine Zementfabrik. Das hat die Firma Dacca Dänemark bestätigt, die sich um den Kadaver kümmert. Unklar ist noch immer, woran Timmy letztendlich gestorben ist. Die Daten des angebrachten Trackers werden weiter ausgewertet. Und das waren die Nachrichten mit Danny Hoppe.
3: Dann gucken wir rüber aufs Wetter, und das ist weiter wechselhaft. 15 Grad, ein bisschen Regen gibt's, ein bisschen Wind, zwischendurch auch mal ein bisschen Sonnenschein und heute Abend eventuell auch nochmal das ein oder andere Gewitter. Also alles in allem kann man sagen, der Sommer läuft erstmal weiter auf Sparflamme. Das gilt auch für morgen und übermorgen, auch wenn es morgen dann erstmal relativ freundlich in den Mittwoch geht mit viel Sonne. Später zieht dann wieder Wind rein, es ziehen Schauer rein, es ziehen vereinzelt auch Gewitter rein. Maximal gibt's 18 Grad und der Donnerstag, der ist dann meist grau und ab dem Nachmittag wieder nass und windig bei höchstens 17 Grad. Besser ankommen mit dem Radio Gütersloh Verkehrsservice. Eure Straßen sind frei, ihr müsst nur auf die Blitzer aufpassen. Die stehen immer noch in Lintel auf der Fahrenseller Straße. In Hesselteich wird geblitzt auf der Versmolder Straße. Und in Halle habt ihr noch einen Blitzer gesehen auf der Osnabrücker Straße. Und wenn ihr noch was entdeckt im Feierabendverkehr, ruft ihr mich bitte an, kostenlos 0800 678 5000. Gute Fahrt!
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3: Mit mir geht's in den Feierabend. Ich bin Alisa Klinert. Es ist Dienstag, kurz nach 5, und das ist jetzt Ed Sheeran für euch mit Sapphire.

0: Hier geht das los, spielt euch Bebe Rexha mit New Religion. Um kurz nach fünf, schönen Start in den Feierabend mit mir. Ich bin Alisa Klinert und Atze Schröder, der hat ja bekanntlich Benzin im Blut. Klar, am liebsten fährt er ja auch Porsche, da macht er kein Geheimnis draus. Aber er hat auch einen Blick für eine andere Gruppe, Petrolheads nämlich.
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2: Ja, nee, ist klar. Der Sommer ist da. Ja, woran erkennt man das? Ja, richtig, die Brummer sind wieder auf den Straßen unterwegs. Nicht Insekten, nein, Motorradfahrer. Ja, und die sind ja wie Zugvögel. Von Ende Oktober bis Ostern siehst du gar keinen. Dann vereinzelt quasi die Späher, die sich schon mal auf die Straße trauen, um die Schlaglöcher zu zählen. Ja, und sobald die Spargelsaison sich dem Ende zuneigt, bäm, sind die Straßen wieder voll mit Schwärmen, Großverbänden, Divisionen, Rotten von Motorradfahrern. Da fahren Motorradketten an dir vorbei. Ja, dagegen wirkt der Eichenprozessionsspinner wie ein Einzelgänger. Aber wir sehen natürlich auch die einsamen Wölfe. Meistens stehen die mit so einem Platten- oder Motorschaden am Straßenrand. Tja, alleinfahren ist nicht immer gut. Und das Schöne ist ja, Motorradfahren ist so vielfältig. Da findet jeder das Passende. Es sieht ja auch nicht jeder auf seinem Bock aus wie der Terminator auf der Fatboy. Ja, manche sehen auch aus wie Wolfgang Viereck auf seinem Traktor mit Resi. Bei vielen denkt man sich, ey, muss das denn sein mit dem Moped? Hättest du dir nicht einfach einen Thermomix kaufen können? Und bei anderen Bikern denkst du, ach guck, der fährt sogar einen Thermomix. Ich werde ja immer wieder gefragt, Atze, warum fährst du kein Motorrad? Ja, ganz einfache Antwort. Weil Porsche keine baut.
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1: Ich bin Matthias Träger. Guten Tag. In Deutschland ist die Zahl der politisch motivierten Straftaten auf einen Höchststand angestiegen. Innenminister Dobrindt hat heute die Kriminalstatistik für das vergangene Jahr vorgelegt und wies darauf hin, dass besonders Taten aus dem linken Spektrum zugenommen hätten. Die größte Bedrohung sieht Dobrindt aber weiter im Rechtsextremismus. Deutschland hat im ersten Quartal des Jahres wieder mehr Strom ins Ausland verkauft als eingekauft. Zum ersten Mal seit 2023. Nach Angaben des Statistischen Bundesamtes kam mehr als die Hälfte des erzeugten Stroms aus erneuerbaren Energien. Und jetzt die Nachrichten aus unserem Kreis Gütersloh. In Reda-Wiedenbrück hat die Polizei eine mutmaßliche Betrügerin festgenommen. Die 46-Jährige aus Beckum soll versucht haben, Geld und Wertsachen für falsche Polizisten abzuholen. Die sollen eine alte Frau vorher am Telefon unter Druck gesetzt haben. Melanie Faulhaber hat die Infos.
2: Die falschen Polizisten wollten der alten Frau einreden, dass bald bei ihr eingebrochen werde. Zur Sicherheit würde jemand vorbeikommen und Geld und Wertsachen abholen und aufbewahren. Zivile Ermittler der echten Polizei überraschten die 46-jährige Abholerin aus Beckum jedoch vor Ort und verhinderten die Übergabe.
1: Ein 14-Jähriger ist nach einer sogenannten Würge-Challenge unter Schülern am evangelisch-stiftischen Gymnasium in Gütersloh ins Krankenhaus eingeliefert worden. Jetzt warnt die Polizei vor diesen Mutproben. Die machen in den sogenannten sozialen Netzwerken die Runde, so Polizeisprecherin Katharina Felsch.
3: Generell ist es schon so, dass Challenges, die in den sozialen Medien eben verbreitet werden, an Schulen Thema sind. Wenn es natürlich irgendwann darum geht, dass man sich hier würgt oder dass einem die Luft abgeklemmt wird und so weiter, dann kriegt das natürlich ein Ausmaß, wo wir dringend vorwarnen müssen und wo Eltern auch informiert sein müssen, dass sowas stattfinden kann.
1: Bei der Mutprobe hatten sich zwei 14-Jährige gegenseitig gewürgt. Die Polizei ermittelt jetzt wegen Körperverletzung. Steinhagen bekommt eine neue Rettungswache. Am Montag startet mit dem ersten Spatenstich der offizielle Baubeginn. Die Vorbereitungen laufen schon. Der Kreis Gütersloh errichtet an der Bahnhofstraße eine moderne Rettungswache mit Stellplätzen für zwei Rettungswagen sowie eine Waschhalle. Linksverteidiger Arne Sicker bleibt Arminia Bielefeld erhalten. Der Fußball-Zweitligist hat den auslaufenden Vertrag des 29-Jährigen verlängert. Damit geht Arne Sicker in seine zweite Saison bei Arminia Bielefeld. Und unsere Nachrichten im Netz und in der Radio Gütersloh App.
4: Dann schauen wir uns nochmal das Wetter für unseren Kreis an und da bleibt es auch heute Abend wechselhaft. Viele Wolken sind da, ein bisschen Wind, ein bisschen Regen, vielleicht auch noch ein bisschen Gewitter heute Abend. Das alles im Moment bei 15, höchstens 16 Grad. In der Nacht ist es dann wenigstens trocken. Die Temperaturen gehen dann runter auf 9 Grad und der Mittwoch, der startet dann tatsächlich mal ganz schön mit viel Sonnenschein. Ab dem Nachmittag sind dann allerdings schon wieder Schauer unterwegs. Abends wartet dann auch mal das ein oder andere Gewitter auf uns. Das Ganze gibt es morgen bei bis zu 18 Grad. Am Donnerstag ist es dann meist grau, ab dem Nachmittag auch wieder regnerisch, auch dann nicht mehr als 17 Grad. Besser ankommen nochmal mit dem Radio Gütersloh Verkehrsservice um kurz nach 17:30. Da gibt es weiter keine Meldungen von den Straßen im Kreis und den Autobahnen drumherum. Aber wir haben immer noch Blitzer stehen. Die habt ihr nämlich gerade gesehen in Lintel auf der Fahrenseller Straße. Geblitzt wird auch immer noch in Hesselteich auf der Versmolder Straße und in Halle auf der Osnabrücker Straße. Wenn noch was ist, dann kennt ihr die Nummer 0800 678 5000. Ansonsten fahrt ihr vorsichtig und kommt gut nach Hause.
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4: Und da bin ich noch eine halbe Stunde für euch da. Ich bin Alisa Glinnert. Hello.

0: So, ich hoffe, für euch ist der Dienstagnachmittag genauso schnell rumgegangen wie für mich hier im Studio. Es ist 17:45 geworden und das heißt, ich mache gleich Platz für die Kollegin Marlene Sokol. Die übernimmt nämlich gleich die Spätschicht.
1: Yes, ich darf ab 18 Uhr wieder übernehmen. Ich freue mich sehr drauf und vor allem freue ich mich sehr, weil es natürlich auch direkt weitergeht mit dem Spätschicht-Festival-Sommer. Wir hauen direkt die nächsten Tickets hinterher heute Abend. Es gibt 2 Tickets für das Anna Beats in Verl. Und das Anna Beats, ich sag's ganz ehrlich, ist eins meiner Favorite Festivals bei uns in der Ecke, weil das jedes Mal so geil ist, da in dem Freibad. Mehrere DJs am Start, das Line-Up ist richtig, richtig krass. Also falls ihr da auch Bock drauf habt und falls ihr auch noch Bock drauf habt, da gratis hinzukommen, dann macht mit, bewerbt euch jetzt noch über unsere Homepage. Und dann gehen die Tickets vielleicht heute Abend an euch und vielleicht hören wir uns. 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
0: Und wir drücken euch natürlich die Daumen, dass ihr da was reißen könnt bei unserem Festival Sommer. Es gibt übrigens auch noch ganz viele andere coole Veranstaltungen, die wir da verlosen. Klickt euch, wie gesagt, einfach mal auf unsere Homepage und bewerbt euch. Und mit ein bisschen Glück sprecht ihr dann vielleicht gleich schon mit Marlene. Ich bin Alisa Klinert. Ich wünsche euch jetzt erstmal einen schönen Dienstagabend und würde mich freuen, wenn wir uns morgen Nachmittag um 14 Uhr wiederhören. Macht's euch nett.

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1: Mit Danny Hoppe, guten Abend. Es ist ein Sieg für Naturliebhaber und Umweltschützer. Der Hambacher Forst, der jahrelang als Symbol für den Widerstand gegen den Kohleabbau galt, wird offiziell zum Urwald erklärt. Die NRW-Landesregierung und der Energiekonzern RWE haben sich jetzt auf einen Plan geeinigt, um das Gebiet dauerhaft unter Schutz zu stellen. Thorsten Adolfs aus dem News-Team hat die Einzelheiten.
2: Der Wald zwischen Köln und Aachen wird offiziell zum Wildnisgebiet. Das bedeutet, die Natur darf sich dort ab sofort wieder komplett ohne menschliche Eingriffe entwickeln und wieder zu einem echten Urwald heranwachsen. Gleichzeitig stellt RWE die forstwirtschaftliche Nutzung dort ein. Außerdem sollen in Zukunft neue Waldkorridore entstehen, die den Hambacher Wald mit anderen Waldgebieten in der Umgebung verbinden. So bekommen Tiere und Pflanzen neue Lebensräume, in denen sie sich ungestört ausbreiten können. Mit dem Schritt setzen die Beteiligten eine wichtige Vereinbarung aus dem Koalitionsvertrag der Landesregierung um und sorgen für eine ökologische Wiederbelebung der Region. Nach jahrelangem, oft sehr hitzigem Streit rund um den Hambacher Forst bringt die Entscheidung endlich Ruhe in die Region. Der BUND spricht von einem wichtigen Schritt, um das Land nach den großen Auseinandersetzungen der vergangenen Jahre zu befrieden. Und für die Anwohner und alle, die sich für den Wald eingesetzt haben, ist es ein richtiger Meilenstein. Bis Ende nächsten Jahres sollen alle Details in einem verbindlichen Vertrag wasserdicht gemacht werden.
1: Und jetzt weitere Meldungen im Überblick. Die Erhöhung der Abgeordnetendiäten im Bundestag soll in diesem Jahr ausfallen. Das ist aus Koalitionskreisen durchgesickert. Man wolle so in den aktuell schwierigen Zeiten ein Sparsignal an die Bevölkerung senden, heißt es. Eigentlich sollten die Diäten zum 1. Juli um fast 500 Euro steigen. Die Nerven vieler Autofahrer im Ruhrgebiet werden ab Freitagabend wohl nochmal zusätzlich auf die Probe gestellt. Dann wird nämlich die A40 zwischen Duisburg und Essen in beide Richtungen für 10 Tage gesperrt. Das hat die Autobahn GmbH angekündigt. In dieser Zeit soll an der Autobahn nach Blindgängern gesucht werden. Nach dem Feuer in einem Umspannwerk in Reutlingen gehen die Ermittler von Brandstiftung aus. Das hat das Landeskriminalamt Baden-Württemberg mitgeteilt. Durch das Feuer war in Reutlingen großflächig der Strom ausgefallen. In 2 Tagen startet die Fußball-WM in den USA, Kanada und Mexiko. Die Einreiseregeln in den USA sorgen im Vorfeld aber weiter für Ärger. Omar Attan aus Somalia wurde letztes Jahr als bester Schiedsrichter Afrikas ausgezeichnet und er sollte eigentlich auch bei der WM pfeifen. Aber daraus wird nichts. Die USA lassen ihn nicht einreisen. Das hat inzwischen auch die FIFA bestätigt. Der Grund ist offenbar, dass er aus Somalia stammt. Das Land steht auf der Liste jener Länder, die von der US-Regierung mit großen Einreisebeschränkungen belegt wurden. Attan selbst sagte jetzt der New York Times, US-Grenzbeamte hätten ihn zur Lage in Somalia und zur Terrormiliz Al-Shabaab befragt. Er sei sehr, sehr enttäuscht. Er habe sich mit der WM-Teilnahme den größten Traum seines Lebens erfüllen wollen. Und das waren die Nachrichten mit Danny Hoppe.
3: Geht morgen mit ganz viel Sonne in den Tag. Die bringt auch bis 18 Grad. Gegen Nachmittag zieht sich das dann aber auch wieder zu. Ein bisschen Regen gibt's und kann auch immer mal wieder zu Gewittern kommen. Ab Donnerstag haben wir es dann aber geschafft mit dem Gewitter bei uns. Da gibt's nur noch ein paar Schauer für uns. Temperaturen bewegen sich für den Rest der Woche um die 17 bis 20 Grad. Jetzt besser ankommen mit dem Radio Gütersloh Verkehrsservice. Da blitzt es heute Abend bei uns in Halle an der Versmolder Straße, in Werther am Hängeberg, in Gütersloh am Stadtring Nordhorn, in Schlossholte-Stukenbrock blitzt es an der Bielefelder Straße, in Kaunitz an der Fürstenstraße und in Verl an der Gütersloher Straße. Alle Updates von unseren Straßen wie immer auch auf radiogütersloh.de oder in der Radio Gütersloh App. Kommt gut durch!
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3: Und wir starten wieder rein in den Feierabend und in die Spätschicht. Natürlich gibt es auch heute wieder ordentlich was abzustauben für euch. Was das genau ist und wie ihr daran kommt, darüber quatschen wir hier in den nächsten Viertelstunde. Vorher Musik von Bruno Mars und Rosie Appetit nur hier für euch im besten Mix. Kommt gut in den Dienstagabend. Ab.

Don't Worry von Leonie im besten Mix. Und wenn ihr diesen Hit mal live hören wollt, dann müsst ihr schnell sein. Nächstes Jahr ist er auf Tour. When the Lights Go Out heißt die Tour. Mit Stops in Münster, Dortmund, Köln und. Also krallt euch die Tickets. Gibt's über die bekannten Ticketplattformen. Und wir machen jetzt hier mit einem 2000er weiter. Ist ein Cover von einem 70er-Hit. Sorry Seems to be the Hardest Word von Blue und Elton John. Was ganz Entspanntes für euren Start in den Feierabend. Sorry.

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1: Ich bin Matthias Träger. Guten Abend. In Reda-Wiedenbrück hat die Polizei eine mutmaßliche Betrügerin festgenommen. Die 46-Jährige aus Beckum soll versucht haben, Geld und Wertsachen für falsche Polizisten abzuholen. Die sollen eine alte Frau vorher am Telefon unter Druck gesetzt haben. Melanie Faulhaber hat die Infos.
2: Die falschen Polizisten wollten der alten Frau einreden, dass bald bei ihr eingebrochen werde. Zur Sicherheit würde jemand vorbeikommen und Geld und Wertsachen abholen und aufbewahren. Zivile Ermittler der echten Polizei überraschten die 46-jährige Abholerin aus Beckum jedoch vor Ort und verhinderten die Übergabe.
1: In Herzebrock-Klarholz sucht die Polizei einen Exhibitionisten. Der Mann soll sich Montagmittag gegen 13 Uhr im Bolandwald einer Spaziergängerin in schamverletzender Weise gezeigt haben. Laut Polizei stand er an einem Weg auf einem Grünstreifen neben der Bolandstraße. Der Unbekannte ist etwa 30 Jahre alt, hat kurze schwarze Haare, Bart und trug eine auffallend blaue Jacke und eine Jeanshose. Die Polizei sucht Zeugen. Auf der Gütersloher Großbaustelle an der Brockhäger Straße gibt es ab Montag eine neue Straßensperrung. Wegen Asphaltierungsarbeiten wird die Brockhäger Straße stadteinwärts im Bereich Schlüterstraße Nordring für einige Tage gesperrt. Die Stadt bittet vor allem die betroffenen Firmen um Verständnis. 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
3: Morgen ein wilder Mix aus Sonne am Vormittag, Regen am Nachmittag und Gewitter am Abend. Das alles bei bis 18 Grad. Im Wettertrend für die Woche wird's dann ähnlich nass. Die Sonne schafft's aber vor allem am Wochenende immer mal wieder durch die Wolken durch. Jetzt besser ankommen mit dem Radio Gütersloh Verkehrsservice. Der Blitz ist heute Abend bei uns in Halle an der Versmolder Straße, in Werther am Hengeberg, in Gütersloh am Stadtring Nordhorn, in Schlossholt-Stukenbrock blitzt es an der Bielefelder Straße, in Kaunitz an der Fürstenstraße und in Verl an der Gütersloher Straße. Alle Updates von unseren Straßen wie immer auch auf radiogütersloh.de oder in der Radio Gütersloh App. Kommt gut durch!
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3: Weiter geht's hier durch den Dienstagabend und die Spätschicht. Marlene Sokol bin ich, noch bis 21 Uhr an eurer Seite. Freue mich, dass ihr mit am Start seid.

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0: ganze Woche feiern wir den Feierabend zusammen. Jeden Abend ab 18 Uhr gibt's bei uns in der Spätschicht Tickets abzustauben für die verschiedensten Festivals bei uns in der Region. Gestern ging's schon los für Lukas zur Malle-Party am Freitag in Wiedenbrück. Diese Tickets, sie gehören dir, wenn du mir deinen liebsten Malle-Hit ansingst.
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0: Ja, ich merke schon, du machst das nicht zum ersten Mal, oder? Ja, und genau so machen wir heute weiter. Also nicht mit dem Singen, aber mit den Tickets. Heute Abend geht's weiter mit Tickets für Frieders Tanztee in Riedberg. Aber im Laufe der Woche gibt's auch noch Tickets für das Lippe Open Air, das Besen bebt und Anna Beats. Also macht mit, geht ganz easy über unsere Homepage, über Aktionen und Festivalsommer. Da füllt er dann ganz flotten Formular aus. Mit ein bisschen Glück hören wir uns noch heute Abend. 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
1: Mit Danny Hoppe, guten Abend. Auch wenn der Sommer bei uns gerade eine kleine Pause eingelegt hat, generell nehmen Hitzewellen zu und werden auch immer extremer. Davor warnen Forscher und Wetterexperten schon lange. Die Deutsche Umwelthilfe hat sich deshalb angeschaut, wie gut die Städte bei uns auf Hitzewellen vorbereitet sind. Für den Check wurden unter anderem Luftbilder ausgewertet. Thorsten Adolfs aus dem News-Team aus NRW-Sicht hat Wuppertal da besonders gut abgeschnitten.
2: Ja, die Stadt landet im bundesweiten Hitze-Ranking von fast 200 Städten hinter Kiel auf dem zweiten Platz. Laut Umwelthilfe agiert die Stadt vorbildlich. Es gibt laut Ranking dort vergleichsweise wenig Beton und Asphalt und viele schattenspendende Bäume und Grünflächen. Dass es die gibt, ist wichtig, weil Hitzewellen durch den Klimawandel immer heftiger werden und das vor allem für ältere Menschen oder Menschen mit Vorerkrankungen zu einem echten Gesundheitsrisiko werden kann. Die Umwelthilfe sagt aber auch, wirklich perfekt ist der Hitzeschutz in keiner der untersuchten Städte. Die Experten kritisieren besonders die fortschreitende Versiegelung von Flächen und die hat auch in Wuppertal zugenommen. Die Umwelthilfe fordert deshalb von der Politik verbindliche Regeln. Bei jedem Bauprojekt oder Straßenumbau sollte mehr Wert auf die Entsiegelung von Flächen und echtes Stadtgrün gelegt werden, heißt es. Übrigens, am schlechtesten bewertet wurde in NRW die Stadt Euskirchen. Auch Grevenbroich, Kerpen und Düren bekamen schlechte Noten. An der Spitze stehen aus NRW-Sicht hinter Wuppertal die Städte Solingen, Hattingen und Bochum.
1: Danke, Thorsten. Und jetzt weitere Meldungen im Überblick. Die Finanzlücke bei den gesetzlichen Krankenkassen ist noch größer als erwartet. Das Defizit im nächsten Jahr ist noch einmal um 3,5 Milliarden Euro höher als bisher prognostiziert. Das hat das Bundesgesundheitsministerium eingeräumt. Hintergrund sei ein deutlich stärkerer Anstieg der Ausgaben im ersten Quartal 2026, heißt es. Der Hambacher Forst soll zum Urwald werden, in dem sich die Natur ohne menschliche Eingriffe frei entwickeln kann. Das hat das NRW-Umweltministerium mitgeteilt. Der Wald zwischen Köln und Aachen war zum Symbol des Widerstands gegen den Kohleabbau geworden. 2020 war entschieden worden, dass der Hambacher Forst erhalten bleiben soll. Rund 70% der Lehrerinnen und Lehrer finden, dass das Niveau in den Klassen 1 bis 10 immer schlechter wird. Das zeigt eine neue Umfrage für den Klett-Verlag. Dabei gehe es nicht nur um Lesen, Schreiben und Rechnen, heißt es. Immer häufiger gäbe es auch Probleme in den Bereichen Konzentration, Ausdauer oder Sozialverhalten. Zum ersten Mal wird Europa mit einem eigenen Astronauten beim Mondprogramm der NASA dabei sein, allerdings überraschenderweise ohne einen Deutschen. Weder Alexander Gerst noch Matthias Maurer werden der erste ESA-Astronaut auf einer Artemis-Mission der Amerikaner sein. Stattdessen fiel die Wahl auf den Italiener Luca Parmitano. Das hat die NASA jetzt am Abend bestätigt. Er wird einer von 4 Raumfahrern der Artemis-3-Mission sein. Sie soll im nächsten Jahr starten. Allerdings ist dabei keine Mondlandung geplant. Stattdessen geht es in die Erdumlaufbahn. Dort sollen verschiedene Tests durchgeführt werden. Und das waren die Nachrichten mit Danny Hoppe.
3: Kleiner Reminder für euch und für mich, sich wieder einen Regenschirm ins Auto zu legen. Ich bin heute Morgen schon ordentlich nass geworden. Könnte auf dem Heimweg jetzt ähnlich werden. Die Schauer ziehen sich über den Abend und die Nacht so durch, bringen immer mal wieder kleinere Gewitter mit sich. Morgen geht's dann dafür aber erst sonnig in den Tag mit bis 18 Grad. Das zieht sich dann erst gegen Nachmittag und Abend zu. Also Schirm dann vielleicht auch einfach direkt im Auto lassen.
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3: Jetzt besser ankommen mit dem Radio Gütersloh Verkehrsservice. Da blitzt es heute Abend bei uns in Halle an der Versmolder Straße, in Werther am Hängeberg, in Gütersloh am Stadtring Nordhorn, in Schlossholt-Stukenbrock blitzt es an der Bielefelder Straße, in Kaunitz an der Fürstenstraße und in Verl an der Gütersloher Straße. Alle Updates von unseren Straßen wie immer auch auf radiogütersloh.de oder in der Radio Gütersloh App. Kommt gut durch.
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3: Kommt gut durch den Dienstagabend und in euren Feierabend. Den versüßen wir euch diese Woche mal so richtig und hauen jeden Abend Tickets raus für die verschiedensten Festivals bei uns in der Region. Mit dabei Frieders Tanztee, Anna Beats, Besen bebt und so weiter. Also macht mit, geht ganz flott über unsere Homepage.

0: Also heute haben wir es irgendwie mit dem Wind. Ordentlich Regen, ordentlich Wind. Und ich verstehe, wenn einen das nervt. Vor allem beim Autofahren. Aber heute auf dem Weg hier in den Sender dachte ich echt, ich kriege langsam die Krise. Da wird wegen Regen bei 80, 50 gefahren. Und versteht mich nicht falsch, lieber einmal zu langsam und zu vorsichtig als einmal zu schnell. Aber als dann in der 30er-Zone neben einer Schule immer noch 50 gefahren wurde, da war es bei mir vorbei. Und ich fange dann immer so einseitigen Streit mit Autofahrern an, fluch da im Auto vor mich hin wie eine Wilde. Und natürlich ist es einseitig, weil ich würde denen das auf gar keinen Fall ins Gesicht sagen. Aber ich hatte heute schon richtig Puls. Also wenn er auf dem Heimweg in den Regen kommt, dann fahrt vorsichtig und langsam, aber doch bitte nicht 30 unterm Tempolimit, sondern dann einfach Augen aufmachen und auf den Blutdruck der anderen Autofahrer achten. Ach, und wenn er schon die Augen aufmacht und zufällig einen Blitzer sieht, dann ab auf unserer Homepage, da könnt ihr immer Bescheid geben, wenn er was sieht.
1: Dann fahr doch, du Affe!

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1: Ich bin Matthias Träger. Guten Abend. Steinhagen bekommt eine neue Rettungswache. Am Montag ist an der Bahnhofstraße der offizielle Spatenstich. Leslie Runde mit den Infos.
2: Die Vorbereitungen auf dem Grundstück an der Bahnhofstraße laufen schon. Die neue Rettungswache wird für 2 Rettungswagen ausgelegt, denn die Zahl der Einsätze ist in den vergangenen Jahren deutlich gestiegen. Bislang arbeitet der Rettungsdienst in Steinhagen in einem Provisorium im Feuerwehrgerätehaus Amshausen. Mit dem Neubau an der Bahnhofstraße sollen auch die Arbeitsbedingungen deutlich verbessert werden.
1: Professor Andreas Pinkwart wird neuer Vorstand der Gütersloher Bertelsmann Stiftung. Der Wirtschaftswissenschaftler und ehemaliger stellvertretender Ministerpräsident des Landes Nordrhein-Westfalen wird die Stiftung ab dem 1. Juli leiten, gemeinsam mit der Vorstandsvorsitzenden Brigitte Mohn und dem Vorstand Wilhelm Friedrich Uhr. Linksverteidiger Arne Sicker bleibt Arminia Bielefeld erhalten. Der Fußball-Zweitligist hat den auslaufenden Vertrag des 29-Jährigen verlängert. Damit geht Arne Sicker in seine 2. Saison bei Arminia Bielefeld. 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
3: Geht morgen mit ganz viel Sonne in den Tag. Die bringt auch bis 18 Grad. Gegen Nachmittag zieht sich das dann aber auch wieder zu. Ein bisschen Regen gibt's und kann auch immer mal wieder zu Gewittern kommen. Ab Donnerstag haben wir es dann aber geschafft mit dem Gewitter bei uns. Da gibt's nur noch ein paar Schauer für uns. Temperaturen bewegen sich für den Rest der Woche um die 17 bis 20 Grad. Jetzt besser ankommen mit dem Radio Gütersloh Verkehrsservice. Da blitzt es heute Abend bei uns in Halle an der Versmolder Straße, in Werther am Hängeberg, in Gütersloh am Stadtring Nordhorn, in Schlossholt-Stukenbrock blitzt es an der Bielefelder Straße, in Kaunitz an der Fürstenstraße und in Verl an der Gütersloher Straße. Alle Updates von unseren Straßen wie immer auch auf radiogütersloh.de oder in der Radio Gütersloh App. Kommt gut durch!
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3: Kurz nach 19:30, wir rasen weiter durch den Dienstagabend hier in der Spätschicht. Ich bin Marlene, noch bis 21 Uhr für euch am Start. Freue mich, dass ihr mit dabei seid. Hey.

0: Dienstagabend, schönen Start in den Feierabend. Und für zwei von euch machen wir den Feierabend heute Abend noch ein kleines bisschen schöner. Es gibt zwei Tickets für Friedas Tanztee in Riedberg am 19.06. Und wir gucken mal, an wen die Tickets jetzt so gehen.
1: Hi, Maya.
0: Hi, hier ist Marlene von der Spätschicht aus dem Radio. Sprich mit Diana.
1: Ja, hi.
0: Hallo Diana, ich habe gehört, du brauchst ganz dringend Tickets für Friedas Tanztee in 10 Tagen in Riedberg. Warum brauchst du die so dringend?
1: Ja, ich bin wieder frischgebackener Single. Oh. Ich stehe sowieso darauf, zu tanzen und zu feiern. Und wir haben wieder Zeit, ein bisschen vor die Tür zu gehen und zu feiern, Spaß zu haben, das Leben zu genießen.
0: Aha. Also deinen Freund nimmst du nicht mit. Wen nimmst du denn mit?
1: Freund gibt es ja nicht mehr. Kein.
0: Ja, das
1: also
0: meine ich
1: meine
0: ja.
1: Beste Freundin mit. Ne?
0: So.
1: Wer denn sonst?
0: So ist richtig.
1: Genau.
0: Dann könnt ihr ja da ordentlich Stimmung für mich mitmachen. Diana, oh ja, für dich und deine beste Freundin geht's natürlich zu Friedas Tanztee in 10 Tagen.
1: Ja, geil. Ja, danke schön. Cool.
0: Grüß mir deine Freundin.
1: Das mache ich.
0: Danke. Schönen Abend dir.
1: Ja, auch so. Danke.
0: Ciao.
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1: Ich bin Dirk Zeitler. Um fast 500 Euro sollen sich ab Juli die Bezüge der 630 Abgeordneten im Bundestag erhöhen. Nun steht fest, die Diätenerhöhung wird in diesem Jahr gestrichen. Die Fraktionen von Union und SPD haben nach dpa-Informationen beschlossen, noch in dieser Woche einen entsprechenden Gesetzentwurf im Bundestag einzubringen.
2: Die Politiker wollen damit ein Sparsignal an die Bevölkerung senden. Immerhin leben wir alle in schwierigen Zeiten. Auch die Grünen, die AfD und die Linke haben schon ihr Go gegeben. Damit ist das Abstimmungsergebnis im Bundestag also schon klar. Die Diäten orientieren sich normalerweise an der Lohnentwicklung und die war gut. Aber gleichzeitig stehen aktuell viele Reformen an. Fällt die Erhöhung aus, bekommen sie weiter rund 11.800 Euro im Monat. Ursula Winkler, Nachrichtenredaktion.
1: Nach einem Feuer in einem Umspannwerk in Reutlingen und einem daraus folgenden großflächigen Stromausfall hat sich der Verdacht auf Brandstiftung erhärtet. Davon gehe man inzwischen vor dem Hintergrund der bisherigen vorläufigen Ermittlungsergebnisse aus, teilte die Generalstaatsanwaltschaft Stuttgart mit. Ein oder mehrere bislang noch unbekannte Täter seien nach derzeitigem Ermittlungsstand eingedrungen, um auf dem Gelände an mehreren Stellen Brände zu legen. Ein deutscher Astronaut gehört nicht zur Crew. Der italienische ESA-Astronaut Luca Parmitano wird als erster Europäer beim NASA-Mondprogramm Artemis mitfliegen, wie die US-Raumfahrtbehörde NASA mitteilte. Artemis 3 soll 2027 starten, allerdings nicht zum Mond, sondern nur zu Tests in eine Erdumlaufbahn.
3: Bei der Artemis 3 kommt alles anders, als man dachte. Statt Mondlandung gibt's zweiwöchige Ankoppelmanöver mit dem Blue Origin Lander von Amazon-Gründer Jeff Bezos und dem Starship von Elon Musk, SpaceX. Diese Kooperation ist auch bei künftigen Mondmissionen geplant. Luca Parmitano ist ein erfahrener Raumfahrer und war schon mehrfach an ISS-Andockmanövern beteiligt. Aus den USA, Tina Eck.
1: Europas Drogenbanden setzen zunehmend Jugendliche für den Handel mit Rauschgift, aber auch für Gewalttaten ein. Junge Menschen, vor allem aus sozial benachteiligten Vierteln, würden von der Mafia sogar als Auftragskiller angeworben, heißt es im Jahresbericht der EU-Drogenagentur. Kriminelle Hintermänner stellten Planung, Waffen, Geld und Transport bereit. Und das waren die Nachrichten mit Dirk Zeitler.
4: Morgen ein wilder Mix aus Sonne am Vormittag, Regen am Nachmittag und Gewitter am Abend. Das alles bei bis 18 Grad. Im Wettertrend für die Woche wird's dann ähnlich nass. Die Sonne schafft's aber vor allem am Wochenende immer mal wieder durch die Wolken durch.
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4: Jetzt besser ankommen mit dem Radio Gütersloh Verkehrsservice. Da blitzt es heute Abend bei uns in Halle an der Versmolder Straße, in Werther am Hängeberg, in Gütersloh am Stadtring Nordhorn, in Schlossholte-Stukenbrock blitzt es an der Bielefelder Straße, in Kaunitz an der Fürstenstraße und in Verl an der Gütersloher Straße. Alle Updates von unseren Straßen wie immer auch auf radiogütersloh.de oder in der Radio Gütersloh App. Kommt gut durch!
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4: Weiter geht's hier durch den Dienstagabend und die Spätschicht. Marlene Sokol bin ich, noch bis 21 Uhr an eurer Seite. Freue mich, dass ihr mit am Start seid.

0: Also, ich will ja jetzt nicht angeben, aber er hier und ich, wir haben uns vor ein paar Wochen noch persönlich gesehen. Ja, gut, es waren vielleicht noch 55.000 andere Leute mit dabei in Amsterdam beim Tourauftakt von Harry Styles' Together Together Tour. Aber ich bin mir trotzdem sicher, wir hatten ganz kurz Augenkontakt. Das ist passiert. Jetzt ist aber erstmal Schluss in Amsterdam für Harry. Er zieht weiter nach London. Er bedankt sich aber bei den Fans, die in Amsterdam bei der Tour dabei waren. Und zwar per Zeitungsannonce. In einer niederländischen Tageszeitung war nämlich eine handgeschriebene Nachricht von Harry. Da stand: Amsterdam, danke, ich liebe dich. Die Zeitung war natürlich direkt weg und ist mittlerweile einfach bis zu 200 Euro wert. Ja, und die niederländische Zeitung sagt, Nachdrucke kommen erstmal nicht.
1: Unsere Inbox komt namelijk vol met fans die het parool als collectors item willen hebben. Maar helaas staat de drukpers hier uit. Dus heb jij of je oma, je moeder, je buren of een totale vreemde nog het parool in huis? Wil jij er iemand anders blij mee maken? Stuur dan een mail naar harrystyles@parool.nl en dan kan je hem gratis opsturen en zorgen wij voor de perfecte match.
0: Ja. Also übersetzen brauche ich es ja nicht, ihr habt es ja gehört. Nein, er sagt, wenn man Leute kennt, die die Zeitung haben, dann sofort an Harry Styles Fans weitergeben. Ja, ich meine, von 4,25 Euro zu 200 Euro, das schafft eben nur Harry Styles.
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2: Ich bin Matthias Träger, guten Abend. In Reda-Wiedenbrück hat die Polizei eine mutmaßliche Betrügerin festgenommen. Die 46-Jährige aus Beckum soll versucht haben, Geld und Wertsachen für falsche Polizisten abzuholen. Die sollen eine alte Frau vorher am Telefon unter Druck gesetzt haben. Melanie Faulhaber hat die Infos.
3: Die falschen Polizisten wollten der alten Frau einreden, dass bald bei ihr eingebrochen werde. Zur Sicherheit würde jemand vorbeikommen und Geld und Wertsachen abholen und aufbewahren. Zivile Ermittler der echten Polizei überraschten die 46-jährige Abholerin aus Beckum jedoch vor Ort und verhinderten die Übergabe.
2: In Herzebrock-Klarholz sucht die Polizei einen Exhibitionisten. Der Mann soll sich Montagmittag gegen 13 Uhr im Bolandwald einer Spaziergängerin in schamverletzender Weise gezeigt haben. Laut Polizei stand er an einem Weg auf einem Grünstreifen neben der Bolandstraße. Der Unbekannte ist etwa 30 Jahre alt, hat kurze schwarze Haare, Bart und trug eine auffallend blaue Jacke und eine Jeanshose. Die Polizei sucht Zeugen. Auf der Gütersloher Großbaustelle an der Brockhäger Straße gibt es ab Montag eine neue Straßensperrung. Wegen Asphaltierungsarbeiten wird die Brockhäger Straße stadteinwärts im Bereich Schlüterstraße Nordring für einige Tage gesperrt. Die Stadt bittet vor allem die betroffenen Firmen um Verständnis. 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
4: Kleiner Reminder für euch und für mich, sich wieder einen Regenschirm ins Auto zu legen. Ich bin heute Morgen schon ordentlich nass geworden. Könnte auf dem Heimweg jetzt ähnlich werden. Die Schauer ziehen sich über den Abend und die Nacht so durch, bringen immer mal wieder kleinere Gewitter mit sich. Morgen geht's dann dafür aber erst sonnig in den Tag mit bis 18 Grad. Das zieht sich dann erst gegen Nachmittag und Abend zu. Also Schirm dann vielleicht auch einfach direkt im Auto lassen. Jetzt besser ankommen mit dem Radio Gütersloh Verkehrsservice. Da blitzt es heute Abend bei uns in Halle an der Versmolder Straße, in Werther am Hängeberg, in Gütersloh am Stadtring Nordhorn, in Schlossholte-Stukenbrock blitzt es an der Bielefelder Straße, in Kaunitz an der Fürstenstraße und in Verl an der Gütersloher Straße. Alle Updates von unseren Straßen wie immer auch auf radiogütersloh.de oder in der Radio Gütersloh App. Kommt gut durch!
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4: Kommt gut durch den Dienstagabend und in euren Feierabend. Den versüßen wir euch diese Woche mal so richtig und hauen jeden Abend Tickets raus für die verschiedensten Festivals bei uns in der Region. Mit dabei Friedas Tanztee, Anna Beats, Besen bebt und so weiter. Also macht mit, geht ganz flott über unsere Homepage.

0: Ja, es geht langsam Richtung Sommer. Es regnet immer mal wieder. Das ist das Zeichen. Die Festivalsaison hat angefangen. Nicht nur die großen Festivals wie Rock am Ring, Hurricane oder Perucaville, sondern auch die kleineren hier bei uns in der Region. Und wir schicken euch dahin. Heute gab es schon Tickets für Fridas Tanztee. Morgen gibt es dann Tickets für das Lippe Open Air. Das wird richtig, richtig fett. Mit dabei ist zum Beispiel er hier. Ja, auch mit dabei sind die hier. Ja, und auch mit dabei ist er hier. Ja, also ab auf die Homepage, ran an die Tickets und mit ein bisschen Glück hören wir uns morgen Abend.
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1: Ich bin Dirk Zeitler. Nach einem Feuer in einem Umspannwerk in Reutlingen und einem daraus folgenden großflächigen Stromausfall hat sich der Verdacht auf Brandstiftung erhärtet. Davon gehe man inzwischen vor dem Hintergrund der bisherigen vorläufigen Ermittlungsergebnisse aus, teilte die Generalstaatsanwaltschaft Stuttgart mit. Ein oder mehrere bislang noch unbekannte Täter seien eingedrungen, um auf dem Gelände an mehreren Stellen Brände zu legen. Um fast 500 Euro sollen sich ab Juli die Bezüge der 630 Abgeordneten im Bundestag erhöhen. Nun steht fest, die Diätenerhöhung wird in diesem Jahr gestrichen. Die Fraktionen von Union und SPD haben nach dpa-Informationen beschlossen, noch in dieser Woche einen entsprechenden Gesetzentwurf im Bundestag einzubringen.
2: Die Politiker wollen damit ein Sparsignal an die Bevölkerung senden. Immerhin leben wir alle in schwierigen Zeiten. Auch die Grünen, die AfD und die Linke haben schon ihr Go gegeben. Damit ist das Abstimmungsergebnis im Bundestag also schon klar. Die Diäten orientieren sich normalerweise an der Lohnentwicklung und die war gut, aber gleichzeitig stehen aktuell viele Reformen an. Fällt die Erhöhung aus, bekommen sie weiter rund 11.800 Euro im Monat. Ursula Winkler, Nachrichtenredaktion.
1: Die politisch motivierte Kriminalität hat im vergangenen Jahr einen neuen Höchststand erreicht. Die Polizei zählte bundesweit mehr als 85.000 Straftaten mit politischem Hintergrund, knapp 2% mehr als 2024.
3: Einen leichten Anstieg gibt es insgesamt bei den politisch motivierten Gewalttaten, von denen der größte Teil auf das Konto von Tätern aus dem rechten Spektrum geht. Aber auch links motivierte Kriminalität nimmt stark zu. Innenminister Dobrindt führt das unter anderem auf mehr Gewalt gegen Polizistinnen und Polizisten zurück. Laut BKA-Präsident Münch spitzt sich die gesellschaftliche Stimmung zu, das Fundament der Demokratie wird angegriffen. Wesentliche Treiber sind aus seiner Sicht soziale Medien, über die Hasshetze und Propaganda verbreitet werden. David Riemer, Nachrichtenredaktion.
1: Ein deutscher Astronaut gehört nicht zur Crew. Der italienische ESA-Astronaut Luca Parmitano wird als erster Europäer beim NASA-Mondprogramm Artemis mitfliegen, wie die US-Raumfahrtbehörde NASA mitteilte. Artemis 3 soll 2027 starten, allerdings nicht zum Mond, sondern nur zu Tests in eine Erdumlaufbahn. Und das waren die Nachrichten mit Dirk Zeitler.
4: Das Wetter. Jetzt um kurz nach neun haben wir noch einige Regenschauer, die durch das Land ziehen, grob in östliche Richtung. Morgen am Mittwoch ist auch alles dabei, so ein Mix aus Sonne und Wolken erst. Im Tagesverlauf können sich aber auch da wieder örtlich Gewitter bilden. Die Höchstwerte 15 bis 19 Grad.
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4: Da haben wir drei Meldungen. A1 Köln-Münster zwischen Schwerte und Kreuz Dortmund-Unna. 2 Kilometer, 21 Minuten. Die 45 Gießen-Hagen zwischen Drolshagen und Meinerzhagen. 1 Kilometer, Viertelstunde. Und die 59 Duisburg-Dienstlaken zwischen Duisburg-Zentrum und Duisburg-Meiderich. 1 Kilometer. Auch da eine Viertelstunde. Euch eine gute Fahrt.
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4: So, wir machen an dieser Stelle mal Aufgabenteilung. Ihr kümmert euch um das Popcorn und die Getränke. Ich gehe für uns alle zur Kinokasse. Gleich gehen wir ins Kino. Steven Spielberg hat einen neuen Film draußen. Unser Filmemann Jörg Albrecht hat ihn schon gesehen. Sein Eindruck gleich hier in der Show. Vorher Musik von Ed Sheeran und Shivers. Ich bin Andrik Frost. Habt einen guten Dienstagabend mit uns.

0: Teddy Swims, Mr. Know-It-All. Und wo wir gerade bei Alleswissern sind, woher weiß man, wenn man am Strand liegt im Sommerurlaub, dass ein Hai in der Nähe ist? Na, man hört das, ne? An der Musik, die dann irgendwann kommt und total bedrohlich wird. Das haben wir doch damals im Kino gelernt, das muss doch stimmen.
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0: Vor 50 Jahren hat Steven Spielberg mit Der weiße Hai quasi den Sommer-Blockbuster erfunden und bald wird der Star-Regisseur aus Hollywood 80 und er will zeigen, dass er es immer noch drauf hat. Diese Woche kommt sein neuer Film in die Kinos, Disclosure Day, der Tag der Wahrheit, und unser Kinomann Jörg Albrecht, der hat den Streifen schon gesehen und das Schöne ist, er sagt euch sogar, wie er war.
2: Warum sollte er ein so riesiges Universum erschaffen? Und das nur für uns?
3: Richtig gute Frage. Nicht nur für eine Nonne. Egal ob gläubig oder nicht. Bestimmt jeder hat sich genau das schon gedacht. In einem so riesigen Universum muss es außer uns doch noch anderes Leben geben. Einer, der sich da absolut sicher ist, war schon immer Steven Spielberg.
4: I am much more inclined now than I was when I made Close Encounters. To really believe that we're not the only intelligent civilization in the universe.
3: Noch mehr als damals, als er Unheimliche Begegnung der dritten Art gedreht hat, tendiere er dazu, so Spielberg, dass wir nicht die einzige intelligente Zivilisation im Universum sind. Unheimliche Begegnung der dritten Art. E.T., Krieg der Welten. Aliens ziehen sich durch Spielbergs Filmschaffen. Jetzt auch in Disclosure Day, der Film, in dem die Wahrheit endlich aufgedeckt wird.
5: Diese 79-jährige Terrorkampagne voller Lügen muss enden.
6: Was wirst du tun?
7: Ich enthülle es.
3: 79 Jahre, wir rechnen kurz und landen im Jahr 1947, in dem ein UFO in Roswell abgestürzt sein soll. Man stelle sich vor, was los wäre, wenn wir wüssten, dass Aliens existieren.
8: Die menschliche Rasse wird nicht akzeptieren, was wir wissen.
9: Sie müssen ihn aufhalten.
10: Was mache ich jetzt?
3: Fragt sich Josh O'Connor als Whistleblower Daniel, weil er und eine von Emily Blunt gespielte Journalistin ihr Wissen nicht länger für sich behalten wollen, will man sie zum Schweigen bringen.
11: Sie dürfen nicht zum Haus zurückgehen.
12: Die haben sie gefunden. Ich weiß nicht, wer sie sind, aber die werden sie umbringen.
3: Disclosure Day ist kein Alien-Invasionsfilm wie Krieg der Welten, sondern ein lupenreiner, spannender Verschwörungsthriller mit Akte X-Touch. Spielberg kann es eben immer noch.
0: Disclosure Day läuft ab dieser Woche im Kino. Dankeschön, Jörg Albrecht, für deinen Eindruck.

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1: Die Kinder sind im Bett, das heißt, die Eltern haben jetzt auch mal so ein bisschen Zeit für sich.
2: Ich meine ja nur. Also ich wünsche es euch auch an diesem Dienstagabend. Da machen wir aber auch im Radio dann das Licht aus. Hier ist Kato, Turn the Lights Off.

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0: Leute.
1: Schönen Dienstagabend euch. Kleine Vorfreude auf übermorgen. In 48 Stunden ist die erste Halbzeit schon gespielt. Oder zumindest fast. Die Fußball-WM startet am Donnerstag. 21 Uhr ist das Eröffnungsspiel deutscher Zeit. Mexiko gegen Südafrika, wenn ich das jetzt richtig auf dem Schirm habe. Und generell könnte diese WM ja sowieso sehr verrückt werden, was so die Spielzeiten angeht. Ich meine, in der Gruppenphase haben wir mit der deutschen Nationalelf Glück gehabt, aber theoretisch könnte es auch sowas sein wie 2 Uhr oder 4 Uhr oder 6 Uhr nachts deutscher Zeit. Da wird es mit einem großen, lauten Feiern im Wohnzimmer schwierig. Das hat auch Kollege Stefan Rejek schon bedacht.
2: Ja, Freunde, unser letztes Gruppenspiel, Deutschland gegen Ecuador, das läuft auf den Donnerstag um 22 Uhr. Gut, ist jetzt nicht mitten in der Nacht, aber auch schon zu spät für so die richtig fette Feier im Wohnzimmer. Wir müssen also alle ein bisschen leiser jubeln.
3: Jubel!
2: Nee, eben nicht. Diesmal wird das leider nichts mit. Oder mit dem Teil hier. Ja, sogar die Vuvuzela muss dieses Jahr leider im Schrank bleiben. Aber keine Sorge, Leute, ich habe mich mal informiert. Online gibt's wirklich die wildesten Tipps für den leisen Fußballrausch. Tipp 1, Thema Jubeln. Atmen Sie tief durch die Nase ein und pressen Sie die Freude in ein kurzes, kontrolliertes Ja! Beziehungsweise ein leises Flüstern, das im eigenen Hals stecken bleibt. Ja, ist ja quasi wie richtiges Jubeln. Gut, jetzt Tipp 2, Thema Klatschen. Klatschen Sie nicht in die Hände, sondern ballen Sie die Fäuste und reiben Sie sie aneinander, um die Energie physisch abzubauen. Ja, funktioniert doch auch top. Sieht doch einfach nach purer Torfreude aus. Dann hier, lecker Bierchen. Dazu ein Spezialtipp von mir. Diesmal einfach nicht so gierig trinken. Dann gibt's auch kein lautes Rülpsen, sondern nur ein leises Bäuerchen. Ja, kann ja jetzt nichts mehr schief gehen. Ich wünsche uns allen eine geniale WM und ich sag mal, völlig losgelöst von der Erde. Freunde, gut Kick von mir.
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1: Ich bin Thomas Brockt. Nach dem Feuer in einem Umspannwerk in Reutlingen und dem daraus folgenden großflächigen Stromausfall hat sich der Verdacht auf Brandstiftung erhärtet. Davon gehe man inzwischen vor dem Hintergrund der bisherigen Ermittlungsergebnisse aus, teilten die Generalstaatsanwaltschaft Stuttgart und das Landeskriminalamt mit.
2: Die Ermittler gehen davon aus, dass ein oder mehrere Täter auf dem Gelände an mehreren Stellen Brände gelegt haben. Dabei soll Brandbeschleuniger verwendet worden sein. Wer hinter der Attacke stehen könnte, ist unklar. Ein Bekennerschreiben hat es nicht gegeben. Doch der Vorfall erinnert an zwei mutmaßlich von Linksextremisten begangene Brandanschläge auf die Stromversorgung in Berlin. Die Ermittler bitten nun alle, die in der Nähe des Umspannwerks verdächtige Personen oder Fahrzeuge gesehen haben, sich zu melden. Dirk Zeitler, Nachrichtenredaktion.
1: Der Bundestag soll in diesem Jahr auf die regelmäßige Diätenerhöhung verzichten. Die Fraktionen von CDU, CSU und SPD haben nach Informationen der Deutschen Presseagentur beschlossen, noch in dieser Woche einen entsprechenden Gesetzentwurf im Bundestag einzubringen. Sie wollen damit in finanziell und wirtschaftlich schwierigen Zeiten ein Sparsignal an die Bevölkerung senden. Die Diätenerhöhung, die sich an der Lohnentwicklung orientiert, hätte in diesem Jahr fast 500 Euro ausgemacht. Ein deutscher Astronaut gehört nicht zur Crew. Der italienische ESA-Astronaut Luca Parmitano wird als erster Europäer beim NASA-Mondprogramm Artemis mitfliegen, wie die US-Raumfahrtbehörde NASA mitteilte. Artemis 3 soll 2027 starten, allerdings nicht zum Mond, sondern nur zu Tests in eine Erdumlaufbahn.
3: Bei der Artemis 3 kommt alles anders, als man dachte. Statt Mondlandung gibt's zweiwöchige Ankoppelmanöver mit dem Blue Origin Lander von Amazon-Gründer Jeff Bezos und dem Starship von Elon Musk, SpaceX. Diese Kooperation ist auch bei künftigen Mondmissionen geplant. Die deutschen Astronauten Alexander Gerst und Matthias Maurer bleiben zu Hause und ob sie bei Artemis 4 mitfliegen werden, ist unklar. Aus den USA, Tina Eck.
1: Der Iran hat nach Angaben von US-Präsident Trump einen US-Militärhubschrauber abgeschossen. Die USA müssten notwendigerweise auf diesen Angriff reagieren, teilte Trump auf seiner Plattform Truth Social mit. Wie genau diese Reaktion aussehen werde, ließ er offen. Zwei Piloten des abgeschossenen Apache-Hubschraubers seien unverletzt und in Sicherheit.
2: Und das waren die Nachrichten mit Dirk Zeitler.
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4: Kleiner gedanklicher Ausflug, wenn ihr an Schweden denkt. Was kommt euch da in den Sinn? Ja, ganz toll, ne? Oder Michel aus Lönneberger. Die Schweden können aber natürlich auch gute Popmusik, das wissen wir seit ABBA. Anderes Beispiel dafür aus Göteborg hier. Ace of Base, All That She Wants. Das ist auch schwedisch. Habt einen guten Dienstagabend. Ich bin Hendrik Frost. Hallo zusammen.

0: Und was ist für euch das coolste Auto aller Zeiten?
1: Moment mal, Herr Doc. Wollen Sie mir weismachen, Sie bauten eine Zeitmaschine aus einem DeLorean?
0: Natürlich ist es der DeLorean. Ich meine, immerhin kann der auch in alle Zeiten reisen, um das coolste Auto zu sein. Ach, ich liebe diese Filmreihe, ne? Zurück in die Zukunft. Und wir feiern heute einen ganz besonderen Geburtstag, nämlich den von Michael J. Fox. 65 wird er heute. Er war gerade mal 23, als er die Hauptrolle in Zurück in die Zukunft spielt und damit zum Star wird. Ein paar Jahre später, mit 30, bekommt er dann die Diagnose Parkinson. Aber er lässt sich nicht runterbekommen und ist immer noch gut dabei. Kinomann Jörg Albrecht, der gratuliert.
2: Marty, du musst mit mir zurückkommen.
1: Wohin?
2: Zurück in die Zukunft.
3: So wie Marty über das Phänomen Zeitreisen staunt, hört auch Michael J. Fox 1985 vom riesigen Erfolg der Science-Fiction-Komödie Zurück in die Zukunft überrascht.
1: Absoluter Wahnsinn.
3: Plötzlich ist der 1,63 Meter kleine Fox ein Riese in Hollywood.
4: The popularity of Michael J. Fox.
5: What is the secret of your success?
6: And the winner is
4: Michael J. Fox.
3: Ein Unbekannter ist er allerdings auch da schon nicht mehr. Amerika kennt ihn bereits aus dem Fernsehen. Und da vor allem aus der Sitcom Familienbande.
7: Na, wie sehe ich aus?
8: Spießig. Du bist ein junger Mann, du solltest noch nicht an Karriere denken.
3: Nicht nur als Marty McFly füllt Michael J. Fox die Kinokassen. Auch andere Filme wie Das Geheimnis meines Erfolgs werden Kinohits. In ernsten Rollen dagegen, da will ihn kaum einer sehen. Als Fox dann Anfang der 90er Doc Hollywood dreht, stellt er fest, dass irgendetwas mit ihm nicht stimmt.
9: I woke up and I noticed my pinky. Auto-animated. Parkinson's disease.
3: Er sei aufgewacht und sah seinen kleinen Finger, der sich von allein bewegt hat. Fox ist 29, als er die Diagnose Parkinson erhält. Erst viele Jahre später aber macht er seine Krankheit öffentlich. In einem Interview wird er gefragt, warum er sich dazu entschieden hat. Fox antwortet, weil diese Krankheit schon so lange zu seinem Leben dazugehöre.
9: It's been such a part of my life for a long time. And I wanted to just chart my...
3: Außerdem wolle er nicht deswegen diskriminiert werden und den Leuten viel mehr sagen, schaut mal, den kennt ihr alle. Und er kommt damit gut klar.
9: He's dealing with this.
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Schönen guten Abend, Hendrik Frost mein Name und Grüße an dieser Stelle an alle, die noch auf der Autobahn unterwegs sind. Wenn ihr so in andere Autos reinguckt, seht ihr dann auch mehr als ein Bildschirm leuchten, also Radio oder Tacho sowieso, aber dann auch noch ein Bildschirm in der Hand des Fahrers. Ja, ich weiß, ne, Handynutzung am Steuer, keiner macht es offiziell, aber trotzdem passieren ständig Unfälle deswegen. Und es wird ja auch kontrolliert von der Polizei, es gibt da wirklich hohe Strafen für, ich glaube sogar einen Punkt in Flensburg. Und wir haben uns so eine Kontrolle angeschaut. Die Reportage gleich hier bei mir in der Show. Vorher Musik. Das hier zum Beispiel, die aktuelle von Mark Forster. Das ist

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0: Gleich neue Musik auf dieser Dienstagabend-Playlist. Moscana, Rhythm Unknown bei uns. Habt ihr schon mal beim Autofahren das Handy benutzt? Ich könnte ehrlich sein, ihr seid vielleicht gerade allein im Auto unterwegs, ich kann euch nicht hören. Eine Studie des ADAC sagt, 3% der Fahrerinnen und Fahrer nutzen das Handy am Steuer ziemlich häufig, besonders auf der Autobahn. Das ist eine Untersuchung in 5 Großstädten gewesen. Die Polizei kontrolliert regelmäßig, weil das richtig gefährlich ist, ob Handys während der Fahrt benutzt werden. Und mein Kollege Thorsten Ortmann war bei so einer Kontrolle dabei.
1: 2 Polizeibeamte stehen hier auf der Brücke. Der eine beobachtet den Verkehr mit dem Fernglas, der andere mit der Kamera. Und fast im Minutentakt klickt hier bei Hauptkommissar Thomas Marsberg die Kamera. Und was er bei diesen Kontrollen so alles da sieht, das macht ihn selbst fassungslos.
2: Gerade bei Lkw-Fahrern, da wird telefoniert, da wird am Laptop gearbeitet, da wird am Navigationsgerät gearbeitet, da wird gesimst und geappt.
1: Ein Fahrer fällt der Polizei auf, weil er mit dem Ladekabel und Handy gleichzeitig beschäftigt ist. Da wird das Autofahren zur lästigen Nebensache.
3: Was haben Sie gemacht am Handy heute?
4: Weil ich brauchte den Akku, deswegen wollte ich wissen, ob ich richtig da dran gemacht habe.
1: Der Akku ist voll, das Portemonnaie dagegen leer. Er muss jetzt 100 Euro zahlen. Dazu gibt es einen Punkt. Er zahlt das mit einem Lächeln. Andere sind da weniger gelassen.
2: Wir hatten in den letzten Monaten 2 Beleidigungsanzeigen schreiben müssen, weil die Leute uns aus dem Cockpit heraus den Finger gezeigt haben. Und einmal hat der Beifahrer auch versucht, die Hose runterzuziehen und sich umzudrehen. Ja, ist kein Witz.
1: Ja, und wieder andere Fahrer diskutieren mit den Beamten, denn WhatsApps sind für viele unverzichtbar. Blöd ist da halt nur das nervige Autofahren nebenbei.
5: Wir arbeiten mit einem verdeckten Beobachtungsposten. Er hat das genau gesehen, dass sie ihr Handy in der Hand hatten während der Fahrt.
6: Ich hatte es ganz kurz in der Hand, um draufzuschauen, wer angerufen hat.
1: Wie groß ist denn der Zwang, wenn da plötzlich eine SMS reinkommt, WhatsApp reinkommt?
6: In der Rolle, in der ich beruflich bin, ist es unabdingbar, dass ich erreichbar bleibe.
1: Ja, und immer häufiger führt genau das zu schweren Unfällen, sagt Gunnar Wortmann von der Polizei.
7: Wir sehen es auf jeden Fall auch bei den Schwerstunfällen. Das heißt auch mit getöteten Verkehrsteilnehmern, wo wir dann teilweise auch nicht sicher sind, was überhaupt die Unfallursache war. Wir können das dann meistens nur vermuten, weil es schlecht zu beweisen ist, dass da Ablenkung dann wirklich eine Rolle gespielt hat, insbesondere zum Beispiel bei den Stauunfällen auf den Autobahnen.
1: Fazit der Kontrolle heute, kaum einer telefoniert am Steuer, dafür wird häufiger gelesen und getextet. Die Polizei nennt solche Fahrer übrigens Blindflieger.
0: So, und falls ihr mal Digital Detox machen wolltet, fangt doch beim Autofahren damit an.
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1: Ich bin Thomas Brock. Um fast 500 Euro sollten sich ab Juli die Bezüge der Abgeordneten im Bundestag erhöhen. Nun steht fest, die Diätenerhöhung wird in diesem Jahr gestrichen. Die Fraktionen von Union und SPD haben nach dpa-Informationen beschlossen, noch in dieser Woche einen entsprechenden Gesetzentwurf im Bundestag einzubringen.
2: Die Politiker wollen damit ein Sparsignal an die Bevölkerung senden. Immerhin leben wir alle in schwierigen Zeiten. Auch die Grünen, die AfD und die Linke haben schon ihr Go gegeben. Damit ist das Abstimmungsergebnis im Bundestag also schon klar. Die Diäten orientieren sich normalerweise an der Lohnentwicklung und die war gut, aber gleichzeitig stehen aktuell viele Reformen an. Es sei ein Gebot der Glaubwürdigkeit und der Verantwortung, dass auch die Abgeordneten ihren Beitrag leisteten, hieß es. Ursula Winkler, Nachrichtenredaktion.
1: Nach dem Feuer in einem Umspannwerk in Reutlingen und dem daraus folgenden großflächigen Stromausfall hat sich der Verdacht auf Brandstiftung erhärtet. Davon gehe man inzwischen vor dem Hintergrund der bisherigen Ermittlungsergebnisse aus, teilten die Generalstaatsanwaltschaft Stuttgart und das Landeskriminalamt mit. Ein oder mehrere bislang noch unbekannte Täter seien nach derzeitigem Stand auf das Gelände eingedrungen, um dort an mehreren Stellen Brände zu legen. Dabei soll Brandbeschleuniger genutzt worden sein. Die politisch motivierte Kriminalität hat im vergangenen Jahr einen neuen Höchststand erreicht. Die Polizei zählte bundesweit mehr als 85.000 Straftaten mit politischem Hintergrund, knapp 2% mehr als 2024.
3: Einen leichten Anstieg gibt es insgesamt bei den politisch motivierten Gewalttaten, von denen der größte Teil auf das Konto von Tätern aus dem rechten Spektrum geht. Aber auch links motivierte Kriminalität nimmt stark zu. Innenminister Dobrindt führt das unter anderem auf mehr Gewalt gegen Polizistinnen und Polizisten zurück. Laut BKA-Präsident Münch spitzt sich die gesellschaftliche Stimmung zu, das Fundament der Demokratie wird angegriffen. Wesentliche Treiber sind aus seiner Sicht soziale Medien, über die Hasshetze und Propaganda verbreitet werden. David Riemer, Nachrichtenredaktion.
1: Die deutschen Fußballerinnen haben zum Abschluss der WM-Qualifikation einen Sieg gefeiert. Beim Gruppenletzten Slowenien gewann die DFB-Auswahl mit 2:0. Das WM-Ticket hatte das deutsche Team sich schon zuvor gesichert. Das waren die Nachrichten mit Thomas Brockt.
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4: Der späte Dienstagabend, kurz nach 11, aber ich freue mich, dass ihr mit dabei seid. Hendrik Frost, mein Name, hallo. Und dadurch, dass ihr jetzt Radio hört, habt ihr einen ungeheuren Vorteil gegenüber allen anderen. Ich verrate euch nämlich gleich nach 3 Songs, wie ihr hier bald bei uns wieder Urlaub gewinnen könnt. Das geht schon am Sonntag vor dem ersten Gruppenspiel der deutschen Nationalelf bei der Fußball-Weltmeisterschaft. Ja, wir hauen wieder Urlaub raus mit Altours. Es geht für euch direkt in die Sonne. Ihr bleibt jetzt also dran, ich spiele 3 Hits und dann erfahrt ihr, wie ihr demnächst zu eurer Familie sagen könnt. Baby,

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1: Ja, ja, erst Wetter, dann Verkehr und jetzt auch noch das hier. Ich will ja gar nicht lange sabbeln. Ich meine, wer bin ich denn auch? Ich will euch die Musik nicht vorenthalten. Komm, wir spielen was Entspanntes von Maroon 5. Hier ist Memories. Ich freue mich, dass ihr dabei seid. Das ist der späte Dienstagabend.

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0: Ich verrate euch jetzt mal was. Quasi ein kleiner Blick hinter die Kulissen. Es geht um Atze Schröder. Viele meinen ja, sein Körper würde durch Blut am Leben gehalten werden. Stimmt gar nicht. Es ist Benzin. Entweder Benzin für den Porsche oder fürs Motorrad.
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3: Ja, nee, ist klar.
4: Der Sommer ist da. Ja, woran erkennt man das? Ja, richtig, die Brummer sind wieder auf den Straßen unterwegs. Nicht Insekten, nein, Motorradfahrer. Ja, und die sind ja wie Zugvögel. Von Ende Oktober bis Ostern siehst du gar keinen. Dann vereinzelt quasi die Späher, die sich schon mal auf die Straße trauen, um die Schlaglöcher zu zählen. Ja, und sobald die Spargelsaison sich dem Ende zuneigt, bäm, sind die Straßen wieder voll mit Schwärmen, Großverbänden, Divisionen, Rotten von Motorradfahrern. Da fahren Motorradketten an dir vorbei. Ja, dagegen wirkt der Eichenprozessionsspinner wie ein Einzelgänger. Aber wir sehen natürlich auch die einsamen Wölfe. Meistens stehen die mit so einem Platten- oder Motorschaden am Straßenrand. Tja, Alleinfahren ist nicht immer gut. Und das Schöne ist ja, Motorradfahren ist so vielfältig. Da findet jeder das Passende. Es sieht ja auch nicht jeder auf seinem Bock aus wie der Terminator auf der Fatboy. Ja, manche sehen auch aus wie Wolfgang Viereck auf seinem Traktor mit Resi. Bei vielen denkt man sich, ey, muss das denn sein mit dem Moped? Hättest du dir nicht einfach einen Thermomix kaufen können? Und bei anderen Bikern denkst du, ach guck, der fährt sogar einen Thermomix. Ich werde ja immer wieder gefragt, Atze, warum fährst du kein Motorrad? Ja, ganz einfache Antwort. Weil Porsche keine baut.
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0: Und das war's von mir. Mein Name ist Hendrik Frost. An dieser Stelle sage ich nicht auf Wiederhören, sondern Tschüss. Es war mir eine Freude mit euch. Vielen Dank fürs Einschalten, für die vielen tollen Jahre. Und ich lasse euch noch Musik da von Bebe Rexha, New Religion.

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1: Ich bin Thomas Brockt. Nach dem Feuer in einem Umspannwerk in Reutlingen und dem daraus folgenden großflächigen Stromausfall hat sich der Verdacht auf Brandstiftung erhärtet. Davon gehe man inzwischen vor dem Hintergrund der bisherigen Ermittlungsergebnisse aus, teilten die Generalstaatsanwaltschaft Stuttgart und das Landeskriminalamt mit. Ein oder mehrere bislang noch unbekannte Täter seien nach derzeitigem Stand auf das Gelände eingedrungen, um dort an mehreren Stellen Feuer zu legen. Dabei soll Brandbeschleuniger genutzt worden sein. Beim 500 Milliarden Euro Sondervermögen für Investitionen in die Infrastruktur gibt es aus Expertensicht Handlungsbedarf. Ein Beirat für das Programm legte in Berlin seinen ersten Bericht vor. Finanzminister Klingbeil räumte ein, dass das Tempo bei den Investitionen noch höher werden müsse.
2: Immer wieder hört man, dass die hunderten Milliarden, die für die Infrastruktur bereitstehen, nur langsam abfließen. Auch der Beirat, der das 500-Milliarden-Programm begleitet, sieht da Luft nach oben. Finanzminister Klingbeil bat einerseits um Geduld. Das Programm laufe ja erst seit rund einem Jahr, sei aber für 12 Jahre ausgelegt. Höheres Tempo sei aber möglich und nötig, so Klingbeil. Helfen soll unter anderem auch ein Bonus- und Malus-System. Die Idee, wer Investitionen schneller umsetzt, könnte mehr Mittel bekommen, wer bummelt, weniger. Ronny Tochau, Nachrichtenredaktion.
1: Sophia und Noah sind weiter die beliebtesten Babynamen. Das hat die Gesellschaft für deutsche Sprache herausgefunden. Ein anderer Name dagegen ist erst im vergangenen Jahr weit nach oben geklettert in der Hitliste.
3: Theo macht einen richtigen Sprung nach vorn, aber auch Emil klettert im Ranking. Doch unterm Strich kleben auf den Kita-Garderoben bei uns wohl doch eher die bekannten Namen. Bei den Mädels sind das neben Sophia, Mia, Lina und Ella, bei den Jungs klar, Noah, aber auch Matteo und Leo ist im Kommen. Das hat aber wohl nichts mit dem aktuellen Papst zu tun. Kurze, prägnante Namen, sagen die Forscher. Die sind im Trend. Claudia Wächter, Nachrichtenredaktion.
1: Der Bundestag soll in diesem Jahr auf die regelmäßige Diätenerhöhung verzichten. Die Fraktionen von CDU, CSU und SPD haben nach Informationen der Deutschen Presseagentur beschlossen, noch in dieser Woche einen entsprechenden Gesetzentwurf einzubringen. Sie wollen damit in finanziell und wirtschaftlich schwierigen Zeiten ein Sparsignal an die Bevölkerung senden. Die Diätenerhöhung, die sich an der Lohnentwicklung orientiert, hätte in diesem Jahr fast 500 Euro ausgemacht.
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4: Jetzt bei uns die 90er mit einer Frau, die in Australien in einer Daily Soap mitgespielt hat. Und da hat sie sich gedacht, ach, das mit der Daily Soap, irgendwann ist doof. Ich kann doch auch singen. Hat sie in der Daily Soap gesungen und haben sich viele gewundert, dass das ein Riesenhit weltweit wurde, dass es zu uns rübergeschwappt ist von Australien damals in den 90ern. Nathalie Imbruglia heißt die Frau. Hier ist sie mit Torn.

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Das ist Justin Bieber. Das ist ja schon ein cooler Künstlername, ne? Justin Bieber. Ja, wenn du so heißt, musst du irgendwie Sänger werden, ja? Aber wenn du Holly Humberstone heißt, ja, dann kannst du ja quasi nichts anderes machen, als irgendwie berühmt zu werden mit dem Namen. Ich meine, Holly Humberstone. Wow, ja? Comicfiguren heißen sonst so. Hey, Holly Humberstone. Oder du bist, was weiß ich, Schauspieler und spielst in einer Harry Potter-Geschichte mit. Holly Humberstone, ja? Könnte Lehrerin bei Hogwarts sein. Aber sie ist Sängerin geworden, sind wir sehr froh drum. To Love Somebody ist neu bei uns. Und damit bringe ich euch jetzt durch die Nacht.

So, und damit ist die Hälfte der Woche sozusagen schon mal angeknabbert. Ja, der Mittwoch gerade mal knapp über eine halbe Stunde alt. Und wir bringen euch durch diese Nacht jetzt mit Agnes und Release Me.

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0: Leonie und Don't Worry, das, ich sag mal so, das könnte schon Enkelchen von Mick Jagger sein. Ich meine, Mick Jagger, der ist 82 Jahre alt. Keith Richards, auch 82 Jahre. Ronnie Wood ist Jungspund dagegen. Das Küken in der Band mit 78 Jahren, muss man sich mal vorstellen, ja. 2022 haben sie ihr 60-jähriges Jubiläum gefeiert und sie sind immer noch am Start. Die Rolling Stones haben sogar einen neuen Song rausgebracht. In the Stars. Und den hören wir jetzt.
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1: Ich bin Thomas Brockt. Das US-Militär hat nach eigenen Angaben mit Vergeltungsschlägen gegen den Iran begonnen. Diese seien auf Anweisung von US-Präsident Trump und als Reaktion auf den Abschuss eines US-Militärhubschraubers erfolgt, teilte das US-Regionalkommando CENTCOM mit. Nähere Angaben wurden nicht gemacht. Nach Berichten iranischer Medien wurden am Abend in der Hafenstadt Sirik am Golf von Oman Explosionen gemeldet, ohne dass diese eindeutig zugeordnet werden konnten. Nach einem Feuer in einem Umspannwerk in Reutlingen und einem daraus folgenden großflächigen Stromausfall hat sich der Verdacht auf Brandstiftung erhärtet. Davon gehe man inzwischen vor dem Hintergrund der bisherigen Ermittlungsergebnisse aus, teilten die Generalstaatsanwaltschaft Stuttgart und das Landeskriminalamt mit.
2: Die Ermittler gehen davon aus, dass ein oder mehrere Täter auf dem Gelände an mehreren Stellen Brände gelegt haben. Dabei soll Brandbeschleuniger verwendet worden sein. Wer hinter der Attacke stehen könnte, ist unklar. Ein Bekennerschreiben hat es nicht gegeben. Doch der Vorfall erinnert an zwei mutmaßlich von Linksextremisten begangene Brandanschläge auf die Stromversorgung in Berlin. Die Ermittler bitten nun alle, die in der Nähe des Umspannwerks verdächtige Personen oder Fahrzeuge gesehen haben, sich zu melden. Dirk Zeitler, Nachrichtenredaktion.
1: Ein deutscher Astronaut gehört nicht zur Crew. Der italienische ESA-Astronaut Luca Parmitano wird als erster Europäer beim NASA-Mondprogramm Artemis mitfliegen, wie die US-Raumfahrtbehörde NASA mitteilte. Artemis 3 soll 2027 starten, allerdings nicht zum Mond, sondern nur zu Tests in eine Erdumlaufbahn.
3: Bei der Artemis 3 kommt alles anders, als man dachte. Statt Mondlandung gibt's zweiwöchige Ankoppelmanöver mit dem Blue Origin Lander von Amazon-Gründer Jeff Bezos und dem Starship von Elon Musk, SpaceX. Diese Kooperation ist auch bei künftigen Mondmissionen geplant. Die deutschen Astronauten Alexander Gerst und Matthias Maurer bleiben zu Hause und ob sie bei Artemis 4 mitfliegen werden, ist unklar. Aus den USA, Tina Eck.
1: Der Bundestag soll in diesem Jahr auf die regelmäßige Diätenerhöhung verzichten. Die Fraktionen von CDU, CSU und SPD haben nach Informationen der Deutschen Presseagentur beschlossen, noch in dieser Woche einen entsprechenden Gesetzentwurf im Bundestag einzubringen. Sie wollen damit in finanziell und wirtschaftlich schwierigen Zeiten ein Sparsignal an die Bevölkerung senden. Die Diätenerhöhung, die sich an der Lohnentwicklung orientiert, hätte in diesem Jahr fast 500 Euro ausgemacht.
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4: Schöne Nacht mit uns. Ich hoffe, ihr seid nicht aufgewacht, weil ihr irgendwie gerade einen Fiebertraum hattet oder so. Also ich hoffe, ihr seid gesund. Alex Warren ist der einzige Fiebertraum, den wir jetzt ertragen können, weil der schön ist. Schöner Song. Fever Dream, jetzt für eure Nacht.

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0: Seid ihr schon so ein bisschen aufgeregt? Ich meine, übermorgen geht's ja los mit der Fußball-Weltmeisterschaft und das heißt, tschüss Schlafrhythmus, ja? Wegen der Zeitverschiebung starten viele Spiele erst am späten Abend oder nachts. Kollege Robert Jans, da wird beim Ordnungsamt hier und da das Telefon wahrscheinlich mal heiß laufen, oder?
1: Ja, ich sag mal so, es würde mich nicht wundern. Ne? Lärmschutz ist ja bei uns heilig. Ich glaube, jeder hat schon mal diesen einen Nachbarn in seinem Leben gehabt, der es da mit den Ruhezeiten ganz genau genommen hat. Eine gute Nachricht habe ich da aber. Die Bundesregierung hat die Lärmschutzregeln für alle WM-Spiele gelockert. Das ermöglicht den Kommunen ein Auge zuzudrücken. Und viele Städte und Gemeinden in NRW machen das auch.
0: Das heißt, ich kann richtig Gas geben nach 22 Uhr auch.
1: Ja, fast.
0: Ich wusste, der kommt wieder ein Haken.
1: Also, für die Gastro sollte es kein Problem sein, mindestens bis Mitternacht die Spiele auch draußen zu zeigen. Also vielerorts gibt es da Ausnahmen, für Kneipen und Restaurants zum Beispiel. Aber jetzt kommt der Haken, diese Sonderregeln, die gelten nur für öffentliche Veranstaltungen. Also bei privaten Veranstaltungen, da gelten dann die ganz normalen Ruhezeiten. Also im Wohnzimmer, auf dem Balkon oder die Grill-Fußballparty im Garten. Da muss man dann trotzdem Rücksicht nehmen, aber das bekommen wir hin. Gerade wir beide.
0: Ja, Rücksicht ist mein zweiter
1: Absolut.
0: Vorname. Gleich gibt es dann bei uns noch mal ein paar Tipps, wie das klappt mit dem leise Jubeln.
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Ab Donnerstag um diese Zeit steht man langsam wieder auf, um wieder Fußball zu gucken, ja? Leise bitte. Wir haben gleich ein paar Tipps für euch. Hier bei mir in der Show. Und noch Sean Paul.

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0: muss mir schon mal einen Wecker stellen, so 2 Uhr nachts, 4 Uhr nachts.
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0: Ja, das sind die Anstoßzeiten und an die muss man sich bei dieser Fußballweltmeisterschaft erstmal gewöhnen. 2 Uhr nachts wird ein Spiel angepfiffen, also 2 Uhr nachts unserer Zeit, ja? 4 Uhr nachts unserer Zeit. So, wir haben gerade schon darüber gesprochen, wie das mit dem Lärm nachts ist bei dieser WM und der Ruhestörung. Man kann aber auch ganz einfach leise jubeln und Fußball gucken. Unser Reporter Stefan Rijek hilft euch mit ein paar leisen Tipps.
2: Ja, Freunde, unser letztes Gruppenspiel, Deutschland gegen Ecuador, das läuft auf den Donnerstag um 22 Uhr. Gut, ist jetzt nicht mitten in der Nacht, aber auch schon zu spät für so die richtig fette Feier im Wohnzimmer. Wir müssen also alle ein bisschen leiser jubeln.
3: Jubel!
2: Nee, jetzt eben nicht. Diesmal wird das leider nichts mit... Oder mit dem Teil hier. Ja, sogar die Vuvuzela muss dieses Jahr leider im Schrank bleiben. Aber keine Sorge, Leute, ich habe mich mal informiert. Online gibt's wirklich die wildesten Tipps für den leisen Fußballrausch. Tipp 1, Thema Jubeln. Atmen Sie tief durch die Nase ein und pressen Sie die Freude in ein kurzes, kontrolliertes Ja! Beziehungsweise ein leises Flüstern, das im eigenen Hals stecken bleibt. Ja, ist ja quasi wie richtiges Jubeln. Gut, jetzt Tipp 2, Thema Klatschen. Klatschen Sie nicht in die Hände, sondern ballen Sie die Fäuste und reiben Sie sie aneinander, um die Energie physisch abzubauen. Ja, funktioniert doch auch top. Sieht doch einfach nach purer Torfreude aus. Dann hier, lecker Bierchen. Dazu ein Spezialtipp von mir. Diesmal einfach nicht so gierig trinken. Dann gibt's auch kein lautes Rülpsen, sondern nur ein leises Bäuerchen. Ja, kann ja jetzt nichts mehr schief gehen. Ich wünsche uns allen eine geniale WM und ich sag mal, völlig losgelöst von der Erde. Freunde, gut Kick von mir.
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1: Ich bin Thomas Brock. Nach dem Abschuss eines US-Militärhubschraubers haben die USA nach eigenen Angaben Vergeltungsschläge auf Ziele im Iran ausgeführt. Die Angriffe erfolgten auf Anordnung von Präsident Trump, erklärte das für den Nahen Osten zuständige Regionalkommando des US-Militärs.
2: Die USA sprechen von einer verhältnismäßigen Antwort auf ungerechtfertigte iranische Aggression. Die Angriffe werden als Selbstverteidigung beschrieben. Der Iran aber droht seinerseits mit Vergeltungsschlägen. Verlasst unsere Region, wenn ihr sicher sein wollt, erklärte der iranische Außenminister. Man lasse diese Bedrohung nicht unbeantwortet. Dies lässt eine erneute Eskalation des Krieges erwarten, auch wenn theoretisch eine Waffenruhe gilt und seit Wochen Verhandlungen geführt werden. Aus den USA, Tina Eck.
1: Nach dem Feuer in einem Umspannwerk in Reutlingen und dem daraus folgenden großflächigen Stromausfall hat sich der Verdacht auf Brandstiftung erhärtet. Davon gehe man inzwischen vor dem Hintergrund der bisherigen Ermittlungsergebnisse aus, teilten die Generalstaatsanwaltschaft